0: Phase erreicht. 6 Tage nach dem Sieg gegen Paraguay überzeugte die Mannschaft von Trainer Pochettino auch in ihrem 2. Gruppenspiel. Gegen Australien gewann sie mit 2:0. Das waren die Nachrichten. Das Wetter in Deutschland. In der Nacht zeitweise Schauer und teils kräftige Gewitter, Tiefstwerte 23 bis 15 Grad. Tagsüber teilweise sonnig, gebietsweise aber auch Schauer und einzelne kräftige Gewitter, vor allem im Bergland und im Osten Unwettergefahr. 23 Grad an der Nordsee bis 38 Grad in Rheinland-Pfalz. Es ist 2:03 Uhr.
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2: Anfrage an Stadtverwaltung. Braunschweigs CDU sieht Aufklärungsbedarf beim Umgang mit dem Wolf. Arbeitsniederlegung in Hankensbüttel. Beschäftigte von Lorenz Snacks im Warnstreik. Und Ende der Finanzierung für Respect Coaches. Caritasverband Braunschweig warnt vor Folgen. Im Studio Marieke Eichner. Das sind die Meldungen im Einzelnen. Die CDU-Ratsfraktion in Braunschweig sieht Aufklärungsbedarf beim Umgang mit dem Wolf. Hintergrund ist eine Anfrage der Partei an die Stadtverwaltung zum Thema Wolfsmonitoring. Es müsse beobachtet werden, wie sich die Situation im Umland weiterentwickle, so die CDU. Laut Verwaltung gäbe es aktuell keine dauerhaften Wolfsvorkommen im Stadtgebiet. Die jüngsten Nachweise würden migrierenden Tieren ohne festes Revier zugeordnet. Es gehe nicht darum, Ängste zu schüren oder Fakten zu ignorieren, sagte CDU-Ratsfrau Heidemarie Mundlos. Aber wer Akzeptanz für den Artenschutz erhalten wolle, müsse die Sorgen der Menschen ernst nehmen und bereit sein, auf neue Entwicklungen pragmatisch zu reagieren. Die Beschäftigten von Lorenz Snacks im Werk und im Logistiklager in Hankensbüttel waren am Freitag zum Warnstreik aufgerufen. Nach Angaben der Gewerkschaft NGG beteiligten sich rund 70 Mitarbeiter und damit fast die gesamte Belegschaft an der Arbeitsniederlegung bis 14 Uhr. Anlass war der anstehende nächste Termin der Tarifverhandlungen der deutschen Süßwarenindustrie am kommenden Montag. Die Gewerkschaft NGG fordert eine Entgelterhöhung von 5,8% für 12 Monate. Die Arbeitgeberseite hatte eine Steigerung von 1,9% im laufenden Jahr und 1,5% in 2027 angeboten. Das Angebot habe die wirtschaftliche Lage der Beschäftigten und deren Familien nicht im Blick, sagte Alexander Nimtsch. Der Kostendruck sei nicht nur bei den Unternehmen hoch, sondern auch auf ihrer Seite, so der Gewerkschaftssekretär. Der Caritasverband Braunschweig kritisiert das Finanzierungsende für die sogenannten Respect Coaches und warnt vor einer Lücke in der schulischen Präventionsarbeit. Wie der Verband in einem Video mitteilte, arbeiten die vom Bund finanzierten Respect Coaches an Schulen zu Themen wie Demokratie, Medienkompetenz und Antidiskriminierung. Schulen könnten diese Arbeit weder personell noch finanziell allein auffangen, so der Caritasverband. Nach dem Aus des Bundesprogramms brauche es eine verlässliche Perspektive für diese Form der Präventionsarbeit. In einem Appell an Bund, Land und Stadt fordert der Verband die gemeinsame Übernahme der Verantwortung und tragfähige Lösungen für schulische Prävention vor Ort. Soweit die Nachrichten aus der Region. 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
1: Um 3 Uhr mit Gabriela Kühne. Die Sparpläne der Bundesregierung treffen auch Empfänger von Wohngeld. Sie müssen mit Einbußen rechnen, wie Bundesbauministerin Huberts der Rheinischen Post sagte. Aus der Nachrichtenredaktion Heiko Schneider.
2: Laut Huberts betreffen die Kürzungen alle Wohngeldempfänger. Ein Drittel der Haushalte werde komplett leer ausgehen. Betroffen seien unter anderem Menschen, die wegen ihres Einkommens bisher gerade noch antragsberechtigt seien. Aktuelle Wohngeldbescheide sollen gültig bleiben. Durch die Einschnitte könnten Bund und Länder rund 2 Milliarden Euro einsparen. Die SPD-Politikerin sagte der Zeitung, der Schritt sei bitter, aber nicht anders machbar. Wegen der vielen Krisen habe der Bund eine schwierige Haushaltslage. Über den Gesetzentwurf sollen jetzt die anderen Ministerien beraten.
1: Beim EU-Gipfel sind deutliche Differenzen zwischen den Mitgliedstaaten zutage getreten. Dies gilt besonders bei Fragen des künftigen Haushalts der Europäischen Union sowie bei möglichen Verhandlungen mit Russland. Kanzler Merz erhöhte im Anschluss an das Treffen in Brüssel den Druck in den Haushaltsverhandlungen. Der deutsche Regierungschef verlangte einen akzeptablen, also geringeren Budgetvorschlag. Zum Auftakt des Bundesparteitags der Linken hat die Co-Vorsitzende Schwertner ihre Partei dazu aufgerufen, sich stärker für benachteiligte Gruppen in der Gesellschaft einzusetzen. Die Linken-Chefin kritisierte die von der Bundesregierung geplanten Kürzungen im Sozialbereich und die steigenden Militärausgaben scharf. Als Reaktion kündigte Schwertner wörtlich einen Klassenkampf von unten an. 600 Delegierte beraten bis Sonntag in Potsdam über die künftige Linie der Partei. Auf dem Programm stehen auch Personalentscheidungen. Die bisherige Vorsitzende Schwertner stellt sich zur Wiederwahl. Der Co-Vorsitzende van Aken tritt nicht mehr an. Bei der Fußball-WM ist derzeit einer der Titelfavoriten gefordert. Brasilien spielt aktuell gegen Haiti. Zuvor waren Schottland und Marokko aufeinander getroffen. Aus dem ARD-WM-Team Silke Heine.
3: Marokko gewinnt gegen die Schotten mit 1:0 und verhindert vorerst die große Party der Bravehearts. Die hatten auf den erstmaligen Einzug in die K.O.-Runde gehofft, liegen in der Tabelle nun aber hinter Marokko. Dagegen dürfen die US-Amerikaner feiern. Der Co-Gastgeber folgt nach einem 2:0-Sieg gegen Australien, Mexiko ins 16. Finale. Die deutsche Mannschaft kann ab 22 Uhr unserer Zeit nachziehen. Dafür nötig ein Sieg im zweiten Gruppenspiel in Toronto gegen die Elfenbeinküste.
1: Das waren die Nachrichten. Das Wetter in Deutschland. Tagsüber teilweise sonnig, gebietsweise aber auch Schauer und einzelne kräftige Gewitter, vor allem im Bergland und im Osten Unwettergefahr. 23 Grad an der Nordsee bis 38 Grad in Rheinland-Pfalz. Am Sonntag heiter, später Quellwolken und Schauer sowie örtlich Gefahr starker Gewitter. 20 bis 38 Grad. Und die Zeit, es ist 3.03 Uhr.
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0: Anfrage an Stadtverwaltung. Braunschweigs CDU sieht Aufklärungsbedarf beim Umgang mit dem Wolf. Arbeitsniederlegung in Hankensbüttel. Beschäftigte von Lorenz Snacks im Warnstreik. Und Ende der Finanzierung für Respect Coaches. Caritasverband Braunschweig warnt vor Folgen. Im Studio Marieke Eichner. Das sind die Meldungen im Einzelnen. Die CDU-Ratsfraktion in Braunschweig sieht Aufklärungsbedarf beim Umgang mit dem Wolf. Hintergrund ist eine Anfrage der Partei an die Stadtverwaltung zum Thema Wolfsmonitoring. Es müsse beobachtet werden, wie sich die Situation im Umland weiterentwickle, so die CDU. Laut Verwaltung gäbe es aktuell keine dauerhaften Wolfsvorkommen im Stadtgebiet. Die jüngsten Nachweise würden migrierenden Tieren ohne festes Revier zugeordnet. Es gehe nicht darum, Ängste zu schüren oder Fakten zu ignorieren, sagte CDU-Ratsfrau Heidemarie Mundlos. Aber wer Akzeptanz für den Artenschutz erhalten wolle, müsse die Sorgen der Menschen ernst nehmen und bereit sein, auf neue Entwicklungen pragmatisch zu reagieren. Die Beschäftigten von Lorenz Snacks im Werk und im Logistiklager in Hankensbüttel waren am Freitag zum Warnstreik aufgerufen. Nach Angaben der Gewerkschaft NGG beteiligten sich rund 70 Mitarbeiter und damit fast die gesamte Belegschaft an der Arbeitsniederlegung bis 14 Uhr. Anlass war der anstehende nächste Termin der Tarifverhandlungen der deutschen Süßwarenindustrie am kommenden Montag. Die Gewerkschaft NGG fordert eine Entgelterhöhung von 5,8% für 12 Monate. Die Arbeitgeberseite hatte eine Steigerung von 1,9% im laufenden Jahr und 1,5% in 2027 angeboten. Das Angebot habe die wirtschaftliche Lage der Beschäftigten und deren Familien nicht im Blick, sagte Alexander Nimtsch. Der Kostendruck sei nicht nur bei den Unternehmen hoch, sondern auch auf ihrer Seite, so der Gewerkschaftssekretär. Der Caritasverband Braunschweig kritisiert das Finanzierungsende für die sogenannten Respect Coaches und warnt vor einer Lücke in der schulischen Präventionsarbeit. Wie der Verband in einem Video mitteilte, arbeiten die vom Bund finanzierten Respect Coaches an Schulen zu Themen wie Demokratie, Medienkompetenz und Antidiskriminierung. Schulen könnten diese Arbeit weder personell noch finanziell allein auffangen, so der Caritasverband. Nach dem Aus des Bundesprogramms brauche es eine verlässliche Perspektive für diese Form der Präventionsarbeit. In einem Appell an Bund, Land und Stadt fordert der Verband die gemeinsame Übernahme der Verantwortung und tragfähige Lösungen für schulische Prävention vor Ort. Soweit die Nachrichten aus der Region. 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
1: Um 4 Uhr mit Gabriela Kühne. Bundesbauministerin Huberts hat geplante Kürzungen beim Wohngeld verteidigt. Huberts sagte der Rheinischen Post, wegen der schwierigen Haushaltslage müsse allein ihr Ministerium 1 Milliarde Euro einsparen. Aus der Nachrichtenredaktion Ulrike Ufer.
2: Die geplanten Kürzungen betreffen leider alle bisherigen Empfänger. Ein Drittel der aktuellen Wohngeldhaushalte werde, so wörtlich, rausfallen. Dies sei sehr bitter, aber nicht anders machbar, so Huberts. Aktuelle Wohngeldbescheide blieben bis zu ihrem Auslaufen gültig. Die Bescheide werden stets befristet erteilt. Auch die Länder würden im Zuge der Reform 1 Milliarde Euro einsparen. Damit blieben von bisher 5 Milliarden Euro jährlich noch 3 Milliarden für das Wohngeld. Die Ministerin bezeichnete die Einschnitte gerade für die SPD als schwierig.
1: Die EU-Kommission will europäische Unternehmen per Gesetz dazu bewegen, ihre Lieferanten breiter zu streuen. Ziel ist, die Abhängigkeit von einzelnen Ländern wie China zu verringern. Aus der Nachrichtenredaktion Torben Müller.
3: Unternehmen würden ihre Risiken bislang zu langsam abbauen, weshalb ein entsprechender Gesetzesvorschlag notwendig sei. Das sagte Kommissionspräsidentin von der Leyen nach einem EU-Gipfel in Brüssel. Wie dringend das Thema sei, habe sich im vergangenen Jahr gezeigt, als Peking seine Vormachtstellung bei wichtigen Rohstoffen ausnutzte und die Exporte seltener Erden beschränkte. Im besten Fall, so von der Leyen, würden die Unternehmen von sich aus ihre Risiken verringern. Dann könnte das Gesetz überflüssig werden.
1: Polens Präsident Nawrocki will seinem ukrainischen Amtskollegen Selenskyj den höchsten Orden seines Landes aberkennen. Grund ist ein Streit um den Namen einer ukrainischen Militäreinheit. Selenskyj will sie in Helden der UPA umbenennen. Die UPA war eine Partisanenarmee, die während des Zweiten Weltkriegs Massaker an Polen verübte. Der Streit überschattet eine geplante gemeinsame Veranstaltung. In einer Woche soll in Danzig eine Wiederaufbaukonferenz für die Ukraine stattfinden, an der unter anderem die EU und die G7 beteiligt sind. Bei der Fußball-Weltmeisterschaft spielt Brasilien aktuell gegen Haiti. Derzeit läuft die zweite Halbzeit und Brasilien führt mit 3:0. Zuvor hat Schottland gegen Marokko gespielt und Marokko konnte sich mit 1:0 durchsetzen. Die Nationalmannschaft der USA hat unterdessen vorzeitig die K.O.-Phase erreicht. 6 Tage nach dem Sieg gegen Paraguay überzeugte die Mannschaft auch in ihrem zweiten Gruppenspiel. Gegen Australien gewann sie mit 2:0. Das waren die Nachrichten. Das Wetter in Deutschland. Tagsüber teilweise sonnig, gebietsweise aber auch Schauer und einzelne kräftige Gewitter, vor allem im Bergland und im Osten Unwettergefahr. 23 Grad an der Nordsee bis 38 Grad in Rheinland-Pfalz. Am Sonntag heiter, später Quellwolken und Schauer sowie örtlich Gefahr starker Gewitter, 20 bis 38 Grad. Es ist 4.03 Uhr.
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4: Anfrage an Stadtverwaltung. Braunschweigs CDU sieht Aufklärungsbedarf beim Umgang mit dem Wolf. Arbeitsniederlegung in Hankensbüttel. Beschäftigte von Lorenz Snacks im Warnstreik. Und Ende der Finanzierung für Respect Coaches. Caritasverband Braunschweig warnt vor Folgen. Im Studio Marieke Eichner. Das sind die Meldungen im Einzelnen. Die CDU-Ratsfraktion in Braunschweig sieht Aufklärungsbedarf beim Umgang mit dem Wolf. Hintergrund ist eine Anfrage der Partei an die Stadtverwaltung zum Thema

0: Schiffsmonitoring. Es müsse beobachtet werden, wie sich die Situation im Umland weiterentwickle, so die CDU. Laut Verwaltung gäbe es aktuell keine dauerhaften Wolfsvorkommen im Stadtgebiet. Die jüngsten Nachweise würden migrierenden Tieren ohne festes Revier zugeordnet. Es gehe nicht darum, Ängste zu schüren oder Fakten zu ignorieren, sagte CDU-Ratsfrau Heidemarie Mundlos. Aber wer Akzeptanz für den Artenschutz erhalten wolle, müsse die Sorgen der Menschen ernst nehmen und bereit sein, auf neue Entwicklungen pragmatisch zu reagieren. Die Beschäftigten von Lorenz Snacks im Werk und im Logistiklager in Hankensbüttel waren am Freitag zum Warnstreik aufgerufen. Nach Angaben der Gewerkschaft NGG beteiligten sich rund 70 Mitarbeiter und damit fast die gesamte Belegschaft an der Arbeitsniederlegung bis 14 Uhr. Anlass war der anstehende nächste Termin der Tarifverhandlungen der deutschen Süßwarenindustrie am kommenden Montag. Die Gewerkschaft NGG fordert eine Entgelterhöhung von 5,8% für 12 Monate. Die Arbeitgeberseite hatte eine Steigerung von 1,9% im laufenden Jahr und 1,5% in 2027 angeboten. Das Angebot habe die wirtschaftliche Lage der Beschäftigten und deren Familien nicht im Blick, sagte Alexander Nimtsch. Der Kostendruck sei nicht nur bei den Unternehmen hoch, sondern auch auf ihrer Seite, so der Gewerkschaftssekretär. Der Caritasverband Braunschweig kritisiert das Finanzierungsende für die sogenannten Respect-Coaches und warnt vor einer Lücke in der schulischen Präventionsarbeit. Wie der Verband in einem Video mitteilte, arbeiten die vom Bund finanzierten Respect-Coaches an Schulen zu Themen wie Demokratie, Medienkompetenz und Antidiskriminierung. Schulen könnten diese Arbeit weder personell noch finanziell allein auffangen, so der Caritasverband. Nach dem Aus des Bundesprogramms brauche es eine verlässliche Perspektive für diese Form der Präventionsarbeit. In einem Appell an Bund, Land und Stadt fordert der Verband die gemeinsame Übernahme der Verantwortung und tragfähige Lösungen für schulische Prävention vor Ort. Soweit die Nachrichten aus der Region. 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
1: Um 5 Uhr mit Gabriela Kühne. Bundesbauministerin Huberts rechnet offenbar mit schwerwiegenden Folgen durch geplante Einsparungen beim Wohngeld. Huberts sagte der Rheinischen Post, die Kürzungen würden leider alle bisherigen Empfänger betreffen. Aus der Nachrichtenredaktion Marei Beermann.
2: Ein Drittel der bisherigen Wohngeldhaushalte werde so wörtlich rausfallen. Betroffen seien unter anderem Menschen, die aufgrund ihres Einkommens bislang gerade noch antragsberechtigt seien. Aktuelle Wohngeldbescheide, die stets befristet erteilt werden, sollen bis zu ihrem Auslaufen ihre Gültigkeit behalten, so Huberts. Am Jahresende 2024 haben laut Zahlen des Statistischen Bundesamtes in Deutschland mehr als 1,2 Millionen Privathaushalte Wohngeld bezogen.
1: Frankreichs Präsident Macron kritisiert die von Deutschland und anderen EU-Ländern geplanten Abschiebezentren außerhalb der Europäischen Union. Er glaube nicht, dass das unseren Prinzipien entspreche, sagte Macron beim EU-Gipfel in Brüssel. Außerdem habe er noch nie ein Abschiebezentrum in einem Drittland gesehen, das funktioniert. Das EU-Parlament hatte am Mittwoch die sogenannte Rückführungsverordnung gebilligt, die mehr Abschiebungen aus der Europäischen Union ermöglichen soll. Sie erlaubt es Mitgliedstaaten, Abschiebezentren außerhalb der EU einzurichten. Als mögliche Standorte gelten Ländern wie Ruanda, Uganda oder Usbekistan. Die Bundeswehr schließt bei der Besetzung der Litauen-Brigade nicht aus, Soldaten auch zu verpflichten. Heeresinspekteur Freuding nannte in der Welt als oberstes Ziel, die volle Einsatzbereitschaft der Brigade im kommenden Jahr zu erreichen. Aus der Nachrichtenredaktion Martin Seiler.
3: Der Generalleutnant betonte, dazu werde am leitenden Prinzip der Freiwilligkeit festgehalten und dort, wo erforderlich, um verpflichtende Maßnahmen ergänzt. Auch ein Sprecher des Verteidigungsministeriums betonte, Einsatzbereitschaft gehe im Zweifel vor Freiwilligkeit. Deutschland reagiert mit der Aufstellung der Panzerbrigade auf die wachsende Bedrohung der NATO durch Russland. Sie wurde im April 2025 formal in Dienst gestellt. Bis 2027 soll sie mit einer Gesamtstärke von 4.800 Soldaten und 200 zivilen Mitarbeitern voll als Kampfverband einsatzfähig sein.
1: Bei der Fußball-Weltmeisterschaft hat Brasilien mit 3:0 gegen Haiti gewonnen. Zuvor hatte sich Marokko mit 1:0 gegen Schottland durchgesetzt. Und die Nationalmannschaft der USA gewann mit 2:0 gegen Australien. Die US-Amerikaner haben mit diesem Sieg vorzeitig die K.O.-Phase erreicht. Das waren die Nachrichten. Das Wetter in Deutschland. Tagsüber teilweise sonnig, gebietsweise aber auch Schauer und einzelne kräftige Gewitter, vor allem im Bergland und im Osten Unwettergefahr. 23 Grad an der Nordsee bis 38 Grad in Rheinland-Pfalz. Die Zeit, es ist 5.03 Uhr.
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4: Anfrage an Stadtverwaltung. Braunschweigs CDU sieht Aufklärungsbedarf beim Umgang mit dem Wolf. Arbeitsniederlegung in Hankensbüttel. Beschäftigte von Lorenz Snacks im Warnstreik. Und Ende der Finanzierung für Respect Coaches. Caritasverband Braunschweig warnt vor Folgen. Im Studio Marieke Eichner. Das sind die Meldungen im Einzelnen. Die CDU-Ratsfraktion in Braunschweig sieht Aufklärungsbedarf beim Umgang mit dem Wolf. Hintergrund ist eine Anfrage der Partei an die Stadtverwaltung zum Thema Wolfsmonitoring. Es müsse beobachtet werden, wie sich die Situation im Umland weiterentwickle, so die CDU. Laut Verwaltung gäbe es aktuell keine dauerhaften Wolfsvorkommen im Stadtgebiet. Die jüngsten Nachweise würden migrierenden Tieren ohne festes Revier zugeordnet. Es gehe nicht darum, Ängste zu schüren oder Fakten zu ignorieren, sagte CDU-Ratsfrau Heidemarie Mundlos. Aber wer Akzeptanz für den Artenschutz erhalten wolle, müsse die Sorgen der Menschen ernst nehmen und bereit sein, auf neue Entwicklungen pragmatisch zu reagieren. Die Beschäftigten von Lorenz Snacks im Werk und im Logistiklager

0: Lager in Hankensbüttel waren am Freitag zum Warnstreik aufgerufen. Nach Angaben der Gewerkschaft NGG beteiligten sich rund 70 Mitarbeiter und damit fast die gesamte Belegschaft an der Arbeitsniederlegung bis 14 Uhr. Anlass war der anstehende nächste Termin der Tarifverhandlungen der deutschen Süßwarenindustrie am kommenden Montag. Die Gewerkschaft NGG fordert eine Entgelterhöhung von 5,8% für 12 Monate. Die Arbeitgeberseite hatte eine Steigerung von 1,9% im laufenden Jahr und 1,5% in 2027 angeboten. Das Angebot habe die wirtschaftliche Lage der Beschäftigten und deren Familien nicht im Blick, sagte Alexander Nimtsch. Der Kostendruck sei nicht nur bei den Unternehmen hoch, sondern auch auf ihrer Seite, so der Gewerkschaftssekretär. Der Caritasverband Braunschweig kritisiert das Finanzierungsende für die sogenannten Respect-Coaches und warnt vor einer Lücke in der schulischen Präventionsarbeit. Wie der Verband in einem Video mitteilte, arbeiten die vom Bund finanzierten Respect-Coaches an Schulen zu Themen wie Demokratie, Medienkompetenz und Antidiskriminierung. Schulen könnten diese Arbeit weder personell noch finanziell allein auffangen, so der Caritasverband. Nach dem Aus des Bundesprogramms brauche es eine verlässliche Perspektive für diese Form der Präventionsarbeit. In einem Appell an Bund, Land und Stadt fordert der Verband die gemeinsame Übernahme der Verantwortung und tragfähige Lösungen für schulische Prävention vor Ort. Soweit die Nachrichten aus der Region. 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
1: Anfrage an Stadtverwaltung. Braunschweigs CDU sieht Aufklärungsbedarf beim Umgang mit dem Wolf. Arbeitsniederlegung in Hankensbüttel. Beschäftigte von Lorenz Snacks im Warnstreik. Und Ende der Finanzierung für Respect Coaches. Caritasverband Braunschweig warnt vor Folgen. Im Studio Marieke Eichner. Das sind die Meldungen im Einzelnen. Die CDU-Ratsfraktion in Braunschweig sieht Aufklärungsbedarf beim Umgang mit dem Wolf. Hintergrund ist eine Anfrage der Partei an die Stadtverwaltung zum Thema Wolfsmonitoring. Es müsse beobachtet werden, wie sich die Situation im Umland weiterentwickle, so die CDU. Laut Verwaltung gäbe es aktuell keine dauerhaften Wolfsvorkommen im Stadtgebiet. Die jüngsten Nachweise würden migrierenden Tieren ohne festes Revier zugeordnet. Es gehe nicht darum, Ängste zu schüren oder Fakten zu ignorieren, sagte CDU-Ratsfrau Heidemarie Mundlos. Aber wer Akzeptanz für den Artenschutz erhalten wolle, müsse die Sorgen der Menschen ernst nehmen und bereit sein, auf neue Entwicklungen pragmatisch zu reagieren. Die Beschäftigten von Lorenz Snacks im Werk und im Logistiklager in Hankensbüttel waren am Freitag zum Warnstreik aufgerufen. Nach Angaben der Gewerkschaft NGG beteiligten sich rund 70 Mitarbeiter und damit fast die gesamte Belegschaft an der Arbeitsniederlegung bis 14 Uhr. Anlass war der anstehende nächste Termin der Tarifverhandlungen der deutschen Süßwarenindustrie am kommenden Montag. Die Gewerkschaft NGG fordert eine Entgelterhöhung von 5,8% für 12 Monate. Die Arbeitgeberseite hatte eine Steigerung von 1,9% im laufenden Jahr und 1,5% in 2027 angeboten. Das Angebot habe die wirtschaftliche Lage der Beschäftigten und deren Familien nicht im Blick, sagte Alexander Nimtsch. Der Kostendruck sei nicht nur bei den Unternehmen hoch, sondern auch auf ihrer Seite, so der Gewerkschaftssekretär. Der Caritasverband Braunschweig kritisiert das Finanzierungsende für die sogenannten Respect Coaches und warnt vor einer Lücke in der schulischen Präventionsarbeit. Wie der Verband in einem Video mitteilte, arbeiten die vom Bund finanzierten Respect Coaches an Schulen zu Themen wie Demokratie, Medienkompetenz und Antidiskriminierung. Schulen könnten diese Arbeit weder personell noch finanziell allein auffangen, so der Caritasverband. Nach dem Aus des Bundesprogramms brauche es eine verlässliche Perspektive für diese Form der Präventionsarbeit. In einem Appell an Bund, Land und Stadt fordert der Verband die gemeinsame Übernahme der Verantwortung und tragfähige Lösungen für schulische Prävention vor Ort. Soweit die Nachrichten aus der Region. 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

0: mit Claudia Drews. Die Sparpläne der Bundesregierung treffen auch Empfänger von Wohngeld. Sie müssen mit Einbußen rechnen, wie Bundesbauministerin Huberts der Rheinischen Post sagte. Aus der Nachrichtenredaktion Heiko Schneider.
1: Laut Huberts betreffen die Kürzungen alle Wohngeldempfänger. Ein Drittel der Haushalte werde komplett leer ausgehen. Betroffen seien unter anderem Menschen, die wegen ihres Einkommens bisher gerade noch antragsberechtigt seien. Aktuelle Wohngeldbescheide sollen gültig bleiben. Durch die Einschnitte könnten Bund und Länder rund 2 Milliarden Euro einsparen. Die SPD-Politikerin sagte der Zeitung, der Schritt sei bitter, aber nicht anders machbar. Wegen der vielen Krisen habe der Bund eine schwierige Haushaltslage. Über den Gesetzentwurf sollen jetzt die anderen Ministerien beraten.
0: Die Linke setzt heute ihren Bundesparteitag in Potsdam fort. Am Abend steht die Wahl des Parteivorstandes an. Aus Potsdam, Paul Vorreiter.
2: Die Linkspartei hat an Tag 1 ihres Parteitags der Bundesregierung vorgeworfen, falsche Prioritäten zu setzen. Sie will den Unmut gegen Sozialkürzungen in den kommenden Wahlkämpfen in Ostdeutschland für sich nutzen. Die Wahlkämpfe verantworten könnte in Zukunft der Bundestagsabgeordnete Luigi Pantisano. Der 46-Jährige will sich heute zum Nachfolger von Co-Parteichef Jan van Aken wählen lassen, der aus gesundheitlichen Gründen nicht mehr antritt. Ines Schwertner tritt heute für eine zweite Amtszeit an. Für sie geht es darum, ihr bisheriges Ergebnis aus dem Jahr 2024 zu übertreffen. Damals erhielt sie 79,8% der Stimmen.
0: In München ist in der Nacht ein Güterzug von einer Brücke etwa 5 Meter in die Tiefe gestürzt. Nach Angaben der Polizei liegt er nun auf einer Straße. Ersten Erkenntnissen zufolge passierte das Unglück im Stadtteil Milbertshofen bei einer Rangierfahrt. Warum der Zug entgleiste und von der Brücke fiel, muss noch geklärt werden. Eine Person wurde lebensgefährlich verletzt. Die EU-Kommission will europäische Unternehmen per Gesetz dazu bewegen, ihre Lieferanten breiter zu streuen. Ziel ist, die Abhängigkeit von einzelnen Ländern wie China zu verringern. Unternehmen würden ihre Risiken bislang zu langsam abbauen, weshalb ein entsprechender Gesetzesvorschlag notwendig sei, so Kommissionspräsidentin von der Leyen nach einem EU-Gipfel in Brüssel. Im besten Fall, so von der Leyen, würden die Unternehmen von sich aus ihre Risiken verringern. Dann könnte das Gesetz überflüssig werden. Die Staats- und Regierungschefs hatten sich zuvor darauf geeinigt, mit den wichtigsten Handelspartnern der Union über Wettbewerbsverzerrungen zu sprechen. Besonders im Fokus stand tatsächlich China, auch wenn das Land in den Gipfelschlussfolgerungen nicht namentlich genannt wurde. Bei der Fußball-WM führt Paraguay im Spiel gegen die Türkei mit 1:0. Zuvor hat Brasilien den ersten Sieg gefeiert. Der Rekordweltmeister besiegte Haiti mit 3:0. Aus dem ARD-WM-Team Michael Küster.
3: Angetrieben vom überragenden Mateusz Cunha haben die Brasilianer das Team von Haiti mit 3:0 besiegt. Der frühere Bundesliga-Profi traf dabei doppelt. Dazu erzielte Vini Junior von Real Madrid den dritten Treffer. Ebenfalls in Gruppe C hat Marokko beim 1:0 über Schottland den ersten Turniersieg geholt. Schon am Abend haben sich die USA vorzeitig für das 16-Finale qualifiziert. Der Co-Gastgeber besiegte Australien in Gruppe D mit 2:0.
0: Das Wetter in Norddeutschland, es ist zumeist heiter, teils auch wolkig, immer wieder Schauer und örtlich auch starke Gewitter mit viel Regen möglich. Höchstwerte 30 bis 34 Grad, an den Küsten maximal 23 bis 29 Grad. Morgen wieder viel Sonne und nur noch einzelne Gewitter, 20 Grad auf Sylt bis 30 Grad in Göttingen. Am Montag und Dienstag vielerorts heiter, später einzelne Schauer oder Gewitter, 21 bis 32 Grad. Es ist 6.04 Uhr.
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5: Anfrage an Stadtverwaltung. Braunschweigs CDU sieht Aufklärungsbedarf beim Umgang mit dem Wolf. Arbeitsniederlegung in Hankensbüttel. Beschäftigte von Lorenz Snacks im Warnstreik. Und Ende der Finanzierung für Respect Coaches. Caritasverband Braunschweig warnt vor Folgen. Im Studio Marieke Eichner, das sind die Meldungen im Einzelnen. Die CDU-Ratsfraktion in Braunschweig sieht Aufklärungsbedarf beim Umgang mit dem Wolf. Hintergrund ist eine Anfrage der Partei an die Stadtverwaltung zum Thema Wolfsmonitoring. Es müsse beobachtet werden, wie sich die Situation im Umland weiterentwickle, so die CDU. Laut Verwaltung gäbe es aktuell keine dauerhaften Wolfsvorkommen im Stadtgebiet. Die jüngsten Nachweise würden migrierenden Tieren ohne festes Revier zugeordnet. Es gehe nicht

0: nicht darum, Ängste zu schüren oder Fakten zu ignorieren, sagte CDU-Ratsfrau Heidemarie Mundlos. Aber wer Akzeptanz für den Artenschutz erhalten wolle, müsse die Sorgen der Menschen ernst nehmen und bereit sein, auf neue Entwicklungen pragmatisch zu reagieren. Die Beschäftigten von Lorenz Snacks im Werk und im Logistiklager in Hankensbüttel waren am Freitag zum Warnstreik aufgerufen. Nach Angaben der Gewerkschaft NGG beteiligten sich rund 70 Mitarbeiter und damit fast die gesamte Belegschaft an der Arbeitsniederlegung bis 14 Uhr. Anlass war der anstehende nächste Termin der Tarifverhandlungen der deutschen Süßwarenindustrie am kommenden Montag. Die Gewerkschaft NGG fordert eine Entgelterhöhung von 5,8% für 12 Monate. Die Arbeitgeberseite hatte eine Steigerung von 1,9% im laufenden Jahr und 1,5% in 2027 angeboten. Das Angebot habe die wirtschaftliche Lage der Beschäftigten und deren Familien nicht im Blick, sagte Alexander Nimtsch. Der Kostendruck sei nicht nur bei den Unternehmen hoch, sondern auch auf ihrer Seite, so der Gewerkschaftssekretär. Der Caritasverband Braunschweig kritisiert das Finanzierungsende für die sogenannten Respect-Coaches und warnt vor einer Lücke in der schulischen Präventionsarbeit. Wie der Verband in einem Video mitteilte, arbeiten die vom Bund finanzierten Respect-Coaches an Schulen zu Themen wie Demokratie, Medienkompetenz und Antidiskriminierung. Schulen könnten diese Arbeit weder personell noch finanziell allein auffangen, so der Caritasverband. Nach dem Aus des Bundesprogramms brauche es eine verlässliche Perspektive für diese Form der Präventionsarbeit. In einem Appell an Bund, Land und Stadt fordert der Verband die gemeinsame Übernahme der Verantwortung und tragfähige Lösungen für schulische Prävention vor Ort. Soweit die Nachrichten aus der Region. 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
1: Anfrage an Stadtverwaltung. Braunschweigs CDU sieht Aufklärungsbedarf beim Umgang mit dem Wolf. Arbeitsniederlegung in Hankensbüttel. Beschäftigte von Lorenz Snacks im Warnstreik. Und Ende der Finanzierung für Respect Coaches. Caritasverband Braunschweig warnt vor Folgen. Im Studio Marieke Eichner. Das sind die Meldungen im Einzelnen. Die CDU-Ratsfraktion in Braunschweig sieht Aufklärungsbedarf beim Umgang mit dem Wolf. Hintergrund ist eine Anfrage der Partei an die Stadtverwaltung zum Thema Wolfsmonitoring. Es müsse beobachtet werden, wie sich die Situation im Umland weiterentwickle, so die CDU. Laut Verwaltung gäbe es aktuell keine dauerhaften Wolfsvorkommen im Stadtgebiet. Die jüngsten Nachweise würden migrierenden Tieren ohne festes Revier zugeordnet. Es gehe nicht darum, Ängste zu schüren oder Fakten zu ignorieren, sagte CDU-Ratsfrau Heidemarie Mundlos. Aber wer Akzeptanz für den Artenschutz erhalten wolle, müsse die Sorgen der Menschen ernst nehmen und bereit sein, auf neue Entwicklungen pragmatisch zu reagieren. Die Beschäftigten von Lorenz Snacks im Werk und im Logistiklager in Hankensbüttel waren am Freitag zum Warnstreik aufgerufen. Nach Angaben der Gewerkschaft NGG beteiligten sich rund 70 Mitarbeiter und damit fast die gesamte Belegschaft an der Arbeitsniederlegung bis 14 Uhr. Anlass war der anstehende nächste Termin der Tarifverhandlungen der deutschen Süßwarenindustrie am kommenden Montag. Die Gewerkschaft NGG fordert eine Entgelterhöhung von 5,8% für 12 Monate. Die Arbeitgeberseite hatte eine Steigerung von 1,9% im laufenden Jahr und 1,5% in 2027 angeboten. Das Angebot habe die wirtschaftliche Lage der Beschäftigten und deren Familien nicht im Blick, sagte Alexander Nimtsch. Der Kostendruck sei nicht nur bei den Unternehmen hoch, sondern auch auf ihrer Seite, so der Gewerkschaftssekretär. Der Caritasverband Braunschweig kritisiert das Finanzierungsende für die sogenannten Respect Coaches und warnt vor einer Lücke in der schulischen Präventionsarbeit. Wie der Verband in einem Video mitteilte, arbeiten die vom Bund finanzierten Respect Coaches an Schulen zu Themen wie Demokratie, Medienkompetenz und Antidiskriminierung. Schulen könnten diese Arbeit weder personell noch finanziell allein auffangen, so der Caritasverband. Nach dem Aus des Bundesprogramms brauche es eine verlässliche Perspektive für diese Form der Präventionsarbeit. In einem Appell an Bund, Land und Stadt fordert der Verband die gemeinsame Übernahme der Verantwortung und tragfähige Lösungen für schulische Prävention vor Ort. Soweit die Nachrichten aus der Region. 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

0: 2 Millionen Privathaushalte Wohngeld bezogen.
1: Die USA und der Iran wollen offenbar ihre Gespräche über ein Ende des Krieges in Gang bringen. Das berichten mehrere US-Medien. Demnach ist Unterhändler Witkoff auf dem Weg in die Schweiz, wo die erste Gesprächsrunde über ein mögliches Atomabkommen stattfinden solle. Unterhändler Kushner soll schon vor Ort sein, berichtet das Portal Axios. Auch Irans Außenminister Araghchi plane, heute in die Schweiz zu reisen. Die Verhandlungen sollten eigentlich gestern beginnen, wurden aber kurzfristig abgesagt. In München ist in der Nacht ein Güterzug von einer Brücke etwa 5 Meter in die Tiefe gestürzt. Nach Angaben der Polizei liegt er nun auf einer Straße. Ersten Erkenntnissen zufolge passierte das Unglück im Stadtteil Milbertshofen bei einer Rangierfahrt. Warum der Zug entgleiste und von der Brücke fiel, muss noch geklärt werden. Eine Person wurde lebensgefährlich verletzt. Polen entzieht dem ukrainischen Präsidenten Selenskyj den höchsten Orden des Landes. Diese Entscheidung hat der polnische Präsident Nawrocki mitgeteilt. Aus Warschau, Paulina Milling.
2: Das Zerwürfnis zwischen den beiden Ländern wurde durch die Benennung einer Armeeeinheit in der Ukraine ausgelöst. Wolodymyr Selenskyj verlieh ihr den Namen der Helden der UPA, der ukrainischen aufständischen Armee. Diese kämpfte während des Zweiten Weltkrieges gegen die Sowjets. Die UPA war aber auch für Massaker an Polen verantwortlich. Selenskyjs Entscheidung hatte für große Empörung in Polen gesorgt. Der Orden des Weißen Adlers wurde dem ukrainischen Präsidenten vor 3 Jahren verliehen, für seinen Einsatz für Menschenrechte und für seine Verdienste um die polnisch-ukrainischen Beziehungen.
1: Die EU will mit einem Gesetz erreichen, dass Unternehmen sich unabhängiger von China machen. Die Firmen sollen ihre Einkaufsquellen auf mehrere Länder verteilen und so ihre Abhängigkeit von chinesischen Lieferanten verringern. Einen entsprechenden Gesetzesvorschlag hat Kommissionspräsidentin von der Leyen nach dem EU-Gipfel gestern angekündigt. Unternehmen würden ihre Risiken bislang zu langsam abbauen, weshalb eine Regelung notwendig sei. Bei der Fußball-WM führt Paraguay im Spiel gegen die Türkei kurz vor dem Abpfiff mit 1:0. Zuvor hat Brasilien den ersten Sieg gefeiert. Der Rekordweltmeister besiegte Haiti mit 3:0. Aus dem ARD-WM-Team Michael Küster.
3: Angetrieben vom überragenden Mateusz Cunha haben die Brasilianer das Team von Haiti mit 3:0 besiegt. Der frühere Bundesliga-Profi traf dabei doppelt. Dazu erzielte Vini Junior von Real Madrid den 3. Treffer. Ebenfalls in Gruppe C hat Marokko beim 1:0 über Schottland den ersten Turniersieg geholt. Schon am Abend haben sich die USA vorzeitig für das 16. Finale qualifiziert. Der Co-Gastgeber besiegte Australien in Gruppe D mit 2:0.
1: Das waren die Nachrichten. Das Wetter in Norddeutschland, es ist zumeist heiter, teils auch wolkig, immer wieder Schauer und örtlich auch starke Gewitter mit viel Regen möglich. Höchstwerte 30 bis 34 Grad, an den Küsten maximal 23 bis 29 Grad. Auch morgen wieder viel Sonne, nur noch vereinzelt Gewitter, 20 Grad auf Sylt bis 30 Grad in Göttingen. Es ist 7.04 Uhr.
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5: Anfrage an Stadtverwaltung. Braunschweigs CDU sieht Aufklärungsbedarf beim Umgang mit dem Wolf. Arbeitsniederlegung in Hankensbüttel. Beschäftigte von Lorenz Snacks im Warnstreik. Und Ende der Finanzierung für Respect Coaches. Caritasverband Braunschweig warnt vor Folgen. Im Studio Marieke Eichner. Das sind die Meldungen im Einzelnen. Die CDU-Ratsfraktion in Braunschweig sieht Aufklärungsbedarf beim Umgang mit dem Wolf. Hintergrund ist eine Anfrage der Partei an die Stadtverwaltung zum Thema Wolfsmonitoring. Es müsse beobachtet werden, wie sich die Situation im Umland weiterentwickle, so die CDU. Laut Verwaltung gäbe es aktuell keine dauerhaften Wolfsvorkommen im Stadtgebiet. Die jüngsten Nachweise würden migrierenden Tieren ohne festes Revier zugeordnet. Es gehe nicht darum, Ängste zu schüren oder Fakten zu ignorieren, sagte CDU-Ratsfrau Heidemarie Mundlos. Aber wer Akzeptanz für den Artenschutz erhalten wolle, müsse die Sorgen der Menschen ernst nehmen und bereit sein, auf neue Entwicklungen pragmatisch zu reagieren. Die Beschäftigten von Lorenz Snacks im Werk und im Logistiklager in Hankensbüttel waren am Freitag zum Warnstreik aufgerufen. Nach Angaben der Gewerkschaft NGG beteiligten sich rund 70 Mitarbeiter und damit fast die gesamte Belegschaft an der Arbeitsniederlegung bis 14 Uhr. Anlass war der anstehende nächste Termin der Tarifverhandlungen der deutschen Süßwarenindustrie am kommenden Montag.

0: Montag. Die Gewerkschaft NGG fordert eine Entgelterhöhung von 5,8% für 12 Monate. Die Arbeitgeberseite hatte eine Steigerung von 1,9% im laufenden Jahr und 1,5% in 2027 angeboten. Das Angebot habe die wirtschaftliche Lage der Beschäftigten und deren Familien nicht im Blick, sagte Alexander Nimtsch. Der Kostendruck sei nicht nur bei den Unternehmen hoch, sondern auch auf ihrer Seite, so der Gewerkschaftssekretär. Der Caritasverband Braunschweig kritisiert das Finanzierungsende für die sogenannten Respect-Coaches und warnt vor einer Lücke in der schulischen Präventionsarbeit. Wie der Verband in einem Video mitteilte, arbeiten die vom Bund finanzierten Respect-Coaches an Schulen zu Themen wie Demokratie, Medienkompetenz und Antidiskriminierung. Schulen könnten diese Arbeit weder personell noch finanziell allein auffangen, so der Caritasverband. Nach dem Aus des Bundesprogramms brauche es eine verlässliche Perspektive für diese Form der Präventionsarbeit. In einem Appell an Bund, Land und Stadt fordert der Verband die gemeinsame Übernahme der Verantwortung und tragfähige Lösungen für schulische Prävention vor Ort. Soweit die Nachrichten aus der Region. 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
1: Anfrage an Stadtverwaltung. Braunschweigs CDU sieht Aufklärungsbedarf beim Umgang mit dem Wolf. Arbeitsniederlegung in Hankensbüttel. Beschäftigte von Lorenz Snacks im Warnstreik. Und Ende der Finanzierung für Respect Coaches. Caritasverband Braunschweig warnt vor Folgen. Im Studio Marieke Eichner. Das sind die Meldungen im Einzelnen. Die CDU-Ratsfraktion in Braunschweig sieht Aufklärungsbedarf beim Umgang mit dem Wolf. Hintergrund ist eine Anfrage der Partei an die Stadtverwaltung zum Thema Wolfsmonitoring. Es müsse beobachtet werden, wie sich die Situation im Umland weiterentwickle, so die CDU. Laut Verwaltung gäbe es aktuell keine dauerhaften Wolfsvorkommen im Stadtgebiet. Die jüngsten Nachweise würden migrierenden Tieren ohne festes Revier zugeordnet. Es gehe nicht darum, Ängste zu schüren oder Fakten zu ignorieren, sagte CDU-Ratsfrau Heidemarie Mundlos. Aber wer Akzeptanz für den Artenschutz erhalten wolle, müsse die Sorgen der Menschen ernst nehmen und bereit sein, auf neue Entwicklungen pragmatisch zu reagieren. Die Beschäftigten von Lorenz Snacks im Werk und im Logistiklager in Hankensbüttel waren am Freitag zum Warnstreik aufgerufen. Nach Angaben der Gewerkschaft NGG beteiligten sich rund 70 Mitarbeiter und damit fast die gesamte Belegschaft an der Arbeitsniederlegung bis 14 Uhr. Anlass war der anstehende nächste Termin der Tarifverhandlungen der deutschen Süßwarenindustrie am kommenden Montag. Die Gewerkschaft NGG fordert eine Entgelterhöhung von 5,8% für 12 Monate. Die Arbeitgeberseite hatte eine Steigerung von 1,9% im laufenden Jahr und 1,5% in 2027 angeboten. Das Angebot habe die wirtschaftliche Lage der Beschäftigten und deren Familien nicht im Blick, sagte Alexander Nimtsch. Der Kostendruck sei nicht nur bei den Unternehmen hoch, sondern auch auf ihrer Seite, so der Gewerkschaftssekretär. Der Caritasverband Braunschweig kritisiert das Finanzierungsende für die sogenannten Respect Coaches und warnt vor einer Lücke in der schulischen Präventionsarbeit. Wie der Verband in einem Video mitteilte, arbeiten die vom Bund finanzierten Respect Coaches an Schulen zu Themen wie Demokratie, Medienkompetenz und Antidiskriminierung. Schulen könnten diese Arbeit weder personell noch finanziell allein auffangen, so der Caritasverband. Nach dem Aus des Bundesprogramms brauche es eine verlässliche Perspektive für diese Form der Präventionsarbeit. In einem Appell an Bund, Land und Stadt fordert der Verband die gemeinsame Übernahme der Verantwortung und tragfähige Lösungen für schulische Prävention vor Ort. Soweit die Nachrichten aus der Region. 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
1: Um 8 Uhr mit Claudia Drews. Bundesbauministerin Huberts hat die geplanten Kürzungen beim Wohngeld verteidigt. Die SPD-Politikerin verwies in der Rheinischen Post auf die schwierige Haushaltslage. Die Kürzungen beim Wohngeld würden alle bisherigen Empfänger betreffen. Ein Drittel der bisherigen Wohngeldhaushalte wird laut Huberts ganz rausfallen. Dies sei sehr bitter, aber nicht anders machbar. Aktuelle Wohngeldbescheide, die stets befristet erteilt werden, blieben gültig, bis sie auslaufen. So die Bauministerin. Huberts bezeichnete die Einschnitte gerade für die SPD als schwierig. Der Etat ihres Hauses gebe aber leider keine andere Möglichkeit.

0: darf für die Straße von Hormus ist umstritten.
1: In München ist in der Nacht ein Güterzug von einer Brücke etwa 5 Meter in die Tiefe gestürzt. Nach Angaben der Polizei liegt er nun auf einer Straße. Ersten Erkenntnissen zufolge passierte das Unglück im Stadtteil Milbertshofen bei einer Rangierfahrt. Warum der Zug entgleiste und von der Brücke fiel, muss noch geklärt werden. Eine Person wurde lebensgefährlich verletzt. Die Mehrheit der Deutschen steht dem Neubau von Rechenzentren skeptisch gegenüber. Das hat eine repräsentative Umfrage des Instituts YouGov für die Welt am Sonntag ergeben. Aus der NDR-Nachrichtenredaktion Christiane Rüther.
2: Gut 70% der Befragten haben konkrete Sorgen geäußert. Besonders häufig genannt werden Bedenken wegen des steigenden Stromverbrauchs und damit auch mögliche Auswirkungen auf den Strompreis, aber auch der Wasserverbrauch für die Kühlung der Rechner. Ein weiterer Kritikpunkt, die potenzielle Belastung der lokalen Stromnetze durch die Rechenzentren. Einige der Befragten kritisieren auch mögliche Auswirkungen auf das Klima, Belastungen für die Anwohner und eine wachsende Abhängigkeit von großen Technologieunternehmen. Bundesdigitalminister Wildberger äußert Verständnis für die Sorgen der Bevölkerung. Für ihn entscheidend eine gute Standortwahl mit ausreichend Platz und geeigneter Infrastruktur.
1: Die Türkei ist bei der Fußball-Weltmeisterschaft vorzeitig ausgeschieden. Am frühen Morgen verlor das Team auch sein zweites Gruppenspiel gegen Paraguay. Aus dem ARD-WM-Team Michael Küster.
3: Ohne ein einziges Tor muss die Türkei schon vorzeitig die Koffer packen. Am frühen Morgen gab es gegen Paraguay trotz großer Überlegenheit ein 0:1. In derselben Gruppe haben die USA gegen Australien mit 2:0 gewonnen und sich damit vorzeitig für die K.O.-Runde qualifiziert. Brasilien hat beim 3:0 über Haiti seinen ersten Sieg des Turniers gefeiert und sich damit auch an die Spitze von Gruppe C gesetzt. Keine Chance mehr aufs Weiterkommen hat dagegen Haiti. Außerdem hat Marokko in der Nacht einen 1:0-Erfolg über Schottland gefeiert.
1: Und das waren die Nachrichten. Das Wetter in Norddeutschland, zumeist heiter, teils auch wolkig und immer wieder Schauer, örtlich auch starke Gewitter mit viel Regen. Höchstwerte 30 bis 34 Grad, an den Küsten maximal 23 bis 29 Grad. Morgen wieder viel Sonne und nur noch vereinzelt Gewitter, 20 Grad auf Sylt bis 30 Grad in Göttingen. Es ist 8.04 Uhr.
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2: Hallo und herzlich willkommen zur Schlagerparty. Eine Stunde deutsche Musik erwartet Sie jetzt hier bei Radio Okawelle. Entweder am Montagabend oder am Samstagmorgen in der Wiederholung. Herzlich willkommen. Wir haben viel neue Musik für Sie dabei. Unter anderem auch eine Künstlerin aus Österreich, die erst 13 Jahre alt ist. Seien Sie gespannt auf diese Stunde Schlagerparty.

Andrea Berg, sag niemals nee. Hier ist die Schlagerparty bei Radio Kapelle. Uns hören Sie jeden Montagabend von 9 bis 10 und jetzt auch in der Wiederholung am Samstagmorgen zwischen 8 und 9. Wir haben neue Musik für Sie jetzt auflegen von Nölter Horst. Der neue Song von ihm heißt Dem Himmel so nah. Und danach gibt's Charlene mit Hashtag Liebe.

Charlene und Hashtag Liebe in der Schlagerparty bei Radio Kavelle am Montagabend und am Samstagmorgen. Jetzt möchten wir eine Künstlerin vorstellen, die kommt aus Österreich, ist in Wien geboren, heißt Amelie Rika, der Nachname Rika kommt von ihrem zweiten Vornamen Ricarda und sie ist geboren, nämlich erst im Jahr 2012, das heißt, sie ist erst 13 Jahre alt, hat ihr erstes Studioalbum allerdings schon mit 9 Jahren aufgenommen und ist auch präsent auf der Bühne, wird auf vielen Feiern gebucht und auf vielen Veranstaltungen und hat 45 Lieder im Repertoire, das ist Wahnsinn, und hat auch schon ein Weihnachtsalbum aufgenommen. Jetzt hat sie eine neue Single rausgebracht, Amelie Rika, und die stellen wir Ihnen jetzt vor. Mit dir ist jeder Tag.

Ein Ausnahmetalent aus Österreich am Lyrica, 13 Jahre alt. Mit dir ist jeder Tag seine ihre aktuelle Single. Jetzt kommen wir zur neuen Musik von Tanja Lasch. Gib unserer Liebe keinen Namen hier in der Schlagerparty bei Radio Kavelle.

0: Zurück, Leon Gorsch, in der Schlagerparty bei Radio Kavelle. Keiner darf dich sehen. Jetzt haben wir den neuen Titel von Olaf dem Flipper. Der perfekte Tag heißt er und er ist auf seinem neuen Album Weltklasse drauf. Und das Album ist letzte Woche rausgekommen, am 8.6. Und hier hören wir ihn mal live.
1: Ja, hallo, hier ist der Olaf. Ihr kennt mich ja noch von den Flippers. Ich grüße alle Hörer der Radio Ockerwelle und natürlich der Schlagerparty. Ja, und ihr hört jetzt Lieder, Musik von mir, euer Olaf der Flipper.

0: Onkel Jürgen, wie er auch genannt wird. Jürgen Drews, was einmal war, kommt nie wieder, so zu Deutsch gesagt. Genieße den Augenblick. Jetzt sind Sie in der Schlagerparty bei Radio Kavelle am Montagabend oder am Samstagmorgen. Und als nächstes haben wir Francine Jordi für Sie.
1: Hallo liebe Hörer und Hörerinnen von der Schlagerparty. Hier ist Francine Jordi und ich wünsche euch jetzt ganz viel Spaß mit meiner Musik.

Vielleicht der Sommerhit 2026, neu aufgenommen von Mella Rose. Manuel Goodbye, Otto Lenders oder Andrea Jürgens haben es in den 80ern schon vorgemacht und das war eine neue Remix-Version. Sie hören die Schlagerparty bei Radio Kavelle am Montagabend oder am Samstagmorgen in der Wiederholung. Wir haben jetzt Anna-Krina Wojcik für Sie, Mein Herz ist doch kein Hotel und danach Edwina de Porter mit Herzschlag.

0: Alessa, einmal in Italienisch, non succedere più in der Schlagerparty bei Radio Kavelle und das kurz vor dem Ende. Ich darf mich verabschieden, wünsche Ihnen noch einen schönen Abend oder einen guten Morgen. Hier, wenn Sie uns am Samstag hören, hören wir uns nämlich gleich nach den Nachrichten wieder zur Traumparade, zur Schlagerhitparade hier bei Radio Kavelle. Mein Name ist Matthias Bebmarotzke, die nächste Schlagerparty moderiert für Sie wieder Michael Wiese und wir hören uns wieder in 14 Tagen, wenn Sie mögen. Jetzt gibt es auch die neue Single von Olaf Berger, Alles oder Dich.
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1: Um 9 Uhr mit Claudia Drews. Bundesbauministerin Huberts rechnet mit schwerwiegenden Folgen durch geplante Einsparungen beim Wohngeld. Huberts sagte der Rheinischen Post, die Kürzungen würden leider alle bisherigen Empfänger betreffen. Aus der NDR-Nachrichtenredaktion Marei Beermann.
2: Ein Drittel der bisherigen Wohngeldhaushalte werde so wörtlich rausfallen. Betroffen seien unter anderem Menschen, die aufgrund ihres Einkommens bislang gerade noch antragsberechtigt seien. Aktuelle Wohngeldbescheide, die stets befristet erteilt werden, sollen bis zu ihrem Auslaufen ihre Gültigkeit behalten, so Huberts. Am Jahresende 2024 haben laut Zahlen des Statistischen Bundesamtes in Deutschland mehr als 1,2 Millionen Privathaushalte Wohngeld bezogen.
1: Die Gespräche zwischen den USA und dem Iran über ein Ende des Krieges könnten nun doch starten. Einer der US-Unterhändler soll sich dafür schon in der Schweiz befinden. Aus der NDR-Nachrichtenredaktion Inken Henkel.
3: Mehrere US-Medien berichten, dass der Schwiegersohn von Präsident Trump, Kushner, schon vor Ort sei. Auch der Sondergesandte Witkoff soll unterwegs sein. Beide wollen womöglich noch am Wochenende die Verhandlungen mit Vertretern des Iran aufnehmen. Es geht darum, die Absichtserklärung für ein Kriegsende, die die Präsidenten beider Länder unterzeichnet haben, zu konkretisieren. Viele Einzelheiten sind nämlich noch offen. Der schwierigste Punkt ist vermutlich das Atomprogramm des Iran. Aber auch die Frage, ob das Land künftig Gebühren erheben darf, für die Straße von Hormus ist umstritten. Die Gespräche sollten eigentlich schon gestern beginnen, wurden aber abgesagt.

0: unterstützt wird. Gestern hatten Israel und die Hisbollah eigentlich eine Feuerpause vereinbart. In Schleswig-Holstein startet heute eines der größten Volksfeste im Norden, die Kieler Woche. Bundespräsident Steinmeier ist zur Eröffnung auf dem Rathausplatz dabei. Die Veranstalter erwarten nach eigenen Angaben mehr als 3 Millionen Besucher. In den kommenden Tagen ist die Landeshauptstadt dann geprägt von Konzerten, Partys und Segelwettbewerben. 4000 Aktive aus 58 Nationen gehen an den Start. Auf knapp 20 Bühnen gibt es mehr als 500 Konzerte. Bands und Künstler wie Max Giesinger und die 90er-Jahre-Eurodance-Band Culture Beat treten auf. Die Türkei ist bei der Fußball-Weltmeisterschaft vorzeitig ausgestiegen. Am frühen Morgen verlor das Team auch sein zweites Gruppenspiel gegen Paraguay. Aus dem ARD-WM-Team Michael Küster.
1: Ohne ein einziges Tor muss die Türkei schon vorzeitig die Koffer packen. Am frühen Morgen gab es gegen Paraguay trotz großer Überlegenheit ein 0:1. In derselben Gruppe haben die USA gegen Australien mit 2:0 gewonnen und sich damit vorzeitig für die K.O.-Runde qualifiziert. Brasilien hat beim 3:0 über Haiti seinen ersten Sieg des Turniers gefeiert und sich damit auch an die Spitze von Gruppe C gesetzt. Keine Chance mehr aufs Weiterkommen hat dagegen Haiti. Außerdem hat Marokko in der Nacht einen 1:0-Erfolg über Schottland gefeiert.
0: Und das waren die Nachrichten. Das Wetter in Norddeutschland, es ist zumeist heiter, teils auch wolkig, immer wieder Schauer und örtlich auch starke Gewitter mit viel Regen. Höchstwerte 30 bis 34 Grad, an den Küsten maximal 23 bis 29 Grad. Morgen wieder viel Sonne, nur noch vereinzelt Gewitter, 20 Grad auf Sylt bis 30 Grad in Göttingen. Es ist 9:04 Uhr.
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3: Da habe ich eine Gefahrenmeldung für die A39 für Sie. Richtung Braunschweig zwischen Scheppau und Braunschweig-Rautheim läuft eine Unfallaufnahme auf dem rechten Fahrstreifen. Bitte fahren Sie hier äußerst vorsichtig. Und auf der A2 ist der Parkplatz Röhrse Süd wegen eines Feuerwehreinsatzes derzeit gesperrt.
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3: Und damit begrüße ich Sie am Samstagmorgen hier bei Radio Okerwelle zur Traumparade 1351. Ich bin Matthias Mitmarotzke in Vertretung für Miriam Wilbert-Schunke. Einen schönen guten Morgen. Und wir starten natürlich in dieser Stunde wieder mit 5 Neuvorstellungen, 5 Platzierungen. In dieser Woche haben wir 6 Platzierungen, da Platz 5 doppelt vertreten ist. Also 11 Titel haben wir schon mal für Sie und haben auch einen Geburtstagsgruß. Nämlich in dieser Woche am Donnerstag hatte Schlagersängerin Ella endlich Geburtstag. Und der möchten wir ganz herzlich gratulieren mit einem ganz tollen Titel aus einem Weihnachtsfilm. Ja, in 6 Monaten ist Weihnachten, kann man sich schon mal langsam drauf vorbereiten. Küss mich, halt mich, lieb mich aus 3 Haselnüsse für Aschenbrödel und hier ist Ella endlich. Herzlichen Glückwunsch!

Geburtstagskind der Woche, endlich, küss mich, halt mich, lieb mich, hier in der Traumparade bei Radio Kavelle am Samstag. Morgen jetzt steigen wir ein in die Traumparade 1351, wie immer mit den 5 Neuvorstellungen, darunter ein Schlagerklassiker, den können Sie wählen ab morgen Abend 18 Uhr unter traumparade.de, da ist die Wertung dann freigegeben und wir stellen Ihnen jetzt die 5 Titel für diese Woche vor und das den Anfang macht ein Duo, was schon lange im Showgeschäft dabei ist, Judith und Male Jersey. Und die beiden haben schon viele, viele Ehrungen erhalten. 3-mal die Krone der Volksmusik gewonnen, 2-mal die goldene Stimmgabel und 2-mal das Edelweiß. Und sie waren auch schon in der ZDF-Hitparade vertreten und haben dort auch gewonnen. Mel und Judith und Mel jetzt mit ihrem neuen Titel 1-mal Rio und zurück. Unsere erste Neuvorstellung in der Traumparade.

Musik von Judith und Mail Almario und zurück unsere erste Neuvorstellung in der Traumparade heute hier bei Radio Kavelle. Am 20. Juni 1351 ist die Ausgabe und wir kommen jetzt zur zweiten Neuvorstellung. Ein Superstar. Letzte Woche hat sie 90.000 Leute oder Menschen in Berlin im Olympiastadion begeistert mit ihrer 360-Grad-Tour. Ihr Comeback-Song heißt Heute Nacht und ist gleichzeitig eine WM-Hymne eines großen deutschen Pay-TV-Anbieters. Helene Fischer, heute Nacht unsere Neuvorstellung Nummer 2.

Wieder eine Hymne von Lena Fischer. Heute Nacht heißt der Titel unserer Neuvorstellung Nummer 2 in der Traumparade. Wer kommt zur Nummer 3? Das ist der Sohn von Wolfgang Petri, unserem Schlager-Idol, nämlich Achim Petri. Und er hat eine neue Single rausgebracht. Die stellen wir Ihnen jetzt vor als Neuvorstellung Nummer 3 mitten ins Herz.

So ist die neue Single von Achim Petri hier mitten ins Herz. Unsere Neuvorstellung Nummer 3 in der Traumparade 1351. Und als nächstes mit der Neuvorstellung Nummer 4 kommen wir gewöhnlich zu unserem Schlagerklassiker. Und der kommt dieses Mal aus dem Jahr 1975. An diesem Wochenende kann man davon nicht viel spüren. Wann wird's mal wieder richtig Sommer? Nämlich Rudi Carrell ist unser Schlagerklassiker. Die Temperaturen sind oben. Heute Morgen haben wir ein bisschen Regen, aber der verzieht sich im Laufe des Vormittages noch. Und das ist jetzt unsere Neuvorstellung Nummer 4. Wann wird's mal wieder richtig Sommer? Hier ist Rudi Carrell.

Unvergessen dieser Klassiker, Rudi Carrell, wann wird's mal wieder richtig Sommer? Unsere Neuvorstellung Nummer 4 als Schlagerklassiker heute in der Traumparade hier bei Radio Kavelle. Wenn Sie mögen, können Sie diesen Titel natürlich reinwählen in die nächste Woche unter traumparade.de ab morgen Abend 18 Uhr. Letzte Neuvorstellung als nächstes, die neue Single von den Nockies. Der Titel heißt einfach 1 und das ist der Vorbote für ein kommendes Album. Das soll im September rauskommen und wenn Sie diesen Titel mal live sehen möchten, heute Abend auf der Bühne, wenn die Musik spielt, heute beim Sommer Open Air zu sehen im MDR ab 20.15 Uhr vor dem Deutschlandspiel, dann können Sie das tun. Moderiert wird das Ganze von Stefanie Hertel und Marco Ventre. Und jetzt hören wir ihn schon mal vorab im Radio, die neue Single von den Nockies, unsere Nachvorstellung Nummer 5. Der Titel heißt 1.

0: Mein Ganz im Leben richtig war, die Nokis mit ihrer neuen Single, unserer Neuvorstellung Nummer 5. Und ich fasse jetzt die ganzen Neuvorstellungen nochmal ganz kurz für Sie zusammen, denn Sie können wählen ab morgen Abend 18 Uhr unter traumparade.de für die nächste Woche. Unter anderem folgende Titel von Judith und Mehl.
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0: Unsere Neuvorstellung Nummer 1, Judith und Mehl, ein Mario und Zurück. Die Nummer 2 kam von Helene Fischer. Neuvorstellung Nummer 2, Helene Fischer, und die Nummer 3 kam von Achim Petri.
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0: Achim Petri, die Nummer 3 als Neuvorstellung, und die 4, unser Schlagerklassiker von Rudi Carrell.
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0: Aus dem Jahr 1975, Rudi Carrell, und die 5 kam von den Nokis. Eins heißt der Titel von den Nokis, und das ist unsere Neuvorstellung Nummer 5 gewesen. Und den können Sie wählen ab morgen Abend 18 Uhr bis Donnerstagabend 23.59 Uhr. Und bevor es jetzt mit den Platzierungen weitergeht, haben wir noch einen kurzen Hinweis in eigener Sache.
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0: Ja, gerne mal reinhören, und um 9:30 ganz genau, da starten wir mit den 5 Platzierungen, beziehungsweise in dieser Woche sind es 6, denn die Nummer 5 haben wir doppelt belegt, und die erste Nummer 5 kommt jetzt gleich, eine Neuvorstellung aus der letzten Woche, nämlich unser Schlagerklassiker, die Willecker Herzbuben aus dem Jahr 1990, haben sie auf die 5 gewählt. Herzilein.

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Ich werde immer wieder zu dir zurückkommen. 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

Die lecker Herzbuben, unser Klassiker aus der letzten Woche, den dürfen Sie noch zweimal wieder wählen, wenn Sie möchten, und ist auf Platz 5 gelandet. Und den Platz teilt er sich mit gleicher Punktzahl mit Pia Marlow. Ihr Titel heißt Herz an, und den Titel dürfen Sie noch einmal wieder wählen.

Ebenfalls auf Platz 5 gelandet in der Traumparade Pia Marlow mit Herz an. Bevor wir mit Platz 4 weitermachen, muss ich mal ganz kurz unterbrechen für eine Gefahrenmeldung. Ruhrkavelle Verkehrsservice, nämlich betrifft die A2 Richtung Berlin zwischen Rennau und Marienborn-Helmstedt. Liegen Gegenstände auf der Fahrbahn, bitte fahren Sie dort äußerst vorsichtig. A2 Richtung Berlin zwischen Rennau und Marienborn-Helmstedt liegen Gegenstände auf der Fahrbahn. So, wir kommen zu Platz 4 und die Schlagerpiloten auf Platz 4 müssen in dieser Sendung leider ausscheiden. Das heißt, wir hören ihn zum letzten Mal in der Wertung. Koh Samui war viermal dabei, einmal als Neuvorstellung und dreimal in der Wertung. Hier sind die Schlagerpiloten auf Platz.

0: Kosamui, die Schlagerpiloten auf Platz 4 von Ihnen gewählt. Und das leider das letzte Mal. Die müssen leider ausscheiden. So, jetzt kommen wir zu Platz 3. Die ersten drei in der Traumparade. Heute am 20. Juni. Und das ist gleich ein Neueinsteiger aus der letzten Woche. Zusammen mit dem Wildecker Herzbuben hat es Madeleine Rausch geschafft aus den Neuvorstellungen der letzten Woche unserer Jubiläumsausgabe der 1350. Nämlich mit ihrer neuen Single. Und die heißt Zukunft erfunden.
1: Hallo, ihr Lieben. Hier ist eure Madeleine Rausch auf Radio Ockerwelle und ich freue mich jetzt wirklich sehr, denn ich darf euch meine neue Single vorstellen. Ich hoffe natürlich, dass sie euch auch ein bisschen Sonne ins Herzen zaubert und ich hoffe natürlich auch, dass euch der Song gefällt. Viel Spaß damit!

Ehre Nummer 3 in der Traumparade 1351. Madeleine Rausch, Neuvorstellung aus der letzten Woche, Zukunft erfunden. Und wenn Sie mögen, können Sie diesen Titel noch bis zu zweimal wieder wählen. Wir kommen zur Nummer 2 und das war letzte Woche die Nummer 1. In dieser Woche hat sie es nur auf die 2 geschafft. Was kann ich tun, um dein Herz zu gewinnen? Hier ist die neue Single von Ellen Krenz.

Ihre Nummer 2, der Traumparade, Ellen Krenz, was kann ich tun, um dein Herz zu gewinnen? Den Titel dürfen Sie noch einmal wieder wählen, wenn Sie möchten. Ab morgen Abend 18 Uhr unter traumparade.de. Jetzt kommen wir zur Krone. Letzte Woche auf Platz 2, diese Woche von Ihnen auf die 1 gewählt. Die neue Single von Uta Bresan, Die Liebe hat dich auserwählt. Herzlichen Glückwunsch zu Platz 1 in der Traumparade.

Ihre Nummer 1, der Trompade 1951, Uta Bresan, die Liebe hat dich auserwählt. Wenn Sie die Sendung nicht ganz komplett verfolgen konnten, dann habe ich hier nochmal die Platzierungen für Sie, die wir in dieser halben Stunde hatten. Nämlich Platz 5 war zweimal vertreten, die Wilde Herzbuben mit Herzelein aus dem Jahr 1990. Den Titel dürfen Sie noch zweimal wieder wählen, wenn Sie möchten. Und den Platz teilen sich die Wilde Herzbuben mit Pia Marlow, Herz an. Und den Titel dürfen Sie nur noch einmal wieder wählen. Nummer 4 kam von den Schlagerpiloten Koh Samui und muss leider aus der Wertung ausscheiden, da er viermal dabei war. Die Nummer 3, Madeleine Rausch, Zukunft erfunden, noch zweimal zum Wiederwählen. Und Ellen Krenz auf Platz 2, Was kann ich tun, um dein Herz zu gewinnen, dürfen Sie noch einmal wiederwählen, genau wie unseren Platz 1. Und er kam von Uta Bresan. Unsere Nummer 1, den dürfen Sie noch einmal wieder wählen. Die Liebe hat dich auserwählt. Und das war's schon wieder mit der Traumparade. Heute am 20. Juni, am fast Mittsommer. Ich heiße Matthias B. Marotzke, wünsche Ihnen noch ein schönes Wochenende in Vertretung für Miriam Wilbert-Schunke. Wir hören uns nächste Woche zur Ausgabe 1352 wieder am nächsten Samstag, kurz nach 9. Ein schönes Wochenende. Bis dann. Tschüss.

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1: Um 10 Uhr mit Claudia Drews. Die Gespräche zwischen den USA und dem Iran über ein Ende des Krieges könnten nun doch starten. Einer der US-Unterhändler soll sich dafür schon in der Schweiz befinden. Aus der NDR-Nachrichtenredaktion Inken Henkel.
2: Mehrere US-Medien berichten, dass der Schwiegersohn von Präsident Trump, Kushner, schon vor Ort sei. Auch der Sondergesandte Witkoff soll unterwegs sein. Beide wollen womöglich noch am Wochenende die Verhandlungen mit Vertretern des Iran aufnehmen. Es geht darum, die Absichtserklärung für ein Kriegsende, die die Präsidenten beider Länder unterzeichnet haben, zu konkretisieren. Viele Einzelheiten sind nämlich noch offen. Der schwierigste Punkt ist vermutlich das Atomprogramm des Iran. Aber auch die Frage, ob das Land künftig Gebühren erheben darf für die Straße von Hormus, ist umstritten. Die Gespräche sollten eigentlich schon gestern beginnen, wurden aber abgesagt. Nach Angaben der USA waren die Vorbereitungen noch nicht abgeschlossen. Für den Iran waren die neuen gegenseitigen Angriffe Israels und der Hisbollah im Libanon das entscheidende Hindernis.
1: Die Sparpläne der Bundesregierung treffen auch Empfänger von Wohngeld. Sie müssen mit Einbußen rechnen, wie Bundesbauministerin Huberts der Rheinischen Post sagte. Aus der Nachrichtenredaktion Heiko Schneider.
3: Laut Huberts betreffen die Kürzungen alle Wohngeldempfänger. Ein Drittel der Haushalte werde komplett leer ausgehen. Betroffen seien unter anderem Menschen, die wegen ihres Einkommens bisher gerade noch antragsberechtigt seien. Aktuelle Wohngeldbescheide sollen gültig bleiben. Durch die Einschnitte könnten Bund und Länder rund 2 Milliarden Euro einsparen. Die SPD-Politikerin sagte der Zeitung, der Schritt sei bitter, aber nicht anders machbar. Wegen der vielen Krisen habe der Bund eine schwierige Haushaltslage. Über den Gesetzentwurf sollen jetzt die anderen Ministerien beraten.
1: In München hat die Bergung des verunglückten Güterzugs begonnen. In der Nacht waren 2 Waggons von einer Brücke etwa 5 Meter in die Tiefe gestürzt. Ein Mensch wurde schwer verletzt. Nach ersten Erkenntnissen ist der Unfall bei Rangierarbeiten passiert.

0: In Deutschland müsse jüdisches Leben in all seiner Vielfalt geschützt werden, genauso wie palästinensisches Leben, sagte sie.
1: Die Türkei ist bei der Fußball-Weltmeisterschaft vorzeitig gescheitert. Die Mannschaft verlor gegen Paraguay und kann die K.O.-Runde nach der zweiten Niederlage im zweiten Spiel nicht mehr erreichen. Aus dem ARD-WM-Team Michael Küster.
2: Auch einen Platzverweis gegen Paraguay haben die Türken nicht ausnutzen können. Am Ende steht nach dem 0:1 das unerwartet frühe WM aus. Den Gruppensieg haben sich die USA geholt mit einem 2:0 über Australien. Damit steht der Co-Gastgeber vorzeitig in der K.O.-Runde. In Gruppe C hat sich Brasilien mit 3:0 gegen Haiti durchgesetzt und sich in eine gute Ausgangslage gebracht. Für das Team aus der Karibik ist das Turnier dagegen vorbei. Außerdem hat in der Nacht Marokko 1:0 gegen Schottland gewonnen.
1: Und das waren die Nachrichten. Das Wetter in Norddeutschland, es ist zumeist heiter, teils auch wolkig, immer wieder mal Schauer und örtlich auch starke Gewitter möglich. Höchstwerte 30 bis 34 Grad, an den Küsten maximal 23 bis 29 Grad. Morgen wieder viel Sonne, nur noch vereinzelt Gewitter, 20 Grad auf Sylt bis 30 Grad in Göttingen. Es ist 10.04 Uhr.
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Hier ist Radio Okerwelle mit der Sendung Espresso mit Ansgar und Thilo für euch am Mikrofon. Viele 10.000 Jahre ist der Mensch ohne die Kirche ausgekommen. Dann war die Kirche ein paar tausend Jahre sehr wichtig und heute hat die Kirche wohl etwas den Kontakt zu den Menschen verloren. Aber gerade in der Zeit, in der die Kirche eine große Rolle spielte, kam auch der Kaffee nach Europa und das hatte seinen Grund. Der Kaffee und die Kirche ist entsprechend das heutige Thema der Sendung Espresso bei Radio Okerwelle. Das wird spannend, bleibt also dran. Und hier bei Espresso hört ihr die beste Musik zu dieser Zeit in dieser Region.

0: Ja, Thilo, das ist ja toll, dass wir uns hier wieder treffen, weil das ist ja nicht selbstverständlich. Meine Schwester, die wohnt ja in Kanada und war wieder mal überrascht, und das schon seit einiger Zeit. Und deswegen war sie so überrascht, dass im Mai hier bei uns so viele Feiertage es gibt.
1: Ja, da gibt es ja einige, ne? Also speziell kirchliche Feiertage. Du denkst an den Männertag, ach nee, der heißt ja Himmelfahrt, dann Ostern und Pfingsten.
0: Naja, fast so. Ne? Wir haben ja den 1. Mai, gut, der ist jetzt kein kirchlicher Feiertag, dann Stimmt. ist aber Pfingsten und dann kommt noch Christi Himmelfahrt und zum guter Schluss, aber dann haben wir schon den Juni, da kommt dann Fronleichnam.
1: Genau, den wir leider nicht als Feiertag haben, aber
0: ja,
1: in Süddeutschland.
0: Halt, ist ja, halt katholisch, ist halt katholisch. Genau. Während die anderen beiden ne, katholisch und evangelisch sind, da teilen wir uns das mal gerecht, aber...
1: Und der 1. Mai, ist der katholisch oder protestantisch?
0: Ich glaube, da müssen wir arbeiten.
1: Am 1. Mai müssen wir arbeiten? Zu Hause. Ist doch ein Feiertag.
0: Tag der Arbeit, Mensch.
1: Ach, so meinst du das.
0: Ja, genau. Und das ist ja natürlich mal auch ein Anlass, zu schauen, ne, was die kirchlichen Feiertage hier so eigentlich für einen Stellenwert haben. Was meinst du?
1: Ein cooles Thema, ne? Weil denk jetzt an die drei Feiertage, die ich gerade genannt habe, die jetzt zurückliegen, wo wir auch längere Wochenenden hatten, wo wir auch zum Teil weggefahren sind. Aber zu keiner Sekunde war der christliche Gedanke irgendwie ein Thema. Ne? Das ist irgendwie schade, ne? Oder? Wie war es bei dir?
0: Ja, tatsächlich. Mein Sohn, der war jetzt an Fronleichnam. Da gab es einen Gottesdienst in Wolfenbüttel und eine Prozession mit den Schulen. Und dann am Abend hier tatsächlich in Braunschweig, in St. Ägidien, gibt es dann immer eine große Prozession, wo dann auch die Ministranten und Ministrantinnen aus der Umgebung teilnehmen. Und ja, das hat dann schon immer einen größeren aktiven Part hier bei ihm.
1: Ich finde es auch schön, ne? Weil die ich habe gerade die christlichen Gedanken benannt, ne? Oder genannt. Es sind ja eigentlich auch wichtig und schön, ne? Dass man da so von wegkommt, eigentlich schade.
0: Ja, genau. Also die Zahlen, wenn wir uns das jetzt mal wieder angucken oder die Mitgliederzahlen, das macht sich ja bemerkbar auf der einen Seite und auf der anderen Seite siehst du das ja auch, dass jetzt schon Kirchen ne, wieder in den, ich weiß gar nicht, in den weltlichen Bereich übergehen, verkauft werden
1: umgewidmet
0: werden.
1: Genau, zu Kaffeehäusern manchmal sogar, ne? Da haben wir wieder unser Thema.
0: Ja, zu Kaffeehäusern, genau. Das ist ja auch unser Thema heute, oder?
1: Genau. Ne?
0: Kirche und?
1: Kaffee. Ja, also was wir in der Familie jetzt eher machen zu den eigentlich ja kirchlichen Feiertagen, dass wir ja feiern, dass der Frühling halt kommt, ne? dass es wieder wärmer wird und man rausgehen kann. Also wir haben schon Grund zum Feiern.
0: Ja, ja und du hast auch, glaube ich, auch mal so geguckt, ja. Wie die Verbindung Kirche
1: ja,
0: und...
1: Genau. Und zwar, wie gesagt, das Grundthema unserer heutigen Espresso-Sendung hier bei Radio Okerwelle ist ja, dass wir schauen, wie Kirche und Kaffee zusammenspielen, so auf den ersten Blick ja nicht so, aber Kirche bzw. die Religion hat durchaus eine wichtige Rolle bei der Verbreitung des Kaffees hier in Nordeuropa gespielt. Und das ist ganz interessant und da schauen wir nachher drauf. Ne?
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0: Unser Thema heute bei der Sendung Espresso ist Kirche und Kaffee. Und Thilo hat sich mal informiert und geschaut, wie dies beides überhaupt zusammenhängt.
1: Das Thema der heutigen Sendung Espresso bei Radio Okawelle ist der Kaffee und die Kirche. Und das ist spannender, als man eigentlich denken könnte. Dazu wollen wir aber erst einmal schauen, wo der Kaffee eigentlich herkommt. Die Legende sagt, dass die anregenden Eigenschaften von Kaffeekirschen zuerst im südwestlichen Äthiopien entdeckt wurden. Genauer, im 9. Jahrhundert soll der äthiopische Ziegenhirt Kaldi beobachtet haben, dass seine Ziegen nach dem Verzehr roter Kaffeekirschen ungewöhnlich energiegeladen waren und die ganze Nacht grasten, kletterten und hüpften. Kaldi probierte ebenfalls Kaffeekirschen und nein, er graste, kletterte und hüpfte nicht, aber er bemerkte die anregende Wirkung. Damit entdeckte er den Kaffee. Aus Äthiopien kam dann im 14. Jahrhundert der Kaffee übers Rote Meer in den heutigen Jemen. Und jetzt kommt die Kirche oder auch Religion hinzu. Im Jemen begannen nämlich Sufi-Mystiker. Das ist eine Strömung im Islam, die Bohnen zu rösten, zu mahlen und als dunkles Getränk namens Kawi zuzubereiten. Und die Sufis nutzten das Getränk für die Dikr-Zeremonien. Das ist ein stundenlanges rhythmisches Beten, Singen und Anrufung Gottes. Und das dauert oft die ganze Nacht. Der Kaffee gab den Sufis die nötige Energie, um dabei nicht einzuschlafen, sondern in einen tranceähnlichen, ekstatischen Zustand zu gelangen. Der Kaffee wurde für die Sufi zu einem heiligen, spirituellen Getränk. Das Haupthandelszentrum im damaligen Jemen war die Hafenstadt Mocha. Eine andere Schreibweise für Mokka. Die Stadt heißt heute Al-Mukka. Von dort wurde das schwarze Gold in die Welt verschifft. In Mekka, das klingt aber nur zufällig so ähnlich, gab es dann wohl 1511 das weltweit erste Kaffeehaus. Im 16. Jahrhundert verbreitet sich der Kaffee auch im Osmanischen Reich und wurde in Ägypten, Syrien, Persien und der heutigen Türkei getrunken. 1570 gelangten dann wohl die ersten Kaffeesäcke nach Europa, nach Venedig. Er wurde damals in der westlichen Welt unter anderem Türkengetränk oder Genussmittel der Ungläubigen genannt. Aber der Kaffee wurde in Europa schnell zu einem beliebten Modegetränk. Und jetzt kommt der zweite Impuls, bei dem die Kirche die Verbreitung des Kaffees unterstützte. Es gab erst einmal Bedenken in der Kirche, dass der Kaffeegenuss schlechten Einfluss auf die ja christlichen Europäer haben könnte. Der damalige Papst Clemens VIII. Wurde um 1600 gebeten, das Getränk zu verbieten. Der Papst wollte aber, bevor er es verbietet, selbst einmal probieren und ließ sich eine Tasse Kaffee zubereiten. Auf Anhieb war er begeistert vom Kaffeegeschmack. Dieses Getränk des Satans ist köstlich, wir können es nicht den Ungläubigen überlassen, soll er gesagt haben. Der Kaffee wurde also nicht verboten, sondern war fortan ein wahrhaft christliches Getränk. In Venedig, Bremen, Marseille, Amsterdam, London und Wien, überall in Europa, eröffneten im 17. Jahrhundert Kaffeehäuser. Die Legende, dass die Türken nach der Belagerung Wiens 1683 Kaffeesäcke dort vergessen hatten und mit dieser Basis die ersten Kaffeehäuser in Wien entstanden, ist allerdings unbewiesen.

0: Ja, Thilo, das war ja ein spannender Beitrag, den du da recherchiert hast, ne, dass der Kaffee aus Äthiopien dann übers Rote Meer nach Jemen kam. Wo ich noch ein bisschen Nachhilfe brauche von dir, ist der Begriff mit den Sufi. Ist das eigentlich eine eigene Religion oder was ist das für eine Strömung?
1: Also in Berlin nennt man Sufis die, die so ein bisschen viel, nicht Kaffee, sondern alkoholische Getränke trinken. Aber egal. Ja, ich habe mich da auch vorher, als ich den Artikel oder den Beitrag erarbeitet habe, auch erst ein bisschen schlau lesen müssen. Ist ja doch eine andere Region. Also die Sufis sind eine Unterströmung des Islam und das sind diejenigen, die sich quasi asketisch der Liebe zu Gott widmen. Und daher kommt auch der Begriff Sufi, weil Sufi heißt im Arabischen Wolle und die haben damals ganz einfache asketische Wollgewänder getragen.
0: Ah, okay, weil sonst kennt man ja eigentlich nur die Sunniten und die Schiiten. Mhm. Und deswegen dachte ich mir, ist das jetzt eine dritte, so klein, dass ich sie nicht zuordnen kann? Oder?
1: Also eine Ausformung, und der Begriff ist vielleicht auch bekannter, sind die Derwische. Ne? Das sind die, die sich so stundenlang im Kreis rumdrehen können. Wie man das körperlich überlebt, ist mir so ein Rätsel. Ne? Und da quasi sich auch die ganze Zeit in einer Ekstase dann dem Gott nähern.
0: Ah, und vielleicht hilft ja dieses schwarze Getränk.
1: Das hilft auf alle Fälle, ne? Weil das ja, wie gesagt, ne, das auch dann wach hält, dann nächtelang sich im Kreise zu drehen. Gruselig.
0: Ja, ich würde ja, weiß nicht, nach 5 Minuten umkippen.
1: Und ja, so. Ich würde nach einer wäre ich weg. Okay, machen wir weiter.
0: Mit Musik vielleicht.
1: Genau.

Hier ist Radio Okawelle mit der Sendung Espresso. Heute doppelt so stark, denn Thilo und Ansgar sind am Mikrofon. Heute widmen wir uns dem Thema Kirche. Und am vergangenen Sonnabend hat sich ja der katholische Bischof Heiner Wilmer vom Bistum Hildesheim in einem Gottesdienst im Mariendom verabschiedet. Dazu hören wir Auszüge aus seiner Predigt. Und wir waren von Radio Okawelle live dabei. Und sonst gibt es wie immer hier die coolste Musik zu dieser Zeit in eurer Region.

0: Am Sonnabend, den 6. Juni, hat sich der katholische Bischof Heiner Wilmer mit einem Gottesdienst im Mariendom vom Bistum Hildesheim verabschiedet. In seiner Predigt bezieht er sich, der Bischof, auf den Apostel Paulus und dessen zweiten Brief an die Korinther.
1: Und er sagt seinen Mitarbeiterinnen und Mitarbeitern, Silvanus, Timotheus, Titus, heute würden wir sagen, seinen Seelsorgerinnen und Seelsorgern, den Hauptberuflichen, den Ehrenamtlichen, sagt er, hört zu, wenn wir hier sind in der Fremde, bitte nicht arrogant. Kümmert euch darum, inklusiv zu sein. Macht auf und kommt bescheiden rüber. Und dann sagt er den berühmten Satz, wisst ihr, es kann nicht darum gehen, dass wir den anderen die Ansage machen, so und so hast du, habt ihr zu leben. Nein, ruhig bleiben, bescheiden. Denn, sagt er, wir sind nicht die Chefs. Wir sind nicht die Herren eures Glaubens, sondern wir sind Mitarbeiter. Besser gesagt im Deutschen, weil es der Plural besser rauskommt im Griechischen, die Gehilfen. Wir sind die Gehilfen eurer Freude. Es geht darum, dass alle Menschen ein sattes, innerlich erfülltes Leben hat, das sie erfüllt, ein Leben in Fülle für alle. Das ist das Ziel. Und dazu gibt es Mittel, ein Ziel und klare Mittel. Von einem kleinen Mittel möchte ich Ihnen jetzt erzählen, denn dieses Mittelchen steht mitten im Dom.

0: Wir hören den Bischof des Bistums Hildesheim, Heiner Wilmer, bei seinem Abschiedsgottesdienst im Mariendom in Hildesheim. Er steht mitten im Dom vor dem 800 Jahre alten Taufbecken.
1: Die Taufe ist die Grundlage unseres Glaubens, das eigentliche Sakrament. Es verbindet uns alle, alle Christinnen und Christen, nicht nur eben die Katholiken. Und Sie sehen hier auf dieser Seite, die dem Altar zugewandt ist, eine, künstlerisch würden wir heute sagen, eine Collage. Sie sehen Jesus umgeben von eindeutig jüdisch erkennbaren Brüdern. Sie sitzen bei Tisch. Essen ist wichtig, Zeit zu haben, zu fragen, wie geht's? Was ist dein Thema? Wo bist du dran? Eine Collage, denn es gibt hier rechts, wo jetzt meine Hand ist, eine Brezel, tatsächlich, ein Anachronismus. Es gab damals in der Zeit im Heiligen Land keine Brezel, nicht diese Form. Das ist mittelalterlich hinzugefügt vor 800 Jahren. Heute könnte dort auch ein Smartphone liegen oder ein italienisches Gelato. Also etwas, das in die Zeit hineinpasst, heißt für mich, diese Brezel, diese Komposition, der Glaube braucht Inkulturation. Der Glaube ist dann wirklich gut, die Verkündigung, wenn er das aufnimmt, was die Menschen jetzt bewegt, was jetzt ihr Thema ist, was ihnen jetzt Halt gibt. Und die Brezel ist nicht nur ein wunderbares Zeichen der Inkulturation, sondern auch ein Zeichen dafür, was Gott will, wenn er sich ganz, ganz klein macht, ein Stückchen Brot wird, das man normalerweise nicht beachtet, fragil, zerbrechlich, die berühmten Krümel, die vom Tisch fallen, oder ein Brezel. Er sagt, nein, das Kleine ist wichtig. Im Kleinen lebt die Größe. In dem Stückchen Brot, in der winzigen Brezel, ist dein ganzes Leben, deine Sehnsucht, das, wonach du dich innerlich ausstreckst, deine körperliche Gesundheit, deine psychische Gesundheit, Menschen, die deinem Herzen gut tun, die dich nähren, all das ist Ausdruck dieser Brezel. Wir sind nicht Chefs eures Glaubens, sondern Gehilfen, Dienerinnen und Diener, damit ihr alle in Freude leben könnt, aufatmet und die Welt als schön und großartig empfindet. Also vergesst nicht die Brezel.

0: sehr interessant, aber Ansgar, mir ist aufgefallen, dass der Bischof mehrfach, und es war also kein Versprecher, er sagte mehrfach.
1: Immer, mein Lieber, immer.
0: Immer sogar. Brezel. Ich habe bisher immer Brezel gesagt. Ist das denn falsch? Wie sagst du das denn?
1: Also ich bin darüber auch gestolpert, ich sage auch Brezel und habe mich natürlich gefragt, okay, ist das jetzt ein Begriff, den ich nicht kenne, schreibt sich der anders oder die spricht das einfach nur für mich sehr ungewohnt aus. Diese Frage hat sich mir während der ganzen Predigt tatsächlich gestellt.
0: Und für mich tut mir auch für mich fast ein bisschen leid, also ein bisschen auch vom Inhalt abgelenkt, weil mein reduziertes Köpfchen die ganze Zeit damit beschäftigt war, das Thema Brezel zu lösen. Ich habe aber natürlich dann nochmal recherchiert parallel und wir sind da scheinbar auf so ein Weltproblem gestoßen. Denn im Internet gibt es sehr, sehr viele Movies, die das Wort Brezel, die Aussprache, die Interpretation beinhalten.
1: Ach, lass mal hören.
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1: Um 11 Uhr mit Claudia Drews. Die Gespräche zwischen den USA und dem Iran über ein Ende des Krieges könnten nun doch starten. Einer der US-Unterhändler soll sich dafür schon in der Schweiz befinden. Aus der NDR-Nachrichtenredaktion Inken Henkel.
2: Mehrere US-Medien berichten, dass der Schwiegersohn von Präsident Trump, Kushner, schon vor Ort sei. Auch der Sondergesandte Witkoff soll unterwegs sein. Beide wollen womöglich noch am Wochenende die Verhandlungen mit Vertretern des Iran aufnehmen. Es geht darum, die Absichtserklärung für ein Kriegsende, die die Präsidenten beider Länder unterzeichnet haben, zu konkretisieren. Viele Einzelheiten sind nämlich noch offen. Der schwierigste Punkt ist vermutlich das Atomprogramm des Iran. Aber auch die Frage, ob das Land künftig Gebühren erheben darf für die Straße von Hormus, ist umstritten. Die Gespräche sollten eigentlich schon gestern beginnen, wurden aber abgesagt. Nach Angaben der USA waren die Vorbereitungen noch nicht abgeschlossen. Für den Iran waren die neuen gegenseitigen Angriffe Israels und der Hisbollah im Libanon das entscheidende Hindernis.
1: Bundesbauministerin Huberts hat die geplanten Kürzungen beim Wohngeld verteidigt. Die SPD-Politikerin verwies in der Rheinischen Post auf die schwierige Haushaltslage. Die Kürzungen beim Wohngeld würden alle bisherigen Empfänger betreffen. Ein Drittel der bisherigen Wohngeldhaushalte wird laut Huberts ganz rausfallen. Dies sei sehr bitter, aber nicht anders machbar. Aktuelle Wohngeldbescheide, die stets befristet erteilt werden, blieben gültig, bis sie auslaufen, so die Bauministerin. Beim Unfall eines Güterzuges in München ist ein Mensch ums Leben gekommen. Das hat die Polizei bestätigt, nachdem sie zuvor noch von einem Schwerverletzten gesprochen hatte. Bei einer Rangierfahrt waren mehrere Waggons des Güterzuges entgleist. Zwei von ihnen stürzten von einer Brücke auf eine darunterliegende Straße. Inzwischen haben an der Unglücksstelle die Bergungsarbeiten begonnen. Aus München, Willi Wellmann.
3: Die Waggons liegen mit dem einen Ende stark beschädigt auf der Straße, mit dem anderen Ende hängen sie noch an der Brücke. Gegen 1.40 Uhr waren laut Polizei bei Rangierarbeiten zwei Züge kollidiert, mindestens einer entgleiste dabei. Wie lange die Schleißheimer Straße gesperrt sein wird, ist völlig unklar. Laut Auskunft der Bahn soll der Personenverkehr durch den Unfall nicht beeinträchtigt werden.
1: Die Linke setzt heute ihren Parteitag in Potsdam fort. Die Delegierten wollen eine neue Doppelspitze wählen. Beworben haben sich die bisherige Co-Chefin Schwertner und der Bundestagsabgeordnete Pantisano, der Nachfolger von Jan van Aken werden will. Van Aken gibt das Amt aus gesundheitlichen Gründen ab. Bei der Fußball-Weltmeisterschaft will Deutschland am Abend seinen

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1: Und das waren die Nachrichten. Das Wetter in Norddeutschland, es ist meist heiter, teils auch wolkig. Immer wieder gibt es Schauer, örtlich auch starke Gewitter. Höchstwerte 30 bis 34 Grad, an den Küsten maximal 23 bis 29 Grad. Morgen viel Sonne, nur vereinzelt Gewitter, 20 Grad auf Sylt bis 30 Grad in Göttingen. Montag und Dienstag vielerorts heiter, später einzelne Schauer oder Gewitter, 21 bis 32 Grad. Es ist 11.04 Uhr.
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Wir machen weiter mit der zweiten Stunde der Sendung Espresso von Radio Uckerwelle. Und es ist weiterhin ein doppelter Espresso, denn Ansgar und Thilo sind für euch am Mikrofon. In der nächsten halben Stunde erfahren wir von Professor Wolfgang Beck, dem Rektor der Philosophisch-Theologischen Hochschule St. Georgen, dass der Kaffee für die Kirche auch heute eine große Bedeutung hat. Es bleibt spannend, bleibt also dran. Und hier bei Espresso hört ihr weiterhin die beste Musik zu dieser Zeit in dieser Region.

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0: Das Thema unserer Sendung Espresso ist heute Kirche und Kaffee. Ich habe mit Professor Wolfgang Beck, dem Rektor der Philosophisch-Theologischen Hochschule St. Georgen in Frankfurt, zur Bedeutung von Kirchenkaffees gesprochen.
1: Also wenn Menschen sich zum Gottesdienst treffen, Christinnen und Christen, dann ist es häufig so, dass auch andere Sachen noch mit dazugehören. Vor allem nach dem Gottesdienst oder am Rand des Gottesdienstes zusammen zu sein, zum Kirchenkaffee, zum Gespräch. Und das wird manchmal ein bisschen ja, belächelt vielleicht oder gering geachtet, weil die Gottesdienste und Liturgien als das Eigentliche angesehen werden. Aber da würde ich eher ein Fragezeichen dran machen. Ich glaube, dass beides gleichermaßen wichtig ist. Dass man miteinander im Gespräch ist und sei es nur Smalltalk und ein bisschen voneinander mitbekommt, ist eigentlich so eine Facette des kirchlichen Lebens, die ganz zentral ist, weil darin auch ja, sich so ein bisschen realisiert, dass Menschen sich seelsorgerisch umeinander kümmern. Also Seelsorge ist ja nicht nur das Gespräch mit dem Pfarrer oder mit anderen hauptamtlichen SeelsorgerInnen, sondern ist so das Kümmern und umeinander Wissen von Menschen in Gemeinden und Gemeinschaften, wo man einfach mitbekommt, wenn es jemandem schlecht geht oder es bestimmte Themen gibt. Und deswegen ist es wichtig, dass es dafür Gelegenheiten gibt. Und eine Tasse Kaffee oder ein Eis oder ein Stück Kuchen sind einfach gute Impulse, um so einen Rahmen zu schaffen, damit Menschen locker miteinander im Kontakt und im Gespräch sind.

0: Professor Wolfgang Beck von der Hochschule St. Georgen in Frankfurt spricht ja von Seelsorge, Thilo, und von Cafés als Ort der Seelsorge. Wie sorgst du denn eigentlich für deine Seele, Thilo?
1: Ich habe eine Familie, ne? Das ist, glaube ich, heutzutage ein ganz wichtiger Aspekt. Ich versuche einen Freundeskreis, uns ein bisschen Zeit füreinander zu geben und zu horchen, wie es dem anderen geht, ne? Also Freundeskreis, Familien. Aber es gibt ja viele Menschen, die alleine sind, ne? Und es werden auch immer mehr Menschen und dann auch gerade alte Menschen, die auch dann vielleicht auch nicht mehr so die Variabilität haben. Das ist ein ganz großes Thema, ne? Und das ist toll, wenn es da Podien gibt, wo man die Leute an die Hand nimmt und sagt, hier, komm, hockt euch zusammen, redet miteinander beim Kaffee.
0: Naja, genau. Und es ist ja auch gerade bei älteren Menschen, ne, dass dann ja auch vielleicht auch schon die Freunde, Bekannte sterben und dann ja wirklich man alleine ist, ne? Und wenn dann die Nachbarschaft wechselt und so, dann, ne, wo gibt es da noch Halt? Wo gibt es Orte, ne, wo ich wirklich aufeinander zugehen kann?
1: Genau.
0: Wo gibt es solche Gelegenheiten?
1: Da bringst du mich auch gerade auch noch auf den Gedanken Altersheime, ne? Also auch kirchliche gibt es ja auch. Und dort einen Kaffee trinken zu können gemeinsam, das ist ja auch eine ganz, ganz, ganz wichtige Geschichte, ne?
0: Ja.
1: Genau. Und wir sind ja auch nicht mehr die jüngsten Ansgar. Wer weiß, wo wir nochmal später denn unseren Kaffee trinken, ne?
0: Und spielen. Spielst du Karten, Thilo?
1: Klar. Okay. Deal.

Hier ist Radio Okawelle mit der Sendung Espresso. Heute mit einem Doppelten, denn Thilo und Ansgar sind für Sie am Mikrofon. Heute haben wir das Thema Kirche und Kaffee. Und in der letzten halben Stunde hören wir, welches Getränk in Europa der Kaffee am Morgen verdrängte.

0: Das Thema unserer Sendung Espresso ist heute ja Kirche und Kaffee. Und im 16. Jahrhundert gelangte der Kaffee ja durch Mönche nach Europa. In Thilos Beitrag hören wir jetzt, dass der Kaffee ein für diese Zeit typisches Morgengetränk verdrängte.
1: Wir sprechen heute über Kaffee und die Kirche. Und in Europa bewirkte beides zusammen in der Tat Erstaunliches. In Mittel- und Nordeuropa, im Mittelalter bis ins 17. Jahrhundert, war Bier neben Brot das Hauptnahrungsmittel der Bevölkerung. Zum Frühstück gab es Biersuppe. Bier war die Nahrung für alle, für die ganze Familie und dazu gehören auch die Kinder. Jede gute Hausfrau buk damals Brot, schlachtete und braute Bier. Man hatte entsprechend mittags schon einen leichten im Tee und abends wurde sich dann zugetrunken, das heißt, es wurde gesoffen. Die Lichter gingen aus, das oft und regelmäßig. An diesem bierlastigen Leben kam im 16. Jahrhundert Kritik auf, und zwar im Zuge der Reformation. Das Verhältnis zum Alkohol wurde überdacht. Martin Luther war hier noch nicht konsequent. Er schimpfte zwar auf die Saufteufel, aber zu Hause braute seine Frau Käthe ein gutes Bier, das er gerne trank. So richtig Fahrt auf nahm der Kaffee dann in Nord- und Mitteleuropa durch die Puritaner, die noch strenger gegen den Alkohol vorgingen. Der englische Puritaner James Howell schrieb zum Beispiel 1660, es ist erwiesen, dass der Kaffee die Völker nüchtern macht, während Handwerker und Kaufmannsgehilfen früher Ale, Bier und Wein als Morgentrunk genossen, sich dadurch einen dumpfen Kopf holten und zu ernsthaften Geschäften unfähig wurden, haben sie sich jetzt an diesen wachhaltenden bürgerlichen Trunk gewöhnt. Vom Bürgertum des 17. Jahrhunderts wurde der Kaffee als der große Ernüchterer begrüßt. Der faule, unfähige Biertrinker wurde durch den vernünftigen und geschäftstüchtigen Kaffeetrinker abgelöst. Das erste Kaffeehaus auf deutschem Territorium wurde dann 1637 in Bremen eröffnet. Der gelehrte Schiefelbusch schrieb in seiner kleinen Geschichte der Genussmittel, die Fähigkeit des Kaffees, die Verstandestätigkeit zu beleben und die Aufmerksamkeit zu erhöhen, machen ihn zu dem Getränk der Neuzeit. Es ist das Jahrhundert des Rationalismus. Manufakturen und Rechenhaftigkeit kennzeichnen den bürgerlichen Geist. Er ist ein Kopfarbeiter. Der Kaffee infiltriert den Körper und vollzieht chemisch, pharmakologisch, was Rationalismus und protestantische Ethik ideologisch-geistig bewirken. Der Kaffee war also der große Trockenleger an der Schwelle zur Moderne. Und daran hat die Kirche einen sehr großen Anteil.

0: Wir sind wieder am Ende, Ansgar.
1: Ist die Tüte schon leer, oder was?
0: Ja, auf alle Fälle. Die Brezel ist weg. Okay, wir sind am Ende der heutigen Sendung Espresso bei Radio Uckerwelle. Wir haben wieder viel Interessantes gehört und viel Spaß gehabt.
1: Was war heute eigentlich das Salz unserer Sendung, Thilo?
0: Das Salz unserer Sendung war das Salz auf der Brezel.
1: Ja, eigentlich dachte ich, wir machen eine Sendung zum Kaffee, aber heute ging es ja total.
0: Heute ist irgendwie, wurde übernommen.
1: Heute war Brezel.
0: Also, hat uns Spaß gemacht und wir sagen Tschüss und bis zum nächsten Mal.
1: Ja, und ich bin gespannt, was wir nächstes Mal aus der Tüte rausholen. Heute war es das Salz der Brezel.
0: Also, Tschüss.
1: Tschüss.

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1: Um 12 Uhr mit Astrid Fietz. Die Waffenruhe zwischen Israel und der pro-iranischen Hisbollah-Miliz im Libanon ist weiter brüchig. Obwohl sie seit gestern Nachmittag Ortszeit offiziell in Kraft ist, sind bei israelischen Angriffen in der Nacht und am Morgen mindestens 5 Menschen getötet worden. Das berichten libanesische Nachrichtenagenturen. Aus der NDR-Nachrichtenredaktion Michael Kück.
2: Israel hat demnach mit Kampfflugzeugen und Drohnen die Stadt Nabatieh ins Visier genommen. Sie hat 250.000 Einwohner. Dabei sollen auch zahlreiche Häuser zerstört worden sein. Die Region gilt als eine der Hochburgen der Hisbollah-Miliz. Die eigentlich vereinbarte Feuerpause ist zentral für das Ende des Krieges zwischen den USA und dem Iran. Teheran hatte dies wiederholt zur Bedingung gemacht. Wohl auch deshalb hatte sich der eigentlich für gestern geplante Start der weiteren Verhandlungen zwischen den USA und dem Iran in der Schweiz verzögert. Nun aber scheint es wieder voranzugehen. Nach übereinstimmenden Medienberichten ist der US-Unterhändler Witkoff auf dem Weg in die Schweiz. Und Trumps Schwiegersohn Kushner bereits dort. Auch Irans Außenminister Araghchi plant demnach, heute in die Schweiz zu reisen.
1: Die Linke setzt heute ihren Parteitag in Potsdam fort. Die Delegierten wollen eine neue Doppelspitze wählen. Beworben haben sich die bisherige Kurschefin Schwertner und der Bundestagsabgeordnete Pantisano, der Nachfolger von Jan van Aken werden will. Van Aken gibt das Amt aus gesundheitlichen Gründen ab. Gestern hatte die Partei beschlossen, das israelische Vorgehen im Gazastreifen als Völkermord zu bezeichnen. In dem Beschluss ist zugleich ein Bekenntnis zum Existenzrecht des Staates Israel und Palästinas enthalten. Außerdem wird gefordert, jüdisches Leben in Deutschland zu schützen. Im Norden von München sind in der Nacht 2 Güterzüge beim Rangieren zusammengestoßen. 2 Waggons stürzten von einer Brücke, ein Mensch kam dabei ums Leben. Wie lange die Bergungsarbeiten dauern werden, ist noch nicht absehbar. Dazu unser Reporter vor Ort, Willi Willmann.
3: Also letztlich ist es tatsächlich so, ich habe ja auch gerade noch mal mit der Feuerwehr, mit dem THW, das da ist, gesprochen. Und keiner hatte irgendwelche Erfahrungswerte. Wirklich erfahrene Feuerwehrleute, erfahrene THWler haben zu mir gesagt, so eine Situation hatten sie noch nie. Und es ist definitiv nicht abschätzbar, ob das heute zu Ende geht mit den Bergungsarbeiten, ob das noch dauert. Wie schwer ist die Brücke beschädigt? Das sieht man deutlich. Das Gerüst ist abgerissen. Man sieht auch, dass der Beton beschädigt ist und so weiter und so fort. Das kann sich hier noch über viele, viele Stunden, vielleicht sogar bis morgen oder übermorgen ziehen.
1: Für viele Regionen im Norden warnt der Deutsche Wetterdienst auch heute vor schwüler Hitze und Gewitter. Vor allem der Süden Niedersachsens und Teile Mecklenburg-Vorpommerns sind betroffen. Bereits in der vergangenen Nacht war es zu schweren Unwettern gekommen. Aus der NDR-Nachrichtenredaktion Sören Harms.
4: In Schleswig-Holstein riss ein Sturm Gegenstände und Äste los. Beim Techno-Festival im nordfriesischen Fjöl wurden dadurch 13 Menschen leicht verletzt, so die Polizei. Sie räumte das Gelände vorübergehend. Etwa 5000 Musikfans kamen in Sammelstellen unter. Heute geht das Festival dort aber weiter. Gewitter gingen auch über dem niedersächsischen Nordwesten nieder. Im Landkreis Leer mussten 270 Kinder ein Zeltlager räumen und in eine Turnhalle ausweichen. In Emden stürzte ein Baum auf geparkte Autos. Starkregen in der Region sorgte für geflutete Keller. Im Großraum Oldenburg musste die Feuerwehr Dutzende umgestürzte Bäume zersägen. Verletzte wurden hier nicht gemeldet.
1: Das waren die Nachrichten. Das Wetter in Norddeutschland. Heiter und

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2: Ahoi und herzlich willkommen bei den Unka-Piraten auf Radio Unkawelle 104,6. Am Mikrofon für euch sind heute Selina und Lillian. Wir haben noch eine besondere Information. Wenn ihr die Unka-Piraten mitgestalten wollt, Liedwünsche oder Feedback für uns habt, schreibt uns eine E-Mail unter kinder@okawelle.de. Und jetzt lichten wir den Anker, denn wir haben einiges mit an Bord. Wir haben heute einen Filmtipp über den Film Die wilden Hühner, ein Schlaumeier zum Braunschweiger Schloss und einen Buchtipp zu dem Buch Die Nordseedetektive. Aber wir haben auch einige Lieder, bei denen ihr einfach mittanzen könnt. Also setzt die Segel und Leinen los, die Unka-Piraten haben Freifahrt voraus und starten mit dem Lied Shut Up and Dance.

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1: Hi und herzlich willkommen zu unserem Filmtipp. Heute geht es um einen Film, der Freundschaft, Mut und ganz viel Zusammenhalt feiert. Und zwar richtig cool. Der Film heißt Die wilden Hühner. Im Film geht es um eine Mädchenbande, die sich selbst die wilden Hühner nennt. Angeführt wird die Gruppe von Sprotte, die mutig, schlau und manchmal auch ein bisschen stur ist. Zusammen mit ihren Freundinnen hält sie fest zusammen, egal was kommt. Die wilden Hühner haben einen geheimen Treffpunkt. Und vor allem eins. Echte Freundschaft. Aber die wird ganz schön auf die Probe gestellt, denn plötzlich taucht eine junge

0: Bande auf, die Pygmäen. Und die machen den wilden Hühnern das Leben nicht gerade leicht.
1: Die wilden Hühner. Das sind Frieda, Melanie, Trude, Wilma und ich, Sprotte. Die wilden Hühner, das ist nicht einfach nur eine Bande. Das ist die tollste und die beste Bande der Welt.
2: Meine Oma will die Hühner schlachten.
3: Deine Oma will euch schlachten?
2: Ach, nicht uns, du Depp. Die echten Hühner in ihrem Garten.
4: Ihr braucht Hilfe.
3: Von ein paar unerschrockenen,
4: mutigen, heldenhaften und sehr gut aussehenden Typen.
5: Und wo genau finden wir die?
1: Die wilden Hühner.
0: Im Film geht es nicht nur um Jungs gegen Mädchen oder Mädchen gegen Jungs. Es geht um ganz viele Dinge, die man gut kennt. Erste Verliebtheit, Streit unter Freundinnen, Geheimnisse und die Frage, wie man es zusammenhält, auch wenn es schwierig wird. Jeder aus der Bande ist anders und genau das macht sie stark. Der Film ist witzig, spannend und manchmal auch ein bisschen ernst. Es gibt Szenen, bei denen man lachen muss und andere, bei denen man merkt, Freundschaft ist nicht immer leicht, aber total wichtig. Und genau das fühlt sich im Film richtig echt an. Die wilden Hühner ist ein Film, den man wunderbar zusammenschauen kann. Mit Freundinnen, Freunden oder der Familie. Und vielleicht bekommt man danach sogar Lust, selbst eine Bande zu gründen, mit einem geheimen Treffpunkt, einem Namen und ganz viel Zusammenhalt. Viel Spaß beim Anschauen von Die wilden Hühner und denkt dran, zusammen ist man einfach stärker.
6: Das war ein Filmtipp zu dem Film Die wilden Hühner.

0: Ihr hört die OK-Piraten bei Radio OK-Welle. Wir sind
1: Selina
2: und Leyen.
1: Und jetzt haben wir für euch ein richtig tolles Lied ausgesucht.
0: Kennt ihr die Kinderserie Schloss Einstein?
1: Wenn ja, dann haben wir für euch genau das richtige Lied mitgebracht.
0: Also spitzt die Ohren, hier kommt Alles ist relativ.
1: Viel Spaß!

0: Was wissen Sie über die Geschichte des Braunschweiger Schlosses?
1: Dass noch Überreste dastanden und man dann versucht hat, die Fassade zu rekonstruieren. Und da der Rest nicht mehr stand, hat man moderne Gebäude hinten dran gebaut mit Einkaufsmöglichkeiten.
2: 1963 oder 62 abgerissen worden und dann ist es wieder aufgebaut worden jetzt.
3: Ich weiß nur, dass die Steine dann vergraben wurden und dass die dann für dieses Schloss wieder verwendet wurden, dass sie dann für die Fassade genutzt wurden.
4: Also du meinst jetzt das neue Einkaufszentrum, das hat ein Konzern, ECE Center heißt das, der hat praktisch ganz viel Geld da reingesteckt, damit dieses Kaufhaus gebaut werden konnte. Und zum Teil hat die Stadt das auch mitfinanziert, damit die Schlossfassade, die sieht ja jetzt so aus wie früher mehr oder weniger, also bevor vorm Krieg. Ja, so ist das entstanden. Ne? Vor, ich glaube, wie lange steht das jetzt? 2005 oder seit wann gibt es? Nee, 2007, glaube ich, gibt es das Schloss. Ne?
0: Glaube ich auch.
4: 2007, okay. Und seitdem gibt es das halt.
0: Ich weiß irgendwie nur was von Karl Theodor Ottmar oder irgendwie sowas. Habe ich schon mal was von gehört.
5: Da kann ich dir leider nicht viel dazu sagen. Ich weiß nur, dass das jetzt neulich wieder aufgebaut worden ist, die Fassade, und dass dahinter sich eine Einkaufspassage befindet. Aber Näheres kann ich dir leider nicht dazu sagen.
0: Jetzt kommt die Auflösung. Der erste Bau wurde ab 1717 unter Hermann Korb errichtet, konnte aber erst 1791 vollendet werden, nachdem diese Gebäude in der Nacht vom 7. auf den 8. September 1830 niedergebrannt war, wurde unter Karl Theodor Ottmar bis 1841 ein zweiter Bau errichtet. Dieser wiederum wurde durch schwere Luftangriffe während des Zweiten Weltkrieges stark beschädigt und 1960 auf Beschluss des Braunschweiger Stadtrates endgültig abgerissen. Dieser Abriss war in Westdeutschland ein einmaliger Vorgang, der in der deutschen Nachkriegszeit nur in den Schlossruinenabbrüchen durch die DDR-Staatsführung in Ost-Berlin 1950 und in Potsdam 1960 seine Parallelen hatte. Der so entstandenen Brache wurde in der Folgezeit der Schlosspark angelegt, bis 2007 ein Neubau, dessen Fassade weitgehend dem Ottmarbau entspricht, der aber im Inneren wesentlich Teilen des Einkaufszentrums Schloss Arkaden bildete.
6: Das war der Schlaumeier zum Braunschweiger Schloss.

0: Ahoi, Ioka Piraten, wir sind
1: Lilian
0: und Selina und ihr hört Radio Ioka Welle. Schön, dass ihr bei uns mit an Bord seid.
1: Gleich geht's weiter mit einem Lied aus dem Film Ugly Dolls.
0: Also hört gut hin und habt Spaß bei unserem nächsten Song. Hier kommt für euch Broken and Beautiful.

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0: Wie ihr eben vielleicht schon herausgehört habt, geht es bei dem heutigen Buchtipp um die Nordseedetektive. Ich möchte euch aus der Kinderbuchreihe den ersten von 14 Bänden, Das geheimnisvolle Haus am Deich, vorstellen. Geschrieben ist das Buch von Klaus-Peter Wolf und Bettina Göschel. Es wurde im Februar 2015 mit dem Verlag Jumbo veröffentlicht. In dem ersten Band ziehen die Geschwister Emma und Lukas Jansen mit ihren Eltern an die Nordsee. Sie ziehen in die alte Villa ihres Großonkels, wo einige Überraschungen auf sie warten. Sie finden ein handgeschriebenes Buch von ihrem Onkel und finden heraus, dass dieser ein Meisterdetektiv war. In seinem Buch hat er viele Tipps und Tricks hinterlassen. Als eine Klientin bei den Jansens auftaucht, die bei der Suche nach ihrem verschwundenen Ehemann Hilfe braucht, fangen Emma und Lukas zusammen mit ihrem Papa Mick an zu ermitteln. Das geheimnisvolle Haus am Deich ist ein spannendes Buch für alle Kinder ab ca. 8 Jahren. Es ist für Kinder sehr schön zu lesen, da es in einer einfachen Sprache mit gut lesbarer Schrift geschrieben ist. Außerdem sind auf vielen Seiten bunte Bilder zu finden, die von Franziska Harvey illustriert wurden. Das Buch sowie die anderen Bände der Nordseedetektive gibt es auch als Hörspiel zu hören. Um einen kurzen Eindruck von dem ersten Band der Nordseedetektive zu bekommen, könnt ihr jetzt kurz in das Hörspiel hineinhören. Viel Spaß!
1: Regen prasselte auf die Windschutzscheibe. Quietschend bewegten sich die Scheibenwischer nach links. Dann stoppten sie und mit einem Ruck glitten sie nach rechts. Durch den dichten Regen sah Mick Jansen keine 20 Meter weit. Langsam fuhr er die schmale Straße entlang. Die Lichtkegel der Scheinwerfer schreckten Möwen auf, die kreischend davonflatterten.
2: »Wann sind wir endlich da, Papa?«
1: fragte Emma und drückte ihren roten Stoffelefanten an sich. Eigentlich hatte sie sich auf den Umzug an die Nordsee gefreut, aber jetzt kam ihr die dunkle Gegend hier unheimlich vor. »Wir haben es gleich geschafft, Emma. Du wirst sehen, das wird total toll.«
0: Ich selbst habe das Buch als Kind sehr gerne gelesen und kann euch sehr empfehlen, auch in die Abenteuer der Nordseedetektive einzutauchen. Viel Spaß beim Lesen.
3: Das war ein Buchtipp, vorgestellt von Hannah.

0: Das war's auch schon mit den OKA-Piraten für heute mit uns,
1: Lilian
0: und Selina.
1: Wir haben noch eine besondere Information. Wenn ihr die OKA-Piraten mitgestalten wollt, Liedwünsche oder Feedback für uns habt, schreibt uns eine E-Mail unter kinder@okawelle.de.
0: Wir sagen Ahoi, bis zum nächsten Mal.

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1: Um 13 Uhr mit Astrid Fietz. Die Waffenruhe zwischen Israel und der pro-iranischen Hisbollah-Miliz im Libanon ist weiter brüchig. Obwohl sie seit gestern Nachmittag Ortszeit offiziell in Kraft ist, sind bei israelischen Angriffen in der Nacht und am Morgen mindestens 10 Menschen getötet worden. Das berichten libanesische Nachrichtenagenturen. Aus der NDR-Nachrichtenredaktion Michael Kück.
2: Israel hat demnach mit Kampfflugzeugen und Drohnen die Stadt Nabatieh ins Visier genommen. Die Region gilt als eine der Hochburgen der Hisbollah-Miliz. Die eigentlich vereinbarte Feuerpause ist zentral für das Ende des Krieges zwischen den USA und dem Iran. Wohl auch deshalb hatte sich der eigentlich für gestern geplante Start der weiteren Verhandlungen zwischen den USA und dem Iran in der Schweiz verzögert. Nun aber scheint es wieder voranzugehen. Nach übereinstimmenden Medienberichten ist der US-Unterhändler Witkoff auf dem Weg in die Schweiz und Trumps Schwiegersohn Kushner bereits dort.
1: Die Linke setzt heute in Potsdam ihren Bundesparteitag fort. Am späten Abend hatten die etwa 500 Delegierten nach kontroverser Debatte einen Antrag zu den Konflikten im Nahen Osten beschlossen, in dem das israelische Vorgehen in Gaza als Völkermord bezeichnet wird. Gleichzeitig wird das Existenzrecht Israels betont und Antisemitismus scharf verurteilt. Aus Potsdam Cornelia Geis.
3: Für die Linke ist die Haltung zum Nahostkonflikt ein heikles Thema. Der Antrag dazu stammt vom Parteivorstand. An den Formulierungen war wochenlang gefeilt worden. Ein schärfer formulierter Gegenantrag wurde abgelehnt. Schon gestern Nachmittag hatte der Vorstand stark für sein Papier geworben. Parteichefin Ines Schwertner forderte die Delegierten nachdrücklich auf, dem Antrag zuzustimmen und Antisemitismus in Deutschland keinen Platz zu lassen. Heute liegt der Schwerpunkt auf der Wahl des neuen Parteivorstandes. Jan van Aken tritt aus gesundheitlichen Gründen nicht mehr für das Amt des Vorsitzenden an. Er wurde am Vormittag mit Standing Ovations verabschiedet. Ines Schwertner will als Vorsitzende weitermachen. Für den Co-Vorsitz bewirbt sich der Vize-Fraktionsvorsitzende der Linken im Bundestag, Luigi Pantisano.
1: Schleswig-Holsteins Sozialministerin Touré ist Spitzenkandidatin der Grünen für die Landtagswahl 2027. Auf dem Landesparteitag in Neumünster erhielt sie 93% der Stimmen. Ihr Ziel für die kommende Wahl sei die 20%-Marke. Ohne Schleswig-Holsteins Grüne gäbe es weder das größte Schutzprogramm für die Ostsee noch den größten Kita-Etat in der Geschichte des Landes, so die 33-Jährige. Ihre Partei wolle nicht die grünere CDU sein, sondern die sozialeren Grünen. Seit 2017 ist die Partei an der Regierung in Kiel beteiligt. Für viele Regionen im Norden warnt der Deutsche Wetterdienst auch heute vor schwüler Hitze und Gewitter. Vor allem der Süden Niedersachsens und Teile Mecklenburgs sind betroffen. Bereits in der vergangenen Nacht war es zu schweren Unwettern gekommen. Aus der NDR-Nachrichtenredaktion Sören Harms.
4: In Schleswig-Holstein riss ein Sturm Gegenstände und Äste los. Beim Techno-Festival im nordfriesischen Fjöl wurden dadurch 13 Menschen leicht verletzt, so die Polizei. Sie räumte das Gelände vorübergehend. Etwa 5000 Musikfans kamen in Sammelstellen unter. Das Festival geht dort heute aber weiter. Gewitter gingen auch über dem niedersächsischen Nordwesten nieder. Im Landkreis Leer mussten 270 Kinder ein Zeltlager räumen und in eine Turnhalle ausweichen. Starkregen in der Region sorgte für geflutete Keller. Der Sturm entwurzelte im Kreis Wesermarsch einen Baum. Der krachte auf die Motorhaube eines vorbeifahrenden Wagens. Der 20-jährige Fahrer wurde leicht verletzt. Im Großraum Oldenburg musste die Feuerwehr mehrere Straßen von umgestürzten Bäumen befreien.
1: Das waren die Nachrichten.
5: Samstagnachmittag, kurz nach eins. Es ist mal wieder Zeit für einen beherzten Griff in unser Musikarchiv. Und da habe ich heute eine Sammlung von Songs rausgesucht, die alle eins gemeinsam haben. Sie sind einerseits ein bisschen zu lang fürs normale Airplay im Tagesprogramm, andererseits aber zu kurz für unsere Sendung 8+. Da gibt es bekanntlich jeden zweiten Donnerstag ausschließlich Titel, die mindestens 8 Minuten lang sind.

Diese Nummer aus ihrem sechsten Studioalbum A Question of Balance bescherte den Moody Blues im Frühjahr 1970 einen veritablen Single-Hit auf beiden Seiten des Atlantiks und den zweitgrößten überhaupt für die britische Band nach Nights in White Satin. Der Schmachtfetzen ist zwar 3 Jahre älter, schaffte es aber erst 1972 als Wiederveröffentlichung in die Top Ten. Beide Songs stammen aus der Feder von Gitarrist und Sänger Justin Hayward. Für Question hat er damals 2 unvollendete Stücke zusammengebaut. Tja, wir bleiben noch ein bisschen im United Kingdom mit eineiigen Zwillingsbrüdern, von denen sich der eine namens Paul hinter den Kulissen wohler fühlte als am Mikrofon. Aber diesen Job übernahm der andere und der hieß Barry Ryan. Als junge Hüpfer traten die Söhne des Varieté-Stars Marion Ryan allerdings noch als Duo auf, zum Beispiel mit Größen wie Dusty Springfield oder Roy Orbison. Aber Paul kam mit der zunehmenden Popularität nicht klar und verlegte sich auf Songwriting. Eine gute Entscheidung, denn gleich die erste Komposition für Bruder Barry schlug international ein wie eine Bombe.

Ein Welthit im Jahr 1968, Eloise von Barry Ryan. Der Sänger mit dem kräftigen Organ ließ noch eine Reihe weiterer Hits folgen, nicht ganz so große wie Eloise, aber allesamt geschrieben von Bruder Paul, der 1992 mit nur 44 Jahren an Lungenkrebs starb. Barry folgte ihm im Herbst 2021 ebenfalls wegen einer Lungenkrankheit. Er hatte sich schon vorher ziemlich erfolgreich auf die Fotografie verlegt, stand aber bis zuletzt auch bei Oldie-Shows auf der Bühne. Auch unser nächster Gast in dieser Playback-Ausgabe konnte auf brüderliche Hilfe bauen. David Zimmerman war eigentlich Lehrer von Beruf, aber er unterstützte seinen Bruder Robert 1974 bei den Aufnahmen zu einem Song, in dem der Musiker einschneidende Veränderungen in seinem damaligen Leben verarbeitete. Seine Ehe ging in die Brüche und er wechselte die Plattenfirma, um nur die wichtigsten Ereignisse zu nennen. Das Ergebnis dieser Reflexion ist ein sehr persönliches Stück von einem der bedeutendsten Songwriter aller Zeiten namens Bob Dylan. Tangled Up in Blue.

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North and South ist das Titelstück des gleichnamigen Albums, mit dem Jerry Rafferty 1988 eine längere Schaffenspause beendete, 10 Jahre nach seinem Welthit Baker Street. Fans und Medien reagierten eher zurückhaltend auf das Comeback. Der Schotte machte es ihnen aber auch nicht leicht. Er hatte kaum noch Lust auf Live-Auftritte und noch weniger auf Interviews. In seinen letzten Lebensjahren machte Rafferty vor allem negative Schlagzeilen. Er wurde wegen seiner Alkoholsucht in eine Entzugsklinik und später in ein Sanatorium eingewiesen, aus dem er spurlos verschwand. Zeitweise machte sogar das Gerücht die Runde, er sei entführt worden. Tatsächlich bastelte er in Italien an neuen Songs. Aber der große und für meinen Begriff auch verdiente Erfolg blieb ihm versagt. Bis zu seinem Tod Anfang Januar 2011 mit nur 63 Jahren. Playback auf Radio Okerwelle heute mit einer Reihe von Songs, die zum Großteil trotz ihrer Länge von mehr als 5 Minuten als Singles veröffentlicht wurden. Respekt an dieser Stelle an die jeweiligen Plattenfirmen, wir haben da einen guten Riecher bewiesen. Jetzt geht's rüber über den großen Teich zu einer Band aus Florida, die den Namen einer berüchtigten Hure des 17. Jahrhunderts trägt. Die reizende Dame soll ihre Freier enthauptet und verstümmelt haben. Also verstümmelt wird bei uns schon mal gar nichts. Die folgende Nummer aus dem Jahr 1983 veröffentlichten Album No Guts, No Glory gibt's selbstverständlich in voller Länge und Schönheit. Molly Hatchet und The Fall of the Peacemaker.

7 Minuten und 58 Sekunden Molly Hatchet. Damit hätte sich die Südstaaten-Kombo um ein Haar für 8 plus qualifiziert, aber eben nur fast. Der nächste Song ist mit 5 3/4 Minuten deutlich kürzer. Dafür weist er aber eine spektakuläre Besetzungsliste auf. Als da wären Jimmy Page und John Paul Jones, ihres Zeichens Leadgitarrist und Bassmann von Led Zeppelin, der Sänger und Multiinstrumentalist Albert Lee, die Sessionmusiker Chris Hughes am Saxophon und Clem Cattini an den Drums und last but not least der leider so früh verstorbene Pianist und Keyboarder Nicky Hopkins. Kurz vor dessen Tod 1994 haben sich diese Herren zu einem fulminanten Albumprojekt verabredet mit dem Titel No Introduction Necessary. Und wahrhaftig ist eine weitere Vorstellung dieser Sahne-Kombo unnötig. Auf der Platte findet sich unter anderem das folgende Stück mit dem Titel Burn Up. Aber bitte nicht irritieren lassen, die Nummer blendet nach 4 Minuten 30 fast vollständig aus. Aber die Jungs holen nur noch mal kräftig Luft.

Burn Up mit einer veritablen All-Star-Band, die leider nur dieses eine Album zusammen aufgenommen hat. Übrigens den Pianoman Nicky Hopkins, den hören wir in der zweiten Playback-Stunde nochmal wieder. Jetzt erstmal zu einer Alternative-Rockband aus Wales, die ihre Wurzeln Mitte der 80er im Punk und Glamrock hatte. Aber auch wenn ihr Sound sich bald ändern sollte, die politische Haltung der Manic Street Preachers ist immer gleich geblieben. Die Jugendfreunde stammen aus einer Bergbauregion, die in der Thatcher-Ära eine Gewerkschaftshochburg war, und das prägt ihre Songtexte und ihr öffentliches Auftreten bis heute. Anfangs war die Band zu viert, aber ihr Mitgründer und Rhythmusgitarrist Richie James gilt seit 1995 als verschollen. Seitdem machen Gitarrist und Sänger James Dean Bradfield, Bassmann und Texter Nicky Wire und Drummer Sean Moore zu dritt weiter, mit dem ausdrücklichen Segen von Richies Familie. Die folgende Nummer bescherte dem Trio 1998 den ersten Nummer-1-Hit in den britischen Singlecharts. In Playback jetzt die Manic Street Preachers und The Everlasting.

Finale der ersten Playback-Stunde bestreitet jetzt ein hierzulande wenig bekannter Sänger und Songwriter aus Buffalo im US-Bundesstaat New York. Willie Nile stammt aus einer musikalischen Familie. Sein Opa und mehrere Onkel verdienten ihr Geld als Pianisten und seine älteren Brüder fixten ihn schon im Kindergartenalter mit Hits von Elvis Presley, Buddy Holly und Fats Domino an. Und so saß auch klein Willie schon mit 8 Jahren selbst am Klavier. Sein Debütalbum brachte ihm 1980 anerkennende Vergleiche mit Größen wie Bob Dylan und Bruce Springsteen ein. Bei uns gibt's den Multi-Instrumentalisten jetzt mit einem Stück aus seinem Longplayer Streets of New York von 2006, das von einem britischen Musikmagazin als Classic American Album ausgezeichnet wurde. Nach den 14 Uhr Nachrichten folgen dann passenderweise 2 Engländer mit einer Hymne an den Big Apple New York City. Jetzt aber erstmal Willie Nile und Back Home.

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1: Die Waffenruhe zwischen Israel und der pro-iranischen Hezbollah-Miliz im Libanon ist weiter brüchig. Obwohl sie seit gestern Nachmittag Ortszeit offiziell in Kraft ist, sind bei israelischen Angriffen in der Nacht und am Morgen mindestens 10 Menschen getötet worden. Das berichten libanesische Nachrichtenagenturen. Aus der NDR-Nachrichtenredaktion Michael Kück.
2: Israel hat demnach mit Kampfflugzeugen und Drohnen die Stadt Nabatieh ins Visier genommen. Die Region gilt als eine der Hochburgen der Hezbollah-Miliz. Die eigentlich vereinbarte Feuerpause ist zentral für das Ende des Krieges zwischen den USA und dem Iran. Wohl auch deshalb hatte sich der eigentlich für gestern geplante Start der weiteren Verhandlungen zwischen den USA und dem Iran in der Schweiz verzögert. Nun aber scheint es wieder voranzugehen. Nach übereinstimmenden Medienberichten ist der US-Unterhändler Witkoff auf dem Weg in die Schweiz und Trumps Schwiegersohn Kushner bereits dort.
1: Die Linke setzt heute in Potsdam ihren Bundesparteitag fort. Am späten Abend hatten die etwa 500 Delegierten nach kontroverser Debatte einen Antrag zu den Konflikten im Nahen Osten beschlossen, in dem das israelische Vorgehen in Gaza als Völkermord bezeichnet wird. Gleichzeitig wird das Existenzrecht Israels betont und Antisemitismus scharf verurteilt. Aus Potsdam, Cornelia Geis.
3: Für die Linke ist die Haltung zum Nahostkonflikt ein heikles Thema. Der Antrag dazu stammt vom Parteivorstand. An den Formulierungen war wochenlang gefeilt worden. Ein schärfer formulierter Gegenantrag wurde abgelehnt. Schon gestern Nachmittag hatte der Vorstand stark für sein Papier geworben. Parteichefin Ines Schwertner forderte die Delegierten nachdrücklich auf, dem Antrag zuzustimmen und Antisemitismus in Deutschland keinen Platz zu lassen. Heute liegt der Schwerpunkt auf der Wahl des neuen Parteivorstandes. Jan van Aken tritt aus gesundheitlichen Gründen nicht mehr für das Amt des Vorsitzenden an. Er wurde am Vormittag mit Standing Ovations verabschiedet. Ines Schwertner will als Vorsitzende weitermachen. Für den Co-Vorsitz bewirbt sich der Vize-Fraktionsvorsitzende der Linken im Bundestag, Luigi Pantisano.
1: Schleswig-Holsteins Sozialministerin Touré ist Spitzenkandidatin der Grünen für die Landtagswahl 2027. Auf dem Landesparteitag in Neumünster erhielt sie 93% der Stimmen. Ihr Ziel für die kommende Wahl sei die 20%-Marke. Ohne Schleswig-Holsteins Grüne gäbe es weder das größte Schutzprogramm für die Ostsee noch den größten Kita-Etat in der Geschichte des Landes, so die 33-Jährige. Seit 2012 sind die Grünen an der Regierung in Kiel beteiligt. Für viele Regionen im Norden warnt der Deutsche Wetterdienst auch heute vor schwüler Hitze und Gewitter. Vor allem der Süden Niedersachsens und Teile Mecklenburgs sind betroffen. Bereits in der vergangenen Nacht war es zu schweren Unwettern gekommen. Aus der NDR-Nachrichtenredaktion Sören Harms.
4: In Schleswig-Holstein riss ein Sturm Gegenstände und Äste los. Beim Techno-Festival im nordfriesischen Fjöl wurden dadurch 13 Menschen leicht verletzt, so die Polizei. Sie räumte das Gelände vorübergehend. Etwa 5000 Musikfans kamen in Sammelstellen unter. Das Festival geht dort heute aber weiter. Gewitter gingen auch über dem niedersächsischen Nordwesten nieder. Im Landkreis Leer mussten 270 Kinder ein Zeltlager räumen und in eine Turnhalle ausweichen. Starkregen in der Region sorgte für geflutete Keller. Der Sturm entwurzelte im Kreis Wesermarsch einen Baum. Der krachte auf die Motorhaube eines vorbeifahrenden Wagens. Der 20-jährige Fahrer wurde leicht verletzt. Im Großraum Oldenburg musste die Feuerwehr mehrere Straßen von umgestürzten Bäumen befreien.
1: Das waren die Nachrichten.
5: Playback auf Radio Uckerwelle noch bis 15 Uhr mit einer Handvoll Songs, für die es von der Länge her nicht ganz für unsere Sendung 8 Plus reicht. Am Start sind unter anderem die Animals, Guns N' Roses, Melissa Etheridge und zum Auftakt in die zweite Stunde die Herren Godley und Cream. Im Studio weiterhin Peter Michael Möckel. Gute Unterhaltung.

Die beiden Engländer Kevin Gutley und Lol Cream wurden zu diesem Song inspiriert, als sie zum ersten Mal in New York City waren, damals noch als Mitglieder der Band 10cc. Gutley hat das mal so erklärt: Wir standen einfach auf alles Amerikanische und New York schien der krasse Inbegriff von allem zu sein, was zu dieser Zeit passierte. Zitat Ende. Das Stück An Englishman in New York war 1979 der erste Single des Duos Gutley and Cream. Vom Big Apple jetzt einmal quer durch die USA nach Kalifornien. Der folgende Song stammt aus dem Jahr 1994. Kurz vorher hatten Faith No More ihren langjährigen Gitarristen Jim Martin vor die Tür gesetzt und als Nachfolger Trace Bruins angeheuert. Der durfte aber auch nur für ein Album im Studio ran. Seinen Job bei

Live Gigs übernahm danach ein ehemaliger Roadie namens Dean Menta. Offenbar war dem Frontman Mike Patton ziemlich wurscht, wer da gerade die Sechsseitige bediente, denn der Sänger war ja schon seit den späten 80ern der unumstrittene Mittelpunkt dieser Combo, die sich stilistisch quasi von Album zu Album neu erfindet, von Soul über Punk und Metal bis hin zur Weltmusik. In Playback jetzt Faith No More mit King for a Day.

Mit Paradise City veröffentlichten Guns N' Roses 1987 erstmals einen Song, den alle fünf Gründungsmitglieder gemeinsam geschrieben haben. Noch zumindest werden in den Credits alle als Autoren genannt. Als da wären Slash, Steven Adler, Duff McKagan, Axl Rose und Izzy Stradlin. McKagan erzählte später, dass die Band dafür einige Texte aus einem Notizbuch verwendet hat. Da stand unter anderem folgende Zeile drin: Take me down to the Paradise City, where the girls are fat and they got big titties. Slash wollte diese Zeile 1:1 als Refrain übernehmen, aber die anderen vier legten ihr Veto ein, weil sie fürchteten, dass der Song dann auf dem Index der Radiosender landen könnte. Wahrscheinlich nicht ganz unbegründet, diese Befürchtung. Playback auf Radio Okerwelle jetzt mit, zumindest für mich, einem der besten Songs aus dem umfangreichen Oeuvre der kalifornischen Psychedelic-Rockband Quicksilver Messenger Service. Das jazzige Titelstück ihres fünften Albums ist einer der bemerkenswertesten Protestsongs der frühen 1970er Jahre. Und ein Musikkritiker befand, das sei vielleicht auch die einzige Quicksilver-Aufnahme, auf der Leadsänger Dino Valenti nicht wie ein Messer klingt, das über einen Wetzstahl gezogen wird. Urteilen Sie selbst. Quicksilver Messenger Service und What About Me. Am Piano übrigens, da ist er wieder, Meister Nicky Hopkins.

Saga waren das mit Humble Stance aus ihrem 1978er Debütalbum. Meine erste persönliche Erinnerung an diese kanadischen Prog-Rocker liegt fast ebenso lange zurück. Damals waren Saga auf Deutschland-Tour, aber nicht als Headliner, sondern als Vorgruppe von Barclay James Harvest. Der Gig in München war ein Erlebnis der besonderen Art, denn Michael Sadler, die Brüder Crichton, Steve Niggers und Peter Rutschen stahlen dem Hauptact dermaßen die Show, dass viele Besucher das anschließende und ziemlich sterile Konzert vorzeitig verließen, also das von Barclay James Harvest. Saga ist nach wie vor weltweit unterwegs, allerdings sind von der langjährigen Stammbesetzung nur noch Sänger Michael Sadler, Leadgitarrist Ian Crichton und Keyboarder Jim Gilmore dabei. Damit zur einzigen Lady in der illustren Männerrunde der heutigen Playback-Ausgabe. Das folgende Stück verrät schon im Titel Ort und Zeitpunkt der Entstehung. Es war der 16. April 1988 im Royal Station Hotel im englischen Newcastle. Da wurde der Song geschrieben. Die Studioaufnahme für das Album Brave and Crazy entstand dann ein paar Wochen später in Los Angeles. Mit freundlicher Unterstützung von U2-Frontman Bono an der Mundharmonika. Melissa Etheridge jetzt mit Royal Station 416.

Wie einst Lili Marleen. Ja, Musik aus dem Jahr 1968 mit einem aufrüttelnden Antikriegssong von Eric Burdon und den Animals. In Sky Pilot erklärt ein Militärkaplan ausrückenden Soldaten, dass sie für eine große Sache kämpfen. Aber einer der überlebenden Rekruten weist den Gottesmann nach seiner Rückkehr auf den Widerspruch zur Bibel hin. Denn dort heißt es doch, du sollst nicht töten, ne? Eine nicht nur damals wichtige Botschaft, getragen von Burdons Bluesstimme, einem energetischen Gitarrensolo von Vic Briggs und diversen Soundeffekten wie Flugzeug- und Kriegsgeräuschen und sogar ein Dudelsack ist zu hören. Damit geht's ins Finale der heutigen Playback-Ausgabe unter dem Motto ganz schön lang, aber zu kurz für 8+. Das ist ja der Titel unserer Sendung mit Songs im XXL-Format, die alle 2 Wochen donnerstags um 22 Uhr hier auf Radio Okerwelle zu hören ist. Zum Schluss gibt's noch ein Instrumental von einem der für mich größten Gitarristen aller Zeiten, Joe Satriani, mit einer Live-Version des Titelstücks aus seinem Album Flying in a Blue Dream von 1989. Und nach den 15 Uhr Nachrichten vom NDR geht's hier nahtlos und relaxed weiter mit den Zwischentönen. Ich bin Peter Michael Möckel. Schönes Wochenende.

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1: Um 15 Uhr mit Astrid Fietz. Die Waffenruhe zwischen Israel und der pro-iranischen Hisbollah-Miliz im Libanon ist weiter brüchig. Obwohl sie seit gestern Nachmittag Ortszeit offiziell in Kraft ist, sind bei israelischen Angriffen in der Nacht und am Morgen mindestens 16 Menschen getötet worden. Das berichten libanesische Nachrichtenagenturen. Aus der NDR-Nachrichtenredaktion Michael Kück.
2: Israel hat demnach mit Kampfflugzeugen und Drohnen die Stadt Nabatieh ins Visier genommen. Die Region gilt als eine der Hochburgen der Hisbollah-Miliz. Die eigentlich vereinbarte Feuerpause ist zentral für das Ende des Krieges zwischen den USA und dem Iran. Wohl auch deshalb hatte sich der eigentlich für gestern geplante Start der weiteren Verhandlungen zwischen den USA und dem Iran in der Schweiz verzögert. Nun aber scheint es wieder voranzugehen. Nach übereinstimmenden Medienberichten ist der US-Unterhändler Witkoff auf dem Weg in die Schweiz und Trumps Schwiegersohn Kushner bereits dort.
1: An den von Bundesbauministerin Huberts geplanten starken Einschnitten beim Wohngeld gibt es Kritik der Opposition. Das Ministerium plant Kürzungen in Milliardenhöhe. Schätzungen gehen davon aus, dass etwa 400.000 Haushalte, die bisher Wohngeld beziehen, die Leistungen verlieren werden. Aus Berlin, Anne-Kathrin Mellmann.
3: Bereits bewilligte Leistungen sollen jedoch unverändert weiterlaufen. Erst bei einer erneuten Antragstellung würden die neuen Regeln greifen. Die Bundesregierung will beim Wohngeld insgesamt 2 Milliarden Euro einsparen. Je 1 Milliarde beim Bund und bei den Ländern. Zur Begründung verweist die Ministerin auf die angespannte Haushaltslage und das schwache Wirtschaftswachstum. Der Schritt sei für sie als SPD-Politikerin schmerzhaft, aber notwendig. Kritik kommt von der Linken. Co-Parteichefin Ines Schwertner wirft der Bundesregierung vor, ausgerechnet bei Menschen mit niedrigen Einkommen zu sparen, während die Probleme auf dem Wohnungsmarkt ungelöst blieben. Wohngeld ist eine staatliche Leistung für Menschen mit geringem Einkommen, das angemessenes Wohnen ermöglichen soll.
1: Schleswig-Holsteins Sozialministerin Touré ist Spitzenkandidatin der Grünen für die Landtagswahl 2027. Auf dem Landesparteitag in Neumünster erhielt sie 93% der Stimmen. Ihr Ziel für die kommende Wahl sei die 20%-Marke. Ohne Schleswig-Holsteins Grüne gäbe es weder das größte Schutzprogramm für die Ostsee noch den größten Kita-Etat in der Geschichte des Landes, so die 33-Jährige. Ihre Partei wolle nicht die grünere CDU sein, sondern die sozialeren Grünen. Seit 2012 ist die Partei an der Regierung in Kiel beteiligt. Bei der Fußball-Weltmeisterschaft will Deutschland am Abend seinen zweiten Sieg feiern. Gegner ist im kanadischen Toronto die Elfenbeinküste. Aus dem ARD-WM-Studio Michael Küster.
4: Voraussichtlich mit derselben Startelf wie gegen Curaçao will die DFB-Auswahl vorzeitig das Ticket zur K.O.-Runde lösen. Voraussetzung dafür ist ein Sieg über die spielstarke Elfenbeinküste. Anstoß ist um 22 Uhr. In der zweiten Partie der Gruppe E geht's in der Nacht für Ecuador und Curaçao schon um alles. Für beide wäre eine weitere Niederlage fatal. Schon um 19 Uhr eröffnen die Niederlande und Schweden den WM-Abend, bevor in den Frühmorgenstunden Herv Renard seine Trainerpremiere mit Tunesien feiert. Die Partie um 6 Uhr früh gegen Japan ist gleichzeitig das 1000. Spiel der WM-Geschichte.
1: Das waren die Nachrichten. Das Wetter in Norddeutschland. Teils länger trocken, teils Schauer und Gefahr starker Gewitter. Höchstwerte um 23 Grad auf den Nordseeinseln bis 34 Grad im Osnabrücker Land. Nachts gebietsweise klar, vereinzelt Schauer und Gewitter. Tiefstwerte 19 bis 14 Grad. Morgen Sonnenschein, später dichte Wolken, Schauer und Gewitter bei 20 bis 30 Grad. Am Montag oft trocken, in Niedersachsen etwas Niederschlag bei 21 bis 30 Grad und am Dienstag freundlich bei 21 bis 32 Grad. Es ist 15.04 Uhr.

0: Es ist Samstag, der 20.06. Die Wolken hängen tief und trotzdem haut die Hitze in den letzten Tagen richtig rein. Die Zeit kurz nach drei, Zeit für eine neue Ausgabe der Sendung Zwischentöne. Für euch am Mikrofon ist DJ Jibby G, aber ich bin heute nicht alleine hier. Ich begrüße nicht nur euch an den Empfangsgeräten, sondern auch hier im Studio mit mir ist DJ Frips.
1: Hallo.
0: Schön, dass du heute schon zum zweiten Mal mit am Start bist. Du hast ja vor ein paar Wochen schon mal am Start, da haben wir eine kleine Plattensession gemacht.
1: Genau.
0: Heute wird es später in der Sendung noch Musik von dir geben, worauf ich mich sehr freue. Deswegen auf jeden Fall dran geblieben, das wird sich auf jeden Fall lohnen. Ein neues Mixtape hast du gedroppt. Und das wird auf jeden Fall housey und funky, hoffe ich.
1: Genau.
0: Ich habe ein bisschen reingehört. Schauen wir mal, was es wird. Wir werden aber die Sendung natürlich wie immer ganz entspannt starten mit

Wir hörten Parliament Funkadelic aus dem Jahr 1971 auf der Scheibe Maggot Brain. Hörten wir die A-Seite, alle Tracks bis auf Maggot Brain, was, glaube ich, auch einfach ein bisschen den Rahmen sprengen würde und auch noch nicht so ganz an die tagesaktuelle Stimmung passt, weil es noch ein sehr psychedelisch getragener Song ist. Aber das ist einfach eine super Platte, Maggot Brain, Parliament Funkadelic, geht immer wieder gut rein. Ich habe schon wieder meinen Jingle nicht dabei, aber das ist auch kein Problem, den haben wir hier. Weiter geht's mit einer Musikempfehlung von meinem einzigen Musikredakteur. Liebe Grüße an Janni an dieser Stelle, der mich immer mit ja ganz exotischen Picks freundlicherweise versorgt. Heute haben wir was Vietnamesisches. Übrigens, DJ Fripps ist auch immer noch mit mir im Studio. Hi, DJ Fripps. Vietnamesisch, oh Mann. Und ich bin ja, auf jeden Fall aus Vietnam. Eine super interessante Künstlerin, Connie Kim, aus dem Jahr 1974. Hören wir jetzt einen Song, der so heißt wie der erste Satz, den sie sagt. Ich gebe mir nicht die Blöße, das jetzt auch noch falsch auszusprechen. Da hören wir auch noch mal rein und dann hören wir uns gleich noch mal wieder.

0: Wir sind immer noch in der Sendung Zwischentöne. Gerade hörten wir Conny Kim aus Vietnam aus dem Jahr 1974. Ich sitze hier immer noch im Studio mit DJ Fripps. What's next up?
1: Als nächstes gibt's den Classic von Delegation, Oh Honey.

0: super entspannte Wochenend-Vibes mit The Delegation aus dem Jahr 1978 hier in der Sendung Zwischentöne mit dem Titel Oh Honey. Ich habe den Track erst vor ganz kurzem entdeckt. DJ Fripps, der hier mit dem Studio ist, meinte direkt, oh Honey von The Delegation. Du kannst den anscheinend schon länger.
1: Klar, ist ein Klassiker.
0: Klassiker, ja. Für mich jetzt seit neuestem Klassiker. Aber wir kommen jetzt von Klassikern ein bisschen zu zeitgenössischen Sachen. Und zwar habe ich ja vor 2-3 Wochen eine neue Rubrik in meiner Sendung etabliert. Und zwar die Platte oder die Scheibe des Monats. Muss ich mir nochmal genau überlegen, unter welchem Titel ich das abfahren werde. Aber Idee dahinter ist quasi, ein Album zu nehmen und das in einem Monat quasi aufgeteilt in den Sendungen durchzuhören. Und da haben wir gerade ein neues Release am Start von einer Künstlerin, die ich sehr, sehr verehre. Fatoumata Diawara hat diesen Monat released ihr neuestes Album Massa. Daraus haben wir beim letzten Mal auch schon ein paar Tracks gehört, unter anderem auch den titelgebenden Track Massa. Jetzt haben wir ein bisschen drei Stücke aus der zweiten Hälfte des Albums, das auch ein bisschen ruhiger an der Stelle wird. Aber ich würde sagen, without any further ado, gehen wir rein in die Musik von Fatoumata Diawara aus ihrem neuen Album Massa. Kommt der erste Track, Benko.

Wir hörten und hören Fatoumata Diawara von ihrem neuen Album Massa, diesen Monat erschienen. Einen haben wir noch, Lahi Du heißt der nächste Track aus dem diesen Monat erschienenen Album Massa.

0: Das war Fatoumata Diawara aus ihrem diesen Monat erschienenen Album Massa hier in der Sendung Zwischentöne auf Radio Okawelle. Fatoumata Diawara, unglaublich einzigartige Künstlerin, habe ich eben gerade auch mit DJ Fripps drüber geredet, dass ich sie live auf einem Festival zufällig entdeckt habe, wo ich gar nicht wegen ihr da gewesen bin, sondern wegen Sean Cooty und ein paar anderen Künstlern. Und dann hat sie da gespielt und seitdem bin ich komplett hooked und jetzt das neue Album, ich bin auch wieder neu gehypt. Vielleicht kann man raushören, auch warum. Nicht. Oh, warte, ich habe dich nicht an, sorry. Ich wollte dich nicht wegmuten.
1: Auf jeden Fall, sage ich. Ich fühle es.
0: Ja, kann unglaublich gut singen und auch unglaublich gut Gitarre spielen und bedient wirklich so das gesamte Spektrum von emotional, von Action abgehen, von im Arm liegen und heartbroken sein. Ich kann jedem empfehlen, sich das nur mal live reinzuziehen, was sie für eine Show auf die Bühne bringt. Dazu gibt es insgesamt 4 Gelegenheiten dieses Jahr noch, um sie in Deutschland live zu sehen. Das ist einmal in München, einmal in Hamburg, einmal in Berlin und ich glaube noch einmal in Köln, wenn ich mich da jetzt aus der Hüfte nicht vertue. Also checkt das auf jeden Fall aus, wenn ihr das nicht verpassen sollt. Ich kann auf jeden Fall sagen, Zwischentöne, Gütesiegel approved. Und wir werden natürlich, nächste Woche werden wir es nicht zu Ende hören, das Album. Aber in 2 Wochen werden wir dann auch das Album hier in der Sendung zu Ende hören. Weiter geht's. Fatoumata Diawara kommt ja aus Mali. Wir bleiben für einen Moment noch für 2 weitere Tracks auf dem afrikanischen Kontinent. Wir gehen einmal nach Marokko und danach geht's nach Ägypten. Einmal zur Künstlerin und danach geht's weiter mit Kairoki aus Kairo. Da hören wir jetzt auch einfach mal rein und danach gehen wir dann langsam auf die 2. Stunde zu, wo dann DJ Fripps uns ein bisschen was aus seinem Mixtape spielen wird. Aber bis dahin haben wir noch ein bisschen Zeit und bleiben noch ein bisschen entspannt unterwegs. Viel Spaß mit der Musik von

0: Wir hörten Kai Roki mit dem Track Nas Venas hier in der Sendung Zwischentöne auf Radio Okerwelle. Für euch am Mikrofon ist immer noch DJ JBG zu Gast heute, Fripps mit mir am Start.
1: Yo, what up?
0: Die erste Stunde ist jetzt, geht langsam, neigt sich ihrem Ende. In der zweiten Stunde werden wir ein bisschen in die deine neue EP oder in eure neue EP.
1: Unsere, ganz wichtig,
0: eure,
1: nicht alleine.
0: In eure EP reinhören und um schon mal ein bisschen uns da in die Richtung hinzubewegen, hast du jetzt schon mal eine Platte mitgebracht, die jetzt nicht eure EP ist, aber schon mal ein bisschen in die House, in die richtige Genre-Richtung geht. Was hören wir noch bis zu den NDR-Nachrichten?
1: Genau, es wird ein bisschen housey. Wir hören einen Max-Gräf-Remix von einem Hubert-Davis-Track, Intro Olume. Ich hoffe, ich habe es richtig ausgesprochen.
0: Hubert Davis auch ein DJ oder macht er eigentlich andere Mucke?
1: Nee, auch Producer tatsächlich.
0: Okay.
1: Also kann sein, dass der auch auflegt, aber für mich auf jeden Fall eine prägende Persönlichkeit. Einer, der mich dazu inspiriert hat, mir einen PC zu kaufen.
0: Ach was, okay.
1: Weil bis heute.
0: Ein Track damals gab oder ein Album von ihm gab oder du ihn als Persönlichkeit gefeiert hast oder alles
1: über
0: zusammen?
1: Die Person weiß ich gar nicht so viel,
0: okay.
1: Aber auf jeden Fall musikalisch sehr inspirierend für mich und generell war ich ja früher ziemlich Hip-Hop-Beat orientiert, vor allen Dingen die Instrumente, jetzt haben mich immer doll interessiert und genau, ich finde einer der spannendsten deutschen Beat-Producer.
0: Okay, ich kenne ihn noch gar nicht, bin gespannt, was auf uns zukommt. Wir hören rein in die Musik, das läuft dann bis 16 Uhr, dann kommen die Nachrichten von den Kollegen vom NDR und dann hören wir uns danach zur zweiten Stunde wieder. Viel Spaß mit Hubert Hutz?
1: Hubert Davis.
0: Hubert Davis. Hubert Hutz. Hier kommt Hubert Davis, let's go.

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1: Um 16 Uhr mit Astrid Fietz. Die strategisch und wirtschaftlich wichtige Straße von Hormus ist erneut für den Schiffsverkehr geschlossen worden. Das gab am Nachmittag das zentrale Militärkommando des Iran bekannt. Aus der NDR-Nachrichtenredaktion Michael Kück.
2: Zur Begründung hieß es in der vom iranischen Staatsfernsehen verbreiteten Mitteilung, dies sei eine Reaktion auf die fortgesetzten Angriffe Israels im Südlibanon. Diese bedeuteten eine Verletzung des mit den USA getroffenen Rahmenabkommens zur Beendigung des Iran-Krieges. Der Iran hatte die Straße von Hormus Ende Februar nach Beginn der amerikanisch-israelischen Angriffe praktisch blockiert. Die USA wiederum sperrten die Durchfahrt von und zu iranischen Häfen. In der vor wenigen Tagen unterzeichneten Rahmenvereinbarung hatten allerdings beide Seiten zugesagt, die Blockaden aufzuheben. Die ersten Schiffe fuhren bereits wieder durch die Meerenge.
1: Die Partei Die Linke hat eine neue Führung gewählt. Die Delegierten des Bundesparteitages in Potsdam stimmten mehrheitlich für die bisherige Co-Chefin Schwertner und den Bundestagsabgeordneten Pantisano als neue Vorsitzende. Aus der NDR-Nachrichtenredaktion Johannes Zuber.
3: Ines Schwertner bekam knapp 86% der Stimmen, Luigi Pantisano gut 53%. Gegenkandidaten gab es nicht. Damit wird Pantisano Nachfolger von Jan van Aken, der aus gesundheitlichen Gründen nicht mehr kandidiert hat. Vor seiner Wahl hatte Pantisano angekündigt, als neuer Linken-Chef harte Opposition gegen die Politik der Bundesregierung zu machen. Bundeskanzler Merz solle Angst vor den Linken haben. Dessen Partei, die CDU, beschuldigte er wörtlich, faschistische Politik zu machen.
1: An den von Bundesbauministerin Huberts geplanten starken Einschnitten beim Wohngeld gibt es Kritik der Opposition. Das Ministerium plant Kürzungen in Milliardenhöhe. Schätzungen gehen davon aus, dass etwa 400.000 Haushalte, die bisher Wohngeld beziehen, die Leistungen verlieren werden. Aus Berlin, Anne-Kathrin Mellmann.
4: Bereits bewilligte Leistungen sollen jedoch unverändert weiterlaufen. Erst bei einer erneuten Antragstellung würden die neuen Regeln greifen. Die Bundesregierung will beim Wohngeld insgesamt 2 Milliarden Euro einsparen. Je eine Milliarde beim Bund und bei den Ländern. Zur Begründung verweist die Ministerin auf die angespannte Haushaltslage und das schwache Wirtschaftswachstum. Der Schritt sei für sie als SPD-Politikerin schmerzhaft, aber notwendig. Kritik kommt von der Linken. Co-Parteichefin Ines Schwertner wirft der Bundesregierung vor, ausgerechnet bei Menschen mit niedrigen Einkommen zu sparen, während die Probleme auf dem Wohnungsmarkt ungelöst blieben. Wohngeld ist eine staatliche Leistung für Menschen mit geringem Einkommen, das angemessenes Wohnen ermöglichen soll.
1: Heute Abend spielt die deutsche Nationalmannschaft ihr zweites Gruppenspiel gegen die Elfenbeinküste. Bei einem Sieg wäre Deutschland sicher in der K.O.-Runde. Das DFB-Team befindet sich aktuell in der letzten Vorbereitung. Aus dem ARD-WM-Studio Luise Kropf.
5: Nach dem Frühstück wird sich die deutsche Nationalmannschaft nochmal im Teamhotel für eine Besprechung treffen. Dann heißt es Mittagessen, Abfahrt zum Stadion und im Idealfall gegen die Elfenbeinküste gewinnen. Die Stimmung im Team Deutschland ist offenbar gut. Anders scheint das im Team Portugal zu sein. Dort gibt es Ärger rund um den Superstar Cristiano Ronaldo. Auf Instagram kommentierte die Freundin von João Neves, einem Teamkollegen von Ronaldo in der portugiesischen Nationalmannschaft, dass CR7 zu eigensinnig sei und in Rente gehen solle. In Portugal sorgt das für mächtig Wirbel. Der Kommentar ist inzwischen gelöscht worden.
1: Das waren die Nachrichten. Das Wetter in Norddeutschland. Teils länger trocken, teils Schauer und Gefahr starker Gewitter. Höchstwerte um 23 Grad auf den Nordseeinseln bis 34 Grad im Osnabrücker Land. Nachts gebietsweise klar, vereinzelt Schauer und Gewitter. Tiefstwerte 19 bis 14 Grad. Morgen Sonnenschein, später dichte Wolken, Schauer und Gewitter 20 bis 30 Grad. Am Montag oft trocken, in Niedersachsen etwas Niederschlag bei 21 bis 30 Grad. Und am Dienstag freundlich bei 21 bis 32 Grad. Es ist 16.04 Uhr.

0: Und damit hallo und herzlich willkommen zurück zur zweiten Stunde der Sendung Zwischentöne hier auf Radio Okerwelle. Nachdem wir uns schon in der ersten Stunde ganz gut eingegroovt haben mit Fripps, der heute hier zu Gast ist, kommen wir jetzt zu dem Programm, dem ich heute schon besonders freue. Denn Fripps ist heute nicht einfach nur so als Co-Host und als Gast mit am Start wie beim letzten Mal, sondern du hast Mucke mitgebracht.
1: Genau, ich bin heute als Producer hier.
0: Als Producer und nicht nur alleine, du bist in einem Duo tätig, Fripps und Smacks,
1: genau,
0: nennt
1: richtig,
0: ihr euch. Jetzt habe ich es einmal richtig tatsächlich
1: anderem.
0: Hinbekommen. Unter anderem nennt ihr euch Fripps und Smacks. Jetzt stolper ich schon wieder darüber. Ja, wer seid ihr, was macht ihr und worauf dürfen wir uns jetzt die kommende Stunde freuen?
1: Naja, vor allen Dingen sind wir natürlich gute Freunde, verbringen eh viel Zeit miteinander und wir haben irgendwann angefangen uns so, ja, aus Zeitvertreib mit Haus auseinanderzusetzen und dann war so, ey, ich habe wieder einen neuen Track gebaut, dann habe ich auch wieder einen neuen Track gebaut und Max hat dann auch wieder einen neuen Track gebaut und so hat sich das jetzt über die letzten beiden Jahre, würde ich fast sagen, hat sich einiges angesammelt und jetzt setzen wir uns halt auch ein bisschen mehr mit DJing auseinander. Man kann uns auch live bewundern, wenn man das möchte.
0: Wo? Wann?
1: Meistens in der Skatehalle hier in Braunschweig, in der Walhalla, bei dem monatlich stattfindenden Kneipen

0: Weil wohl wir denken, welcher Track passt jetzt.
1: Und dann spielt ihr aber auch wirklich straight up eure eigene Musik? Ja,
0: nur eigene, selbstgemachte Tracks.
1: Nice.
0: So
1: nice,
0: ist es angedacht. Geil.
1: Ja, feiere ich auf jeden Fall extrem. Ich würde sagen, wir können da gerne noch im Laufe der Sendung ausführlicher drüber sprechen. Vor allem auch, wie und was ihr da genau macht und wie ihr das produziert, was ihr produziert. Ich würde vorschlagen, wir gehen einfach mal rein.
0: Genau.
1: Lassen das die EP mal anlaufen in den ersten Track. Hast du dazu noch was zu sagen?
0: Nö, Grüße gehen raus an Flo für die netten Shoutouts, die ihr gleich hören werdet. Und Grüße an Smacks natürlich. Viel Spaß.
1: Okay, wir gehen rein.

0: Wir hörten und hören die ersten guten 10 Minuten vom neuen Mixtape von Fripps und Smacks mit dem überaus einprägsamen Titel
1: Mits and Fracks.
0: Zu Gast mit mir einer von den beiden Produzenten und Musikern, Fripps, mit mir hier im Studio. Wir lassen den Track ein bisschen im Hintergrund laufen und reden ein bisschen darüber, wie ihr Musik macht. Ihr meintet zu Beginn eben gerade, dass ihr quasi abwechselnd die Tracks haben. Also gerade läuft richtig. Jetzt einer von dir oder von Smacks?
2: Nee, der jetzt ist von Smacks, der davor war von mir und der erste ist auch von Smacks. Wir wechseln uns immer ab. Das ist einfach dadurch entstanden, weil wir halt, man sagt back to back in der DJ-Sprache, und sind da am DJ-Pult dann auch abwechseln. Einfach, weil es mehr Spaß macht, als alleine zu stehen. Dann hat man auch hinterm DJ-Pult wie eine kleine Party für sich.
0: Und und eine Frage, die ich noch hatte, die ich zwar auch eben gerade gestellt habe, aber quasi, das sind wirklich, ein Track ist von Smacks, ein Track ist von dir.
2: Genau.
0: Und dann mixt ihr das quasi einfach dann nur fließend ineinander.
2: Genau, richtig. Dadurch entstehen manchmal auch neue Sachen gefühlt. Es gibt auch Tracks, die wir zusammen produziert haben, die haben jetzt aber irgendwie nicht ihren Weg auf die EP geschafft. Gibt's aber auch, kommt vor. Aber jeder hat zu Hause seinen kleinen Arbeitsbereich und da verstecken wir uns dann und treffen uns dann wieder mit.
0: Und dann wird zusammengetragen.
2: Genau, ja.
0: So. Okay, ja, cool. Und ihr spielt das auch alles selber ein, ihr sampelt selber, ihr spielt die Instrumente. Wie kann man sich dann euren einzelnen Work Progress vorstellen? Unterscheidet sich das zum Beispiel auch zwischen, wie du arbeitest und wie Smacks daran geht?
2: Also bei mir ist viel halt mit der MPC. Ich sample auch viel zugegebenermaßen. Ich finde mich aber auch langsam mit rein, mit ganz vielen eigenen Instrumenten da reinzugehen. Max macht tatsächlich das meiste wirklich, wie sagt man, in Handarbeit. Spielt den Bass ein, spielt alles ein.
0: Ja, der spielt ja auch.
2: Er ist ja auch Musiker und spielt in 364 Bands.
0: Und auch 365 Instrumente.
2: Genau, richtig. Da kann ich natürlich nicht gegen anstinken. Aber wir teilen uns natürlich die Liebe für den Sound, möchte ich meinen. Genau.
0: Und was ich so raushöre, du bist dann eher ein bisschen mehr digital unterwegs, MPC, Samplen und sowas. Und du meinst auch so ein bisschen so mit Synthesizer-Bereich unterwegs.
2: Ja,
0: das ist so dein Metier.
2: Genau, also hauptsächlich eben MPC. Und ich habe auch einen Synthesizer zu Hause stehen. Der wird dann oft für die Basslines und sowas herangetragen. Genau, und dann wird das da zusammengeschustert.
0: Der jetzt läuft, ist ein Fripps oder ein Smacks?
2: Das ist ein Fripps.
0: Das ist ein Fripps Original.
2: Ja.
0: Sehe ich es richtig? Ich glaube, jetzt kommt auch gleich der nächste Cue und den nächsten Track. Haben die Tracks eigentlich auch eigene Namen?
2: Ja, oder aber die habe ich jetzt nicht auswendig gelernt. Ich glaube, der heißt Dame Bass.
0: Dame Bass genannt.
2: Dame Bass.
0: Okay. So wie Dame? Oder?
2: Ja, wie Dame, wie krass. Ja. Ne? Wie das Kendrick Lamar-Ding da. Dame.
0: Ah, okay, kenne ich gar nicht.
2: Ja.
0: Bin ich wieder nicht up to date. Auch wenn ich Kendrick Lamar natürlich kenne und feiere. Gehen wir noch mal ein bisschen rein in den Mix,
2: grooven
0: noch mal ein bisschen. Dann geht's jetzt weiter mit einem Smacks-Ding.
2: Ja, erstmal läuft meiner, glaube ich, kurz und dann geht's wieder mit einem Smacks-Track.
0: Okay, Leute, wir gehen noch mal rein und hören uns gleich wieder.

0: Wir sind hier immer noch in der Sendung Zwischentöne auf Radio Okerwelle. Wir hören die neue EP von Fripps und Smacks mit dem Titel Fracks and Mits. Mit mir im Studio ist auch einer der beiden Produzenten Fripps. Wir hören gerade den Track Hit and Beats. Also ein Fripps Original wieder. Immer ein Back and Forth in ihrer EP zwischen Smacks und Fripps. Die spielen Back to Back im Wechsel ihre Tracks. Alles selber produziert, alles selbst aus Eigenregie produziert. Gerade frisch gedroppt auf eurem Soundcloud-Account.
1: Genau, vorgestern.
0: Auch Fripps und Smacks heißt.
1: Der heißt auch Fripps und Smacks.
0: Fripps, glaubt, mit Z und Smacks mit X.
1: Richtig, ja.
0: Also da gibt es wahrscheinlich auch noch mehr von euch zu hören oder ist
1: erstmal
0: das gerade euer Startschuss mit dieser EP?
1: Genau, das ist der Startschuss. Wir
0: okay,
1: wollen aber
0: nice.
1: In der Zukunft auch einzelne Tracks von uns hochladen und wir wollen uns auch bei Bandcamp und sowas bereiten mal gerade alles vor. Da waren wir
0: okay.
1: Jetzt noch nicht so flott.
0: Also it's getting
1: aber
0: serious.
1: Aber folgt uns rein, genau, es wird richtig ernst jetzt.
0: Ihr habt auf jeden Fall noch ein bisschen was in der Hinterhand.
1: Auf jeden Fall, ja,
0: angeht.
1: Da ist noch einiges im Programm. Wie gesagt, die letzten 2 Jahre machen wir das sehr regelmäßig und dass wir die Sachen vor Leuten spielen, ist eher eine neuere Entwicklung.
0: Okay.
1: Deswegen seid gespannt.
0: Ja, dass ihr die Sachen vor Leuten spielt, neuere Entwicklung. Aber ihr beide seid ja auch so Musiker und ich glaube,
1: genau.
0: Ihr seid jetzt eigentlich nicht grundlegend, dass ihr aus dem Hausbereich kommt.
1: Nee,
0: oder wie ist euer Weg dahin gekommen? Ich weiß zum Beispiel von Max, dass er halt auch viel Jazz und andere Sachen
1: genau.
0: macht und ich glaube, du kommst auch so ein bisschen aus dem Hip-Hop-Bereich.
1: Ja, ich komme
0: und jetzt
1: ja Hip-Hop,
0: und dann landet ihr beide zusammen doch bei House irgendwie. Das
1: genau.
0: finde ich irgendwie interessant.
1: Ja, wir haben ja mehrere Projekte. Wir haben auch noch ein Indie-Projekt zusammen. Da hört man vielleicht in Zukunft auch was. Wie gesagt, ich mache viel Hip-Hop. Jetzt hat das aber, das House-Ding hat das ein bisschen abgelöst, weil es auch langweilig immer nur Hip-Hop machen. Und genau, ja, es sind eigentlich ganz viele verschiedene Einflüsse. Es gibt auch Country-Tracks von uns. Also wir sind da ganz offen.
0: Ja, find ich ja gut, um da noch kurz den Bogen zu schlagen. Ganz am Anfang, ich spiele immer Musik von Parliament, Funkadelic, die ich halt auch so übertrieben liebe, weil du findest bei denen auch Songs, wo die dann auf einmal jodeln, wo die auf einmal Country oder Bluegrass machen. Im nächsten Song wird es dann Psychedelic Rock. Also ich finde es immer interessant, wenn Künstler sich auch da irgendwo nicht in irgendwie Scheuklappen aufsetzen und nur in ihrer Schiene irgendwie bleiben, sondern irgendwie die Antenne immer offen haben in alle Richtungen. Mir gefällt der EP übrigens super gut bis hierhin. Also macht super Spaß. Ich habe eigentlich direkt Bock auf Dancefloor und Party. Party-Modus und ist jetzt auch die Festivalsaison wieder los. Also ich sehe das da total. Ich bin total gespannt, was in Zukunft noch von euch zu hören und zu sehen und vielleicht auch live mitzuerleben sein wird.
1: Viel.
0: Ich hatte leider vor ein paar Wochen die Gelegenheit verpasst, euch live zu sehen, auch in einem B-Kneipenabend, wo ihr aufgelegt hattet. Weil ich leider zu kurzfristig davon mitbekommen hatte, aber wir haben eben gerade auch schon mal drüber geredet. Jeder zweite Freitag im Monat
1: genau,
0: ist
1: richtig.
0: B-Kneipenabend, wo ihr auch
1: nicht immer
0: geplant.
1: Auflegt, aber die Wahrscheinlichkeit ist groß, dass man uns Detail erfahren darf, wenn man das möchte.
0: Genau. Hohe Wahrscheinlichkeit auf Fripps und Smacks Music.
1: Genau, richtig.
0: Gerade hören wir
1: einen Smacks-Track. Ich weiß jetzt
0: gerade
1: leider
0: ist der Wechsel gewesen,
1: Kopf.
0: Ne?
1: Genau,
0: ja.
1: Den Übergang haben wir jetzt natürlich schön überquatscht. Aber so ist das manchmal. Aber ich würde sagen, hören wir doch einfach mal wieder den guten Smacks jetzt mal ein
0: okay.
1: bisschen zu.
0: Wir gehen rein.

0: Wir hören hier in der Sendung Zwischentöne ganz frisch released das Mixtape Fracks and Mits von Smacks and Frips. Bei mir zu Gast im Studio ist Frips, einer von den beiden Produzenten, dessen Mixtape wir hier gerade hören. Wir labern noch mal ein bisschen drüber. Wir haben eben gerade auch ein bisschen drüber über das Set gesprochen und es ging ja auch darum, dass ihr live auflegt und ich trage ja auch fast ungerechtfertigterweise den Titel DJ in meinem Namen und weil ich das so wenig bin und interessiert mich das, ihr habt ja jetzt quasi die Tracks produziert und wenn ihr jetzt auflegt und Übergänge macht, jetzt habt ihr das ja quasi ausproduziert, aber wenn ihr live spielt, ist das, also ich frage jetzt mal wirklich ganz blöd, ist das dann, drückt ihr einfach auf Play und dann den nächsten auf Play oder passieren dann live bei euch noch Sachen, wie ihr die Übergänge macht? Also, verstehst du, was ich meine? Habt ihr dann trotzdem quasi eure 40-Minuten-Set, was ihr laufen habt? Oder kommt ihr dann mit den einzelnen Tracks und mixt das dann auch nochmal live?
1: Genau, wir kommen mit den einzelnen Tracks und alles wird live ineinander gemischt und meist auch recht spontan. Also, eigentlich gucken wir immer, wie gerade die Stimmung ist und dann versuchen wir da irgendwie drauf einzugehen.
0: Also es gibt auch noch gar keine feste Setlist, wenn ihr kommt?
1: Nee, es gibt keine feste Setlist und das Mixtape haben wir jetzt auch eher so angegangen, dass wir zu Hause bei mir auf dem Sofa saßen und waren, okay, welcher könnte jetzt cool sein? Mhm. Weil es ist ja auch ein Unterschied, ob du jetzt in einer Clubsituation spielst oder
0: im Radio
1: sitzt, sozusagen, oder im Radio, genau. Und dementsprechend wäre, vielleicht würde das Mixtape im Club-Kontext gar nicht so gut funktionieren, wie wenn man jetzt zu Hause sitzt und das hört.
0: Dann würdet ihr vielleicht doch andere Reihenfolge oder andere Tracks
1: oder
0: auswählen.
1: Auch ganz oder? Andere Tracks, genau. Mhm. Also viele Sachen von denen, die wir eigentlich richtig cool finden, haben es jetzt zum Beispiel gar nicht in dieses Mixtape geschafft, weil es einfach nicht so zu diesem Modus gepasst hat, würde ich mal sagen.
0: Ja, das finde ich auch einen interessanten Aspekt, weil eigentlich will man ja machen, was man machen will und was man cool findet und wenn man dabei dann doch irgendwie einen programmatischen Ansatz hat, dass man sich dann oft, es gibt ja diesen berühmten Satz Kill Your Darlings irgendwie von Sachen, die man eigentlich besonders cool findet und denkt, der bounced eigentlich am härtesten, passt aber gar nicht rein.
1: Kann auch richtig in die Hose gehen, hatten wir auch schon ein paar Mal, wo wir dachten, oh ja, der würde jetzt richtig gut ankommen und dann war halt total Flaute auf dem Dancefloor. Okay.
0: Also ihr haltet euch das offen und seid dann quasi...
1: Ja, hauptsächlich versuchen wir echt Spaß zu haben und eine gute Zeit zu haben und die Stimmung dann vielleicht auch weiterzugeben. Und wenn sich die Leute freuen über unsere Musik, freuen wir uns auch.
0: Ja, cool. Also wenn ihr euch da gerade über die Musik freut und die weiter auschecken wollt, checkt auf jeden Fall den Soundcloud-Kanal raus. Da ist die EP, die wir gerade hören.
1: Genau, richtig. Die kann man da hören.
0: Frips und Smacks. Mhm. Frips mit Z, Smacks mit X.
1: Genau.
0: Wenn ihr das finden wollt. Auf Insta seid ihr auch am Start?
1: Genau, wir haben Insta, da ist aber noch überhaupt nichts oben. Das kommt aber
0: jetzt
1: nach
0: und nach. Kann man ja trotzdem schon mal reinfollowen, dass man nichts verpasst.
1: Wer brandaktuell informiert sein will, folgt einfach überall rein. Genau. Und freut sich, wenn wir was hochladen.
0: Das war ja quasi von mir gerade so eine Frage zu einer Live-Situation. Was mich auch noch interessieren würde, was ich auch noch kurz nochmal nachfragen würde, ist, wenn du jetzt Tracks produzierst, wie ist das bei dir? Bist du unterwegs und hast du einfach Ideen im Laufe des Tages und machst dir kleine Notizen? Oder wenn du eine Session beginnst, fängst du from the scratch an? Und also gibt es da so eine Roadmap bei dir, wie bei dir Songs entstehen, jetzt vor allem bezogen hier auf das Hausprojekt?
1: Bei den Sachen ist es meistens so, dass ich dann vielleicht immer mal wieder so 20, 30 Minuten dran sitze und weitermache. Gibt aber auch die Situation, wo ich mir denke, abends, oh, jetzt mich hier hinsetzen und 3-4 Stunden einfach einen Track fertig machen. Das passiert auch. Das ist ganz unterschiedlich. Aber ich würde sagen, am meisten ist es eigentlich eher, dass ich so gerade ein Projekt habe oder eine Sache, die ich gut finde. Mhm. Und dann formuliere ich die so lange aus, bis ich halbwegs zufrieden bin.
0: Okay, also du bleibst dann auch länger an einem Ding dran.
1: Sehr lange, da bin ich ein bisschen verkopft teilweise. Aber
0: ja, nee, finde ich voll interessant. Weil es gibt ja ganz unterschiedlich an. Es gibt ja auch Leute, die gehen einen Tag ins Studio und dann, wenn sie bis zum Abend nicht fertig geworden sind, fangen sie am nächsten Tag was Neues an
1: oder
0: so. Ach
1: so, das gibt's auch, ne? Also, manchmal muss man auch was Neues machen, weil man das Alte auch schon lange überhört hat. Auch die ganzen Sachen jetzt auf dem Mixtape, also ich hab's durchgehört.
0: Kennst du in- und auswendig wahrscheinlich, ja. Ja, ich und wir noch nicht. Gerade läuft ein Frips oder ein Smacks-Titel?
1: Jetzt im Hintergrund läuft ein Frips-Titel.
0: Ein Frips Original.
1: Genau, okay. Ein Frips Original und danach kommt wieder ein Smacks Classic.
0: Okay, aber letzte kleine Nachfrage noch. Bei der Ideensammlung, weil zum Beispiel bei einem war auch ein Sample drin oder so. Und was mich da so ein bisschen interessiert ist, hast du dann schon zum Beispiel ein Sample und baust da einen Track oder... Hast du dann zum Beispiel schon ein bisschen Beat gebaut und dann, oh, jetzt muss ich mich auf die Suche nach einem Sample machen, was gut reinpasst?
1: So, also, so und so. Also es gibt's beides. Es gibt auf jeden Fall die Situation, dass ich mir denke, oh ja, da könnte ich jetzt aber mal eine schöne Hauswurst draus machen. Aber es gibt auch den Moment, wo ich dann vielleicht eher mit Drums bisher gearbeitet habe und dann nach und nach viele kleine Sachen mache. Und für Max kann, fürs ja. Max kann, ja. kann ich jetzt den, nicht sprechen.
0: Den befragen wir vielleicht mal in einer anderen genau, Session zu eurer nächsten EP, wenn ihr vielleicht ja. dann beide hier im Studio seid. Die EP geht jetzt noch gute 5 Minuten. Ich würde sagen, die gönnen wir uns einfach nochmal zum Abschluss. Hören wir nochmal durch und dann hören wir uns danach nochmal wieder. Viel Spaß noch mit der restlichen Musik von Frips und Smacks.

0: Da fadet es leider, leider langsam aus. Eine neue Mixtape von Fripps und Smacks. Vor 2 Tagen Premiere und schon zu hören auf Radio Okerwelle hier in der Sendung Zwischentöne. Und bei mir zu Gast ist auch immer noch Fripps am Start.
1: Hallo.
0: Ja, nice EP. Nice Danke. EP. Vielen, geil, vielen dass ihr das rausgehauen habt. Und ich bin super gespannt, was da in Zukunft noch kommt und
1: wann live, wir haben noch sehr viel,
0: wenn ein Live-Auftritt kommt. Also Leute, checkt Soundcloud aus, Fripps und Smacks, checkt Instagram aus, Business BS und auch Fripps und Smacks, um da auf jeden Fall auf dem Laufen zu bleiben. Oder hört einfach regelmäßig die Sendung Zwischentöne, wo ich auf jeden Fall auch am Ball bleiben werde, davon zu berichten. Und da gibt es ja auch noch eine kleine Special Announcement zu machen. Nächste Woche wirst du hier die Sendung übernehmen und in Eigenregie mal was zu machen, weil ich ja in Urlaub gehe. Und da bin ich auf jeden Fall auch sehr gespannt. Hast du schon Sachen, womit du teasern kannst? Ich habe, kurz für euch zur Erklärung, ich habe ihn heute erst davon erzählt und er hat direkt spontan zugesagt. Und hast du schon spontane Ideen, worauf man sich da gefasst machen kann nächste Woche?
1: Also ich denke mal, es wird funky, rockig, hausig. Das wird ein, wie sagt man, ein Ratatouille der Freude.
0: Das werde ich mir auf jeden Fall auch nicht entgehen lassen. Ich werde aus der Ferne dann auch reinschalten und mir das anhören. Ja, also es hat mich super gefreut, dass du heute wieder zu Gast warst und deine Musik eure Musik mitgebracht hast. Im Hintergrund laufen jetzt noch ein bisschen auf entspannt, wie es für mich ein bisschen üblicher ist hier, für unsere regelmäßigen Zwischentöne-Hörer noch ein bisschen Soulie und Funky-Vibes von den Floaters. Ja, hast du noch was zu sagen? Wie haben wir eure Musik gehört? Gibt es noch irgendwelche letzten Worte, die du dazu gerne noch loswerden möchtest?
1: Ich glaube, das Wichtigste wurde gesagt. Alles mit Liebe in Handarbeit entstanden. Grüße gehen raus an Florian, der die coolen Shoutouts zwischendurch gemacht hat. Der die Stimmung damit auch richtig zum Kochen bringt, finde ich. Smacks für sein Talent und seine Tracks natürlich. Ja, und Smacks Grüße an DJ GBG, dass ich hier mal wieder dabei sein darf.
0: Ja, also immer gerne. Wie gesagt, ich bin total froh darüber, dass sich das so entwickelt und dass du da auch so Bock drauf hast und hier immer mit dabei sein möchtest. Ja, und dann sogar nächste Woche dein Gesellenstück abgibst und wenn das gut wird, dann bist du eingestellt.
1: Perfekt.
0: Was vielleicht auch die Zuhörer entscheiden können. Meldet euch immer gerne über zwischentöne@okerwelle.de, wenn ihr irgendwelche Meinungen oder Feedback oder Kritik oder was auch immer habt oder mit uns in Austausch kommen wollt, oder folgt mir auch gerne rein bei DJ GBG auf Instagram, wo auch immer Announcer zur Sendung gibt, und wenn es ein Bassrätsel und solche Sachen gibt, gibt es da auch manchmal Uploads, wenn ich es hinbekomme. Deswegen bleibt er auf jeden Fall auf dem Schirm. Ja, ich würde sagen, wir hauen jetzt die letzten 10 Minuten nochmal ganz entspannt Musik von The Floaters, die hier im Hintergrund schon rumgrooven mit Floatern von The Floaters, weil ich das schon geil finde, ohne die Musik wirklich gehört zu haben. Vor kurzem erst entdeckt, super entspanntes Teil. Ich würde sagen, wir gehen raus. Ich wünsche allen Leuten zu Hause an den Empfangsgeräten noch ein schönes Wochenende. Lasst es euch gut gehen. Tschüss und bis zum nächsten Mal.
1: Ciao.

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0: Charles.

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1: Um 17 Uhr mit Astrid Fietz. Die iranische Führung hat erneut die Straße von Hormus gesperrt. Grund seien die andauernden israelischen Angriffe im Libanon, erklärten die Revolutionsgarden. Aus Istanbul Phyllis Kükrekul.
2: Schiffe sollen sich der Meerenge nicht mehr nähern, teilten die Marineeinheiten der Revolutionsgarden am Nachmittag mit. Andernfalls könne man nicht für ihre Sicherheit garantieren. Die Revolutionsgarden sprechen in diesem Zusammenhang von, Zitat, Verbrechen, die Israel im Libanon begehe, sowie vom Unvermögen der USA, ihren Verpflichtungen im Zusammenhang mit der Waffenruhe nachzukommen. Sollten die Angriffe andauern, seien weitere Schritte geplant. Der Sprecher des Außenministeriums Baghaei sagte im iranischen Fernsehen, das gesamte Rahmenabkommen, auf das man sich in dieser Woche geeinigt habe, stehe auf dem Spiel.
1: Die Partei Die Linke hat eine neue Führung gewählt. Die Delegierten des Bundesparteitags in Potsdam stimmten mehrheitlich für die bisherige Co-Chefin Schwertner und den Bundestagsabgeordneten Pantisano als neue Vorsitzende. Aus der NDR Nachrichtenredaktion Johannes Zuber.
3: Ines Schwertner bekam knapp 86% der Stimmen, Luigi Pantisano gut 53%. Gegenkandidaten gab es nicht. Damit wird Pantisano Nachfolger von Jan van Aken, der aus gesundheitlichen Gründen nicht mehr kandidiert hat. Vor seiner Wahl hatte Pantisano angekündigt, als neuer Linken-Chef harte Opposition gegen die Politik der Bundesregierung zu machen. Bundeskanzler Merz solle Angst vor den Linken haben. Dessen Partei, die CDU, beschuldigte er wörtlich, faschistische Politik zu machen.
1: An den von Bundesbauministerin Huberts geplanten starken Einschnitten beim Wohngeld gibt es Kritik der Opposition. Das Ministerium plant Kürzungen in Milliardenhöhe. Schätzungen gehen davon aus, dass etwa 400.000 Haushalte, die bisher Wohngeld beziehen, die Leistungen verlieren werden. Aus Berlin Anne-Kathrin Mellmann.
4: Bereits bewilligte Leistungen sollen jedoch unverändert weiterlaufen. Erst bei einer erneuten Antragstellung würden die neuen Regeln greifen. Die Bundesregierung will beim Wohngeld insgesamt 2 Milliarden Euro einsparen. Je eine Milliarde beim Bund und bei den Ländern. Zur Begründung verweist die Ministerin auf die angespannte Haushaltslage und das schwache Wirtschaftswachstum. Der Schritt sei für sie als SPD-Politikerin schmerzhaft, aber notwendig. Kritik kommt von der Linken. Co-Parteichefin Ines Schwertner wirft der Bundesregierung vor, ausgerechnet bei Menschen mit niedrigen Einkommen zu sparen, während die Probleme auf dem Wohnungsmarkt ungelöst blieben. Wohngeld ist eine staatliche Leistung für Menschen mit geringem Einkommen, das angemessenes Wohnen ermöglichen soll.
1: Heute Abend spielt die deutsche Nationalmannschaft ihr zweites Gruppenspiel gegen die Elfenbeinküste. Bei einem Sieg wäre Deutschland sicher in der K.O.-Runde. Das DFB-Team befindet sich aktuell in der letzten Vorbereitung. Aus dem ARD-WM-Studio Luise Kropf.
5: Nach dem Frühstück wird sich die deutsche Nationalmannschaft nochmal im Teamhotel für eine Besprechung treffen. Dann heißt es Mittagessen, Abfahrt zum Stadion und im Idealfall gegen die Elfenbeinküste gewinnen. Die Stimmung im Team Deutschland ist offenbar gut. Anders scheint das im Team Portugal zu sein. Dort gibt es Ärger rund um den Superstar Cristiano Ronaldo. Auf Instagram kommentierte die Freundin von João Neves, einem Teamkollegen von Ronaldo in der portugiesischen Nationalmannschaft, dass CR7 zu eigensinnig sei und in Rente gehen solle. In Portugal sorgt das für mächtig Wirbel. Der Kommentar ist inzwischen gelöscht worden.
1: Das waren die Nachrichten. Das Wetter in Norddeutschland. Heiter bis wolkig, gebietsweise Schauer und Gefahr starker Gewitter bei 20 bis 31 Grad. Nachts meist trocken, noch vereinzelte Schauer und Gewitter. Tiefstwerte 19 bis 14 Grad. Morgen Sonnenschein, später mehr Wolken und gebietsweise Schauer und Gewitter. Höchstwerte 20 Grad auf Sylt bis 30 Grad in Göttingen. Am Montag meist trocken, in Südniedersachsen einzelne Schauer und Gewitter, 21 bis 30 Grad. Und am Dienstag viel Sonne bei 21 bis 32 Grad. Es ist 17.04 Uhr.
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4: Hier ist unsere Fußballkolumne von einem, der auch keine Ahnung hat.
5: Na Erik, Fieber?
4: Was?
5: Fußballfieber?
4: Ja.
5: Und Allergie gegen...
4: Ich weiß es nicht.
5: Wie auch immer. Wir haben gemerkt, dass auch die Großen eine Allergie gegen vermeintlich kleine Fußballstaaten entwickelt haben.
4: Ja, es ist interessant. Es sind sehr viele Unentschieden gefallen. Stichwort Spanien, Portugal. Genau, Portugal hat gegen die Demokratische Republik Kongo 1-1 gespielt.
5: Spanien gegen Kap Verde 0-0. Belgien, Ägypten 1-1. Elfenbeinküste, Ecuador 1-0. Brasilien, Marokko 1-1. Niederlande gegen Japan 2-2.
4: Australien gegen die Türkei 2-0 gewonnen, da war richtig was los.
5: Saudi-Arabien gegen Uruguay, also Uruguay ist ja auch immer so ein Geheimfavorit, weil ich glaube einmaliger Weltmeister, 1-1.
4: Tja, und das Allerwichtigste, Deutschland gegen Curaçao 7-1.
5: Hip, hip, hurra.
4: Da kriegt man auch glatt Brasilien-Flashbacks 2014.
5: Ja, meine Südafrikaner, also quasi die Hälfte der Mannschaft oder mehr als das, besteht ja aus den Mamelodi Sundowns, die hatten einen nicht so guten Start. Wobei 0-2 im Eröffnungsspiel gegen Mexiko ist ja auch, ne? War mehr so Standfußball. Setzte sich dann fast fort bis auf die letzten 20 Minuten, vorgestern. Und dann war das Spiel aber noch richtig gut. Und sie haben ja das 1-1 durch den Elfmeter sich noch geholt. Und irgendwie hatten die so eine Hemmung. Aber die können sie ja noch ablegen. Sie müssen nämlich jetzt noch mal ran gegen Südkorea.
4: Ja, die Chance ist noch da. Ich würde mich freuen, wenn die irgendwie die Gruppenphase überstehen.
5: Und deine Prognose, Prognose für heute. Deutschland gegen Elfenbeinküste.
4: Boah, das wird nicht leicht, ey. Die haben zwar, ich glaube, Wahi ist rausgeflogen, weil der irgendeinen Wettskandal oder irgendwas, irgendwen hat er, glaube ich, fälschlicherweise einreisen lassen. Irgendwas hat Wahi auf jeden Fall, es steht irgendwas Skandalöses in der Luft und Wahi fällt, glaube ich, aus. Das ist für uns sehr gut. Der Frankfurter ist nämlich ein ganz guter Kicker. Trotzdem haben die da jemanden vorne drinne, Diomande, der uns ganz schön das Genick brechen könnte. Der wird in dieser WM auch sehr aufblühen, da bin ich fest von überzeugt. Die Elfenbeinküste generell ein gefährlicher Gegner, also mit Fofana, Kone und Lafont. Kessier ist auch ein guter Kicker. Ja, der Sturm ist halt das Gefährlichste, ne?
5: Genau, das hatte gestern auch ein achtmaliger Afrika-Trainer gesagt. Ich habe den Namen vergessen. Da sagte auch, der Sturm ist sehr gefährlich. Gerade auf den Seiten, zumal unsere eigentlichen Abwehrspieler ganz oft auch über die Mitte mit in den Sturm gehen und dann hinten quasi aufmachen. Also schauen wir mal, was dabei rauskommt. Ich erinnere mich, kannst du dich noch an die Afrikameister erinnern, die zu einer Weltmeisterschaft gefahren sind und Jumpsuits anhatten mit, glaube ich, Leopardenmuster?
4: Ich glaube, das war weit vor meiner Zeit. Beziehungsweise war ich wahrscheinlich auch ziemlich jung.
5: Das könnte ich auch mal anziehen hier im Studio.
4: Das würde, glaube ich, mal ganz gut tun. Auf jeden Fall müssen wir uns vor Diomande, Pepe und Touré in Acht nehmen. Dieses Stürmer-Triangel ist verdammt gefährlich. Aber ich bin zuversichtlich, die Deutschen hatten mit eins der besten Auftaktspiele der ganzen WM. Und ich würde sagen, von den großen Fischen haben wir wirklich gezeigt, wer wir sind, was wir können, was wir drauf haben. Nicht wie Spanien, ey, gegen Kap Verde 0-0, das ist unglaublich. Der Torwart hat, glaube ich, auch jetzt wahrscheinlich den Friedensnobelpreis bekommen.
5: Die Torhüter, gerade dieser WM-Newcomer, sie sind sowieso allesamt richtig, richtig gut. So, das soll es für das Erste gewesen sein. Jetzt erstmal Musik. Wir stellen nachher im

0: Kulturtipp noch das WM mit Machbuch vor. Ach ja, wollte mal. Meinst du, kriegt Start vom Start weg eine Position heute bei uns?
1: Nein.
0: Nicht? Okay, vielleicht hat er ja Brötchen mitgebracht.
1: Nicht, solange Sané auf dem Platz steht.
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0: Unglaublich, aber wahr, Pulp ist wieder da und das reimt sich nach all den Jahren. Ich weiß gar nicht, aus welchem Film stammt das denn?
1: Hi, I don't want this to be a surprise.
0: You are listening to Good Vibrations, the summer shows, and here's Antonia zur Sommersonnenwende.
2: Auch Midsommer genannt. Dieser Tag ist auf der nördlichen Erdhalbkugel der längste Tag des Jahres.
0: Und auf der anderen Seite der kürzeste, am 20. Juni. Und ab dann werden die Tage auch leider wieder kürzer.
2: Doch wieso hat dieser Zeitpunkt eine solche Bedeutung in unserem Kalender? Die Verehrung der Sonne geht auf Traditionen in der Urgeschichte der Menschheit zurück, in den ältesten Zeitabschnitt der Geschichte der Menschen. Die Sonne hat essentielle Bedeutung für das irdische Überleben. Und die Menschen wussten, dass sie sich zu dieser Jahreszeit nicht sorgen mussten, während die Erde Ernte und Leben im Überfluss hervorbrachte. Die Midsommerwende wurde intensiver gefeiert, je größer der Unterschied zwischen dem kalten Winter und dem warmen Sommer war. In nordeuropäischen Ländern, in denen die Nächte zu dieser Zeit kaum oder gar nicht mehr dunkel werden, haben die Midsommerfeste die größte Bedeutung. Das Gegenstück zur Sommersonnenwende ist die Wintersonnenwende, die Ende Dezember stattfindet.

0: den hektischen Alltag hinter sich lassen. Aufatmen, entspannen und genießen.
1: Wir haben zuvor gehört Golden Earring, Twilight Zone, ihr großer Titel aus den 80ern. Das war aber schon die zweite Ära, denn Red or Love, ihr Mega-Hit aus den 70ern, hatte sie schon 20 Jahre fast vorher berühmt gemacht.
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3: Und damit, meine Damen und Herren, kommen wir zu den Kulturtipps.
4: Ich freue mich jeden Abend aufs Einschlafen, weil da beginnt die wirklich spannende Welt.
5: Wo bleibst du denn schon wieder? Menschenskinder.
6: Ich muss mir kurz ein Taschentuch holen.
5: Ja, ja. Allergie, ne? Oh nein, bitte. Also, im Kulturtipp heute das DM-Mitmachbuch. Und da bin ich mal gespannt. Also erstmal kann man da natürlich eintragen seinen jeweiligen Tipp für die entsprechenden Spiele und natürlich, wie es dann ausgegangen ist. Aber hier sind auch noch ganz wissenswerte Dinge drin, die man auch als Quiz später erfährt, wenn man sie falsch beantwortet hat oder schon weiß. Also zum Beispiel, ich gebe dir jetzt mal eine Frage, die habe ich schon mal beantwortet gehabt.
7: Okay.
5: Vielleicht beginnt es ja leicht. Das Eröffnungsspiel fand in Mexiko statt. Mexiko ist damit das erste Land, das schon zum dritten Mal eine Fußball-Weltmeisterschaft austrägt. In welchen Jahren war Mexiko zuvor Gastgeber? 1970 und 86, 66 und 90 oder 50 und 2014?
7: Weiß ich doch nicht. Keine Ahnung, Alter. Da war ich ja noch nicht mal in Planung. Da warst noch nicht mal du in Planung.
5: Also, ich habe das schon gesehen. Also, dann kann es nicht 60 gewesen sein. Schauen mal, die Lösung ist, da hat man ein Lösungsbuch hinten dran. So, 1970 und 86.
7: Guck an. Kann ich mir einen Song wünschen?
5: Ja, aber ich habe noch eine Frage für dich vorher. Im Viertelfinale einer Weltmeisterschaft geht es normalerweise eng zu. Doch einmal durchbrach Deutschland dieses Muster eindrucksvoll und in einem Viertelfinale zeigte die DFB-Auswahl eine dominante Leistung, die bis heute zu den deutlichsten Siegen dieser Turnier.
7: Das 7-1 gegen Brasilien.
5: Jawohl, und das Schlimme ist, dass heute das in Brasilien ja so eine Art Schimpfwort ist. Ne? Also wenn dir irgendwas runterfällt, eine Tasse geht kaputt, heißt es 7-1 Deutschland.
7: Unbelievable! Ich hätte gern gut genug von Blumgarten und Shirin David mit Kitschkrieg.

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Sie hören The Summer of Love und wir haben nun einen Gruß nach Südafrika, einem WM-Land, und die hatten einen ganz großen WM-Titel auch für uns. South African Band Parlotones, sie hatten einen der größten WM-Titel zur WM 2010 in South Africa with Greetings to Brindley. 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
3: 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Zum Beispiel Carlo von Tiedemann.
4: Und ohne große Worte möchte ich ihn einfach nochmal hier präsentieren als Mitwirkender in einem unserer Hörspiele. In einer Szene aus dem Hörspiel Flucht nach Pepperland im CD-Box-Set von Krieg der Zeiten mit enthalten oder auch extra noch erhältlich. In der Szene hören Sie auch Jessica Walz von den No Angels, Heinz Hönig und den unvergessenen Stefan Lindstedt.
5: Angst, Blitze, heller und greller, als kämpften sie gegen Donner und Dunkelheit.
6: Wenn du die Grauen zur Waldburg führst, werf ich dich den Drachen zum Fraß vor. Du bist doch nur dieser Brockenhexe in den Harz gefolgt, du alter gallischer Hahn.
7: Ich war vor allem in den Bergwerken, weil ich mir Sorgen mache. Die Grauen konstruieren ihre Raketen genau unter unserem Schulheim, der Waldburg, in den alten Bergbauanlagen. Wenn die den geschlossenen Durchgang finden, werden sie alle deportieren oder gleich...
8: Was ist deportieren?
6: Das willst du gar nicht wissen, Kire. Wenn René die Wahrheit erzählt, erwarte ich das Schlimmste.
9: Die mag dich nicht, oder?
7: Auch Alice hat Gnast. Wenn Bomben auf Pepperland geworfen werden, dürfen wir ruhig Gnast haben. Hörst du, Alice? Du weißt doch, Gnast ist ein Begleiter. Nutze sie. Und damit sie nicht zu groß wird, denke an eine schöne Erinnerung. Ein Klavier.
8: Das sind nicht meine Gedanken. Das kommt aus dem Lautsprecher da.
10: Gib mir mal das Mikrofon. So sind sie. Man weiß nie, wo sie als nächstes auftauchen.
11: Ist ein kleiner Junge auf diesem Zug, der das Gustav-Unglück überlebt hat.
7: Hat denn jemand außer mir?
11: Keine Angst. Hier ist der Kamerad, den er gerettet hat. Ich will mich nur bedanken.
10: Na dann?
11: Wunderbar, dass mein Schützling seine Schwester wiedergefunden hat. Was sollte das auf dem Bahnhof, Kleine?
9: Was redet der für einen Quatsch?
6: Kennst du ihn?
9: Ich kenne keine Grauen.
8: Ich kenne den irgendwoher.
6: René, falls der Graue reinkommt, kannst du beweisen, dass du kein Verräter bist.
7: Das Leben ist nicht bunt oder grau. Es ist more kompliziert, Mademoiselle.
6: Paulina, in den Regenbogenwaggon. Kire, du passt auf die Kinder auf. Ich bleibe bei René.
8: Wir bleiben hier unter dem Lautsprecher, Paulina. Ich will wissen, was die da mit dem Grauen machen. Ich kannte diese Stimme auch.
11: Was soll das benehmen, Gaston? Faul an der Tür rumstehen? Wohl im Stehen geschlafen, was? Bring der Dame und mir ein grauen Burgunder und was die Küche, ja, essbare sie ergibt. Vite, vite, François.
12: Sehr wohl, Monsieur.
8: Sieh aus dem Fenster, Paulina. Da fällt eine Bombe aus dem Himmel.
9: Da draußen, da brennt das Waldland.
11: So sind sie, die Friedensbringer. Die werfen die Bomben hier nur ab, weil sie sonst nicht genug Treibstoff haben, um zurückzufliegen. Nicht wahr, junge Frau?
6: Du hast René Franzmann genannt. Kennst du ihn?
11: Den Gaston. Das sind alles Franzmänner.
8: Hörst du, was sie da sprechen?
12: Madame de Monsieur, einmal sauber Cortella, s'il vous plaît. Bon appétit. Burgunder mit Friedenstaube.
8: Was?
12: Ich habe gehört, euer Gefährlichkeit, dass ihr Grauen mit Vorliebe lebendigen Friedenstauben den Kopf abbeißt. Bon appétit.
8: Das glaube ich jetzt nicht.
6: Trinken Sie einen Schluck grauen Burgunder. Das beruhigt.
11: Da trinken wir lieber das Blut der Reben statt das Blut von Tauben. Was, Gaston? Ich kann das nicht, diese Taube. Nein, seht ihr nicht, wie sie grinst? Sie grinst mich an, sie grinst. Die wusste, dass ich hasse Geflügel, genau wie Gemüse. Das sieht man so toll, was es vorher mal war.
12: Ab mit den Zylindertaube. Gift in Wein? Was hast du getan, Alice?
6: Sei froh, das waren nur Schlafpilze. Du wolltest eine Taube opfern.
8: Komm, Paulina, gib mir deine Hand. Wir gehen da jetzt rein.
9: Eine Friedenstaube?
7: Ihr begreift aber auch gar nichts.
9: Und was machen wir jetzt mit dem Grauen?
6: Wir werfen ihn aus dem Zug.
9: Wir können ihn nicht aus dem Zug werfen. Das würde er nicht überleben. Wir dürfen niemanden töten.
4: Carlo von Tiedemann in einer Aufnahme für das Hörspiel Zeitschrift Unicorn, Flucht nach Pepperland aus der Serie Krieg der Zeiten. Und neben ihm haben Sie noch gehört Erik und Paulina in jungen Jahren, Stefan Lindstedt, Jessica Walz, André Holz vom MDR und Heinz Hönig. 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

0: Und für die Jüngeren unter euch, die ihr vielleicht jetzt am Strand einschlafen wollt, der Abendgruß.
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2: Es läutet in die Schule!
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0: Abendbild. Im Abendrot der Himmel glüht, die Sonne geht nun schlafen. Der Knabe singt sein Abendlied und zieht Gemach durchs stille Ried zur Hürde mit den Schafen. Sein Gruß schwebt noch der Sonne nach. Fahr wohl, wir sehen uns wieder. Bring morgen einen schönen Tag. Dann blase ich durch den Grünhag dir meine schönsten Lieder. Das machen wir auch. Wir blasen ihnen unsere schönsten Lieder. 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
1: Kommen wir zur Band Trio.
0: Eine der schönsten Lieder, die in den 80er Jahren von dieser Band herauskamen. Das ist jetzt eins, was Sie bestimmt nicht erwarten. Ist eins, das hat mit Telefonterror zu tun, beziehungsweise mit Telefonieren und eigentlich nicht weiterkommen beim Telefonieren. Und früher gab es ja über diese Analogtelefone ganz andere Leitungsverbindungen und manchmal brach sie auch zusammen. Darüber dieser Song und er ist natürlich auch zum Lachen.

0: Halo? Sabine? Wie geht's? Ne? Pass mal auf. Ja, ja, es ist im Radio. Und wir hatten diese Musik im Radio und da musste ich natürlich an dich denken. Ah. Weil du ja auch letztes Mal gesagt hattest, ich soll ruhig wieder anrufen, ne? Und doch, doch, hast du gesagt, doch. Doch, bestimmt, bestimmt. Und dann diese Musik, weißt du? Ja, und dann dachte ich, ruf doch mal an und was? Hallo? Hallo? Sabine? Nee, ich dachte nur, dass du dann mal rumkommst. Ja, wie? Wie? Nee, ach, weißt du doch. Ja. Nee. Nee, das sehe ich nicht so. Nee, das muss ja auch nicht sein. Nee, weißt du doch, das ist doch jetzt. Du und ich und weißt du auch, wie letztes Mal. Hm? Hm? Wieso? Das verstehe ich nicht. Letztes Mal hast du ganz anders, also, was? Ja, genau. Und da hast du gesagt, das wäre alles dufte und das ginge ruhig so und, was? Ach, hör doch. Ist ja gar nicht wahr. Ach Mensch, nee, und überhaupt, das ist, nee, wenn das so ist, dann passt mir das auch nicht. Was? Nee. Klar wäre das dufte und würde mich auch, ja, oder doch, wa? Nee, weil, ich meine, das ist doch alles nicht so wichtig. Mensch, Hauptsache du und ich und zusammen und wohlfühlen, oder? Kutschi, ne? Nichts mit Kutschi, sich ausgekutschit. Ja, denn ab dafür. Okay. Ja, ja. Alles klar. Muss ja auch nicht. Ja, ist klar, du rufst dann wieder an. Oder? Nee, das ist schon in Ordnung. Nee, ist schon in Ordnung. Mhm. Okay. Okay. Mhm. Tschüss.
1: Ja, hat sich ausgekutscht. Trio aus den 80ern mit Sabine.
2: Ich habe das Beste für zuletzt aufgehoben.
1: Wir haben Good Vibrations mit Fußballmusik begonnen und runden Good Vibrations in dieser Stimmung natürlich auch ab.

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1: Ja, ja.

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1: Um 18 Uhr mit Jan Busche. Die iranische Führung hat erneut die Straße von Hormuz gesperrt. Grund seien die andauernden israelischen Angriffe im Libanon, erklärten die Revolutionsgarden. Aus Istanbul, Felice Krückrikoll.
2: Schiffe sollen sich der Meerenge nicht mehr nähern, teilten die Marineeinheiten der Revolutionsgarden am Nachmittag mit. Andernfalls könne man nicht für ihre Sicherheit garantieren. Die Revolutionsgarden sprechen in diesem Zusammenhang von, Zitat, Verbrechen, die Israel im Libanon begehe, sowie vom Unvermögen der USA, ihren Verpflichtungen im Zusammenhang mit der Waffenruhe nachzukommen. Sollten die Angriffe andauern, seien weitere Schritte geplant. Der Sprecher des Außenministeriums Baghaei sagte im iranischen Fernsehen, das gesamte Rahmenabkommen, auf das man sich in dieser Woche geeinigt habe, stehe auf dem Spiel.
1: Die Partei Die Linke hat eine neue Führung gewählt. Die Delegierten des Bundesparteitags in Potsdam stimmten mehrheitlich für die bisherige Co-Chefin Schwertner und den Bundestagsabgeordneten Pantisano als neue Vorsitzende. Aus der NDR-Nachrichtenredaktion Johannes Zuber.
3: Ines Schwertner bekam knapp 86% der Stimmen, Luigi Pantisano gut 53%. Gegenkandidaten gab es nicht. Damit wird Pantisano Nachfolger von Jan van Aken, der aus gesundheitlichen Gründen nicht mehr kandidiert hat. Vor seiner Wahl hatte Pantisano angekündigt, als neuer Linken-Chef harte Opposition gegen die Politik der Bundesregierung zu machen. Bundeskanzler Merz solle Angst vor den Linken haben. Dessen Partei, die CDU, beschuldigte er wörtlich, faschistische Politik zu machen.
1: An den von Bundesbauministerin Huberts geplanten starken Einschnitten beim Wohngeld gibt es Kritik der Opposition. Das Ministerium plant Kürzungen in Milliardenhöhe. Schätzungen gehen davon aus, dass etwa 400.000 Haushalte, die bisher Wohngeld beziehen, die Leistungen verlieren werden. Aus Berlin, Anne-Kathrin Mellmann.
4: Bereits bewilligte Leistungen sollen jedoch unverändert weiterlaufen. Erst bei einer erneuten Antragstellung würden die neuen Regeln greifen. Die Bundesregierung will beim Wohngeld insgesamt 2 Milliarden Euro einsparen. Je 1 Milliarde beim Bund und bei den Ländern. Zur Begründung verweist die Ministerin auf die angespannte Haushaltslage und das schwache Wirtschaftswachstum. Der Schritt sei für sie als SPD-Politikerin schmerzhaft, aber notwendig. Kritik kommt von der Linken. Co-Parteichefin Ines Schwertner wirft der Bundesregierung vor, ausgerechnet bei Menschen mit niedrigen Einkommen zu sparen, während die Probleme auf dem Wohnungsmarkt ungelöst blieben. Wohngeld ist eine staatliche Leistung für Menschen mit geringem Einkommen, das angemessenes Wohnen ermöglichen soll.
1: Die deutsche Fußballnationalmannschaft steht vor ihrem zweiten Gruppenspiel bei dieser Weltmeisterschaft. Gegner heute Abend ist die Elfenbeinküste. Anstoß ist um 22 Uhr. Aus dem ARD-WM-Team Luise Kropf.
5: Das Stadion in Toronto ist das kleinste bei dieser Fußball-Weltmeisterschaft und das trotz einer Stahlerweiterung. Für die WM sind 2 riesige Stahltribünen aufgebaut worden. Deswegen passen jetzt 45.000 Zuschauer in das Toronto Stadium in Kanada. Bekannt ist das Stadion für seine Wetterverhältnisse und den scharfen Wind, der teilweise über den Platz fegt. Den Auftakt des heutigen WM-Spieltags bestreiten Niederlande und Schweden ab 19 Uhr deutsche Zeit. Mit einem Sieg kann Schweden in die K.O.-Runde einziehen.
1: Das waren die Nachrichten. Das Wetter in Norddeutschland. Heute Nacht meistens trocken, hier und da kann es aber noch kurze Schauer oder Gewitter geben. Nachtwerte 19 bis 14 Grad. Morgen gibt es viel Sonne, später ziehen ein paar Wolken auf und dann sind auch wieder Schauer und Gewitter drin. Maximal morgen 30 Grad, an Nord- und Ostsee um die 20 Grad. Am Montag meistens trocken, in Südniedersachsen einzelne Schauer und Gewitter, nochmal bis 30 Grad. Und am Dienstag viel Sonne bei bis zu 32 Grad. Es ist 18.04 Uhr.
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6: Hallo und herzlich willkommen zu WhatsApp, dem Veranstaltungsmagazin auf der Uckerwelle. Am Mikrofon ist wieder Florian Damm. Ja, ein paar Konzerttipps habe ich heute mitgebracht und los geht's mit einem Tipp für den Montag. Da treten Lance Down auf im Kuferhaus in Braunschweig. Und von denen gibt's auch was Neues. Ich habe hier 2 Stücke mitgebracht. Burn It Down und Rescue. Hier kommen Lance Down. Am Montag sind sie im Kuferhaus in Braunschweig zu Gast.

Soweit also Lance Down. Die spielen am Montag im Kuferhaus auf. Ja, und für Freunde härterer Klänge gibt's dann am 27.06. an gleicher Stelle, also auch im Kuferhaus, ein sicherlich wunderbares Doppelkonzert. Denn da treten auf Iron Bite und Blessed Child, das heißt bester Metal, den es da auf die Ohren gibt. Und wir hören zunächst von Iron Bite, Storm Before the Dawn.

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Ja, und jetzt haben wir auch noch Blessed Child gehört mit dem Stück Crossing the Pit. Und die sind dann auch mit dabei am nächsten Samstag im Kuferhaus in Braunschweig. Ja, und am Montag, also den darauffolgenden, am 29.06., gibt's sicherlich ein wunderbares Konzert, auch wieder für Freunde der härteren Musik. Und zwar diesmal im Schön und Fröhlich, denn da werden Steel Panther auftreten. Die sind ja ziemlich angesagt im Moment. Und einen letzten Konzerthinweis habe ich dann noch ebenfalls für Schön und Fröhlich, allerdings ganz anderer Art. Und zwar bereits am Dienstag, da gibt's ja magischen Blues von Cap Moe. Den hören wir auch noch mit Fuzzing and Fighting und die Sendung wird heute aufgefüllt von Musik von Joe Bonamassa, allerdings nicht aus der Feder von Joe Bonamassa. Er hat ein Live-Album aufgenommen zu Ehren von Joe Bonamassa und da hören wir ihn dann noch mit ein paar Stücken aus der Feder von ja eben Roy Gallagher. Also hier noch Steel Panther, dann Kipmo und dann Joe Bonamassa. Florian Dapp sagt danke fürs Zuhören und bis die Tage.

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1: Um 19 Uhr mit Jan Busche. Die iranische Führung hat erneut die Straße von Hormuz gesperrt. Grund seien die andauernden israelischen Angriffe im Libanon, erklärten die Revolutionsgarden. Aus Istanbul, Filiz Kükrikol.
2: Schiffe sollen sich der Meerenge nicht mehr nähern, teilten die Marineeinheiten der Revolutionsgarden am Nachmittag mit. Andernfalls könne man nicht für ihre Sicherheit garantieren. Die Revolutionsgarden sprechen in diesem Zusammenhang von, Zitat, Verbrechen, die Israel im Libanon begehe, sowie vom Unvermögen der USA, ihren Verpflichtungen im Zusammenhang mit der Waffenruhe nachzukommen. Sollten die Angriffe andauern, seien weitere Schritte geplant. Der Sprecher des Außenministeriums Baghaei sagte im iranischen Fernsehen, das gesamte Rahmenabkommen, auf das man sich in dieser Woche geeinigt habe, stehe auf dem Spiel.
1: Die neue Doppelspitze der Partei Die Linke besteht aus Ines Schwertner und Luigi Pantisano. Schwertner ist auf dem Bundesparteitag in Potsdam im Amt bestätigt worden mit knapp 86% der Stimmen. Pantisano erhielt nur rund 53%. Schwertner rief ihre Partei dazu auf, weiter gegen die Kürzungen zu kämpfen, die von der schwarz-roten Bundesregierung geplant seien. Pantisano kündigte an, verstärkt Arbeiterinnen und Arbeiter erreichen zu wollen. Das kursierende Vogelgrippe-Virus ist zum ersten Mal auf Australiens Festland nachgewiesen worden. Nach Angaben der Regierung hat sich ein Infekt bei einer Raubmöwe bestätigt. Damit hat das H5N1-Virus jetzt auch den letzten Kontinent erreicht, der bisher verschont war. Experten warnen in australischen Medien vor Virusausbrüchen bei Wildtieren. Auch einheimische Säugetierarten seien gefährdet. Menschen können sich nur in seltenen Fällen anstecken, wenn sie sehr engen Kontakt zu infizierten Vögeln oder Ausscheidungen haben. Die Beschwerden ähneln dann denen einer schweren Grippe. Die deutsche Fußballnationalmannschaft steht vor ihrem zweiten Gruppenspiel bei dieser Weltmeisterschaft. Gegner heute Abend ist die Elfenbeinküste. Anstoß ist um 22 Uhr. Aus dem ARD-WM-Team Luise Kropf.
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4: Hallo und einen schönen guten Abend, meine lieben Zuhörer. Halbzeit, Ihre Sportsendung am Samstagabend. Am Mikrofon begrüßt Sie Peter Schmieger.

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1: 10, 9, 8, 7, 6, 5, 4, 3, 2, 1. Viel Erfolg an alle Läuferinnen und Läufer bei diesem Lauf.
2: So ertönte es bei den Läufen am Bohlweg beim Braunschweiger Nachtlauf. Zum 40. Mal veranstaltete der MTV Braunschweig dieses Event. Organisator Jörg Diekmann vom Veranstalter MTV erklärte, warum vieles anders war als im Vorjahr.
3: Ja, ich hoffe, dass es der Atmosphäre gut getan hat, dass wir da vors Schloss gegangen sind. Die Fläche ist einfach größer und weitläufiger, als es eben der Platz der Deutschen Einheit ist, wo es eben doch alles sehr eng und gedrängt letztendlich wirkt für die Menschenmassen, die wir da ja haben. Und das ist hier vorm Schloss jetzt, denke ich, deutlich entspannter und weitläufiger. Und ja, ich habe so den Eindruck, dass es gut angekommen ist.
2: Knapp 15.000 Läuferinnen und Läufer machten sich auf den innerstädtischen Rundkurs von 2,5 Kilometer. So kamen letztlich die klassischen Laufdistanzen von 5, 7,5 und 10 Kilometer zustande.
3: Ja, ich glaube, die größte Änderung ist, dass wir dem Wunsch vieler Läuferinnen und Läufer nachgekommen sind, mal klassische Laufstrecken wie 5 und 10 Kilometer anzubieten. Das waren ja in den Vorjahren eher 3, 6 und 9 oder vielleicht dann noch 200 Meter drauf. Ganz krumme Laufstrecken, und wir haben diesmal jetzt versucht, eben eine 2,5 Kilometer Runde zu nehmen, sodass man eben, wie gesagt, auch 5 und 10 Kilometer laufen kann. Und wir haben so den Eindruck, dass das auch gut angekommen ist, denn diese Läufe waren gut und schnell ausgebucht.

0: Das ist Tradition. Das ist jetzt das 10. Mal, dass ich teilnehme. Dadurch, dass jetzt da 7 Wochen Vorbereitung hinter mir liegen, kann man sich an die Temperaturen ganz gut gewöhnen. Und dann weiß man auch, wie man sich das einteilt, die 5 Kilometer.
1: Ich komme hier gerade Traubenzucker rein, jetzt geht's. Es war schon drückend, also stellenweise in der Stadt schon sehr warm, aber ich glaube, jetzt um 21.30 Uhr war es deutlich besser als um 18 Uhr. Ich bin einmal 5 Kilometer gelaufen und dann dachte ich, das Knie spielt mit, ich fahre viel Fahrrad und dann ging das schon.
2: Entlang der Strecke herrschte ausgelassene Begeisterung, Unterstützung mit Musik am Altstadtmarkt oder die sprichwörtliche Anfeuerung. Vom Kindergarten bis zum Betagten war das Teilnehmerfeld weit gespannt. Jeder fand seinen Rhythmus. Gerade im Jubiläumslauf erschien die äußere Kreativität keine Grenzen zu kennen. Und im Mannschaftslauf war der Zusammenhalt mehr gefragt als der Run auf die beste Zeit. Doch es gab auch Zwischenfälle, wo der Kreislauf nicht mehr so ganz mitmachte, wie Jörg Diekmann berichtete.
3: Die gut vorbereitet waren, die konnten hier auch schnell laufen und das hat gut geklappt. Aber die nicht so gut vorbereitet waren, waren, glaube ich, schon vernünftig. Also ich habe wirklich, habe mich auch in der Zielgasse aufgehalten und dort waren wirklich viele, die waren ins Ziel gekommen und die konnten sofort reden, die hatten sofort wieder Puste. Also die haben sich das schon gut eingeteilt und das hat mir ja auch eigentlich so im Vorfeld nochmal gesagt. Versucht es doch als Lauf-Event zu sehen und nicht unbedingt als Wettkampf.
2: Alles in allem war es letztlich wieder einmal eine gelungene Veranstaltung. Jörg Diekmann weiß wohl auch, dass zum Sport immer ein wenig Entertainment dazugehört, damit für alle etwas dabei ist.
3: Wahrscheinlich hätte der ein oder andere Läufer gerne Dusche gehabt, ohne Blitz und Donner. Hätten wir vielleicht auch gar nicht so viel dagegen gehabt, aber uns ist es natürlich lieber, man hat nicht auf einmal eine Unwetterwarnung, weil man dann immer nicht weiß, wie lange dauert es oder kommt die Front hierher. Da muss man ja dann doch vorher reagieren und dann muss man einen Torbogen abbauen und andere Dinge dann wieder beachten. Und von daher sind wir natürlich sehr froh und dankbar, dass das jetzt hier so in einem Guss sozusagen durchgegangen ist. Ja, ein Highlight habe ich, glaube ich, gar nicht gehabt. Es ist insgesamt, was uns auch schon im Vorfeld unglaublich gefreut hat, dass wir unsere Anmeldezahlen von vor Corona übertroffen haben. Das, was wir vor 2 oder gar 3 Jahren schon gar nicht mehr gewagt hatten zu hoffen, ist eben doch eingetreten, dass die Leute eben scheinbar doch wieder Bock haben auf so eine Veranstaltung und sie sich auch rechtzeitig anmelden. Und ja, ich war eben auch an vielen Stellen an der Strecke und es war, fand ich eben einfach wirklich wieder ein super Vibe in der Stadt. Es waren viele fröhliche Gesichter zu sehen und das ist dann irgendwie das Beste, was uns passieren kann. Wir müssen eben um Mitternacht, muss der letzte Läufer im Ziel sein. Mehr gibt eben sozusagen die städtische Verordnung nicht her und viel eher als 18 Uhr können wir auch einfach nicht anfangen, weil wir das dann auch nicht organisatorisch hinbekommen.

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1: Vom 12. bis 19. Juli findet im Rahmen der Saisonvorbereitung die 36. Auflage des Prosatech Cups in Rothemühle statt. Kai Günther vom veranstaltenden FC Spülper mit näheren Einzelheiten.
2: Ende der 80er ist das Turnier erstmalig durchgeführt worden. Und ja, Idee war immer schon, die Vereinskasse ein bisschen zu unterstützen. Wir haben hier eine schöne Anlage mit zwei Plätzen. Und ja, das Vorbereitungsturnier wird seit jetzt fast 40 Jahren immer gut angenommen von höherklassigen Mannschaften. Und ja, ursprünglich beim TSV Rothemühle, aber der Fußball ist ja hier in der Gemeinde fusioniert zum FC Spülper und in der Tradition führen wir das dann seit 2018 fort.
1: Auch in diesem Jahr haben die Veranstalter vom FC Spülper wieder ein attraktives Teilnehmerfeld zusammengestellt. In der Gruppe A spielen die Landesligisten Freie Turner Braunschweig und BSC Acosta, sowie die Bezirksligisten FC Viktoria Tiede und BV Germania Wolfenbüttel den Gruppensieger aus. In der Gruppe B streiten Oberliga-Aufsteiger SSV Vorsfelde, die beiden Landesligisten TSV Hillese und VfB Fallersleben sowie Bezirksligist TSV Germania Lamme um den Gruppensieg. Die beiden Gruppensieger spielen am Sonntag, den 19. Juli, ab 15 Uhr im Finale den Turniersieger 2026 aus.
2: Es ist eine intensive Woche. Jede Mannschaft hat mindestens drei Spiele, von Bezirksliga bis Oberliga, für jeden was dabei. Immer recht zum Ende der Vorbereitung, sodass die höherklassigen Teams dann schon im Wettbewerbsmodus sind. Und ja, dadurch haben wir viele Dauergäste, die halt immer schon wieder fürs nächste Jahr zusagen und immer mal wieder neue Mannschaften dabei. Und ja, das System funktioniert halt seit mehreren Jahren und deswegen setzen wir das auch sofort.
1: An den Gruppenspieltagen finden immer jeweils zwei Spiele, versetzt um 45 Minuten statt, sodass Besucher immer eine Halbzeit lang zwei Spiele sehen können.
2: Ja, das hat sich auch so bewährt. So hat man dann ein bisschen länger Zeit zu gucken. Man hat zwei Halbzeiten, die man auf jeden Fall sehen kann. Und ja, viele Mannschaften nutzen das dann auch, um dann schon ihre Gegner zu beobachten, die dann vielleicht parallel spielen. Also andere Landesligisten stellen dann einen ab und gucken bei den anderen schon mal zu. Und ja, für die Zuschauer ist es halt auch schön, wenn man in der Mitte steht, hat man viel für sein Eintrittsgeld.
1: Am Finaltag gibt es zudem ein kleines Rahmenprogramm, das Kai Günther vom veranstaltenden FC Spülper so zusammenfasst.
2: Also wir haben traditionell immer noch eine Hüpfburg, dann macht unser Partner Prosatech auch eine Tombola über die Eintrittskarten, da wird dann der Sieger gezogen. Es gibt ein bisschen Musik und ja, feierliche Pokalübergabe und ein Werbespiel natürlich von unserer ersten Herren.
1: Um dieses schon traditionelle Vorbereitungsturnier um den Prosatech Cup, der bis 2024 als Wolters Cup ausgespielt wurde, auf die Beine zu stellen, ist jede Menge ehrenamtliche Manpower erforderlich, wie uns abschließend Kai Günther vom veranstaltenden FC Spülper verrät.
2: Ja, also erstmal sind wir dankbar für unseren Partner Prosatech. Prosatech, die unterstützen uns schon schlagkräftig, auch mit Manpower, aber auch finanziell. Und ja, auch die Ehrenamtlichen im Verein, also jede aktive Herrenmannschaft, unsere Frauenmannschaft hat einen Turniertag, wo sie dann quasi das Catering übernehmen. Und ja, im Auf- und Abbau und in der Platzpflege braucht man auch Leute. Also über die Woche verteilt laufen hier bestimmt 50 unterschiedliche Ehrenamtliche rum.

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1: Seit April sind die Vollblüter auf Deutschlands Galoppbahn so richtig unterwegs. Von Berlin-Hoppegarten, Hamburg, Köln, Baden-Baden, München bis Leipzig, Dresden oder Hannover. Der große Tross der Turffreunde ist Land auf Land ab wieder in Fahrt. Dabei gilt dem Pferd die besondere Aufmerksamkeit. Unter Beteiligung von Trainer, Besitzern, Züchter und Jockeys für spannende Rennen. Die gesamte Veranstaltung obliegt den jeweiligen Rennverein, diese auch mit Leben zu füllen. Wie das geschehen kann, schildert Stefan Ahrens, Vorsitzender des Harzburger Rennvereins.
2: Ist eigentlich relativ einfach, weil momentan der Galopprennsport erfährt enormen Besucherzuwachs. Die Besucherzahlen sind stark steigend. Was positiv damit verbunden ist, dass auch die Wettumsätze wieder steigend sind. Man muss Folgendes machen, und zwar muss man Galopprennsport verbinden mit einem Event, wo nicht nur Pferderennen stattfinden, sondern das Ganze drumherum muss passen. Die Familien möchten zur Rennbahn hingehen. Das bedeutet natürlich auch, dass man Bereiche für Kinder schaffen muss, dass sie ihren Spaß haben auf der Rennbahn. Man muss das kulinarische Angebot immer weiter ausweiten, dass die Leute gut versorgt sind und ja, dass man das einfach zu einem Treffpunkt macht für Jung und Alt. Und das ist das Schöne am Galopprennsport, dass 5-Minuten-Rennen ist und man 25 Minuten Zeit hat, sich um seine Freunde, Familie, Geschäftspartner zu kümmern und mit denen ins Gespräch kommen, was bei anderen Sportarten etwas schwieriger ist.
1: Bis aber so ein Event durchorganisiert, finanziert ist, bedarf es einigen Herausforderungen. Sponsoren gewinnen, Preisgelder benennen, den Catering-Bereich attraktiv machen. Rundum einen bunten Strauß zusammenstellen, der nicht nur schön aussieht, sondern in dem sich auch alle wohlfühlen. So Stefan Ahrens vom Harzburger Rennverein.
2: Wir haben 42 Rennen in Bad Harzburg während der 5 Tage. Und das gilt natürlich auch für die anderen Vereine, wenn die an einem Tag zwischen 8 und 10 Rennen ausrichten. Man muss die Rennpreise, man muss dafür einen Sponsor haben. Das heißt, dass das gegenfinanziert ist, die ganze Veranstaltung. Weil gerade beim Sicherheitskonzept muss man viel machen. Man muss alleine haben wir bei uns auf der Bahn 40 Leute Sicherheitspersonal. Man hat Klopfer, dass die Bahn in Ordnung ist. Die Sicherheit muss gewährleistet sein. Also nicht nur um die Bahn rum, sondern auch auf der Bahn logischerweise. Das sind alles Kostenfaktoren. Man will den Service immer laufend verbessern. Wir haben jetzt beispielsweise in diesem Jahr eine 100 Quadratmeter große LED-Wand, die halt so doppelt so groß ist, wie es war, um die Rennen dementsprechend eben auch überblicken zu können.
1: Also einen Service bieten, bei dem alle, von Aktive bis Zuschauern, zufrieden sind. Jedes Jahr aufs Neue. Denn hier bedeutet Stillstand wirklich Rückschritt. So gilt es, neue, machbare Ideen in die Tat umzusetzen. Das Galopp-Event attraktiv zu gestalten. Der Harzburger Rennverein mit seinem ersten Vorsitzenden Stefan Ahrens ist da durchaus beispielgebend.
2: Da muss man eben sehen, dass man ja immer das Angebot immer besser erweitert beziehungsweise eben auch verbessert. Gerade Verbesserungen im sportlichen Bereich eben auch herzustellen. Man muss Starterfelder haben, die eben auch attraktiv sind für die Leute zum Wetten, dass genug Pferde am Start sind. Man muss sich darum kümmern, dass die Besitzer auch zufrieden sind, dass die ganzen Aktiven eben gute Grundvoraussetzungen haben, eben den Leistungssport bei uns auszuüben oder generell auszuüben.
1: Boxen auf für die 146. Bad Harzburger Galopprennwoche ist vom 18. bis 26. Juli 2026.

0: Vom 2. bis zum 12. Juli 2026 startet die 32. Auflage des traditionsreichen Braunschweiger ATP Challenger Tennisturnier Bravo Open auf der Anlage des Braunschweiger Tennis- und Hockeyclubs im Bürgerpark. Die Volksbank Bravo ist weiterhin Haupt- und Namenssponsor der Veranstaltung. Markus Bese, Geschäftsführer der veranstaltenden Brunswick Marketing GmbH, mit weiteren Einzelheiten.
1: Diesmal 11 Tage statt 10 Tage. Am 11. Tag, also sprich an dem zweiten Sonntag, haben wir dann das Finale Einzel und Doppel, also dort nur Sport. Und vorher freuen wir uns über ein ganz, ganz tolles, ausgewogenes Entertainment-Programm, wo für jeden was dabei ist. Wir starten wieder mit so unseren Standard möchte ich nicht sagen, weil das klingt dann so einfach, aber mit der White Night wieder am Donnerstag, also schön After Work, geht's locker rein mit einem ganz, ganz tollen DJ auf der Bühne, Glockenbach, und dann haben wir 3 Tage ja nur Entertainment am Anfang und ab Sonntag geht's dann richtig rein ins Tennis mit dem Qualifying und natürlich auch dann mit den Abendveranstaltungen. Und hinterher bis zum Finale hin Prinzen am zweiten Freitag und Dieter Bohlen am Samstag zum Halbfinale.
0: Der Ticketverkauf für alle Veranstaltungstage startete bereits am Freitag, den 21. November 2025 um 11 Uhr.
1: Tickets, solange es noch welche gibt, gibt es natürlich dann auch vor Ort an der Abendkasse. Das ist dann so der kurz entschlossene Weg, aber online haben wir das natürlich auf unserer Seite auch, bravo-open.de, wo man Tickets kaufen kann oder halt an den allgemeinen Ticketvorverkaufsbörsen oder live natürlich auch an der Konzertkasse hier in der Stadt in Braunschweig. Aber der Ticketshop natürlich online, das ist so der Weg, wo es jetzt am einfachsten geht, alle Bezahlformen vorhanden, alle Tickets vorhanden. Also das ist der beste Weg, um an Tickets zu kommen, online im Vorverkauf. Und nochmal, für die Ladies Night oder aber auch für Lea würde ich es allen ans Herz legen, schon mal im Vorverkauf dabei zu sein. Das werden Abende, wo die Tickets ordentlich weggehen werden.
0: Auch im Jahr 2026 findet mit den Bravo Open, einer der beliebtesten und wichtigsten Großveranstaltungen Norddeutschlands, im Bürgerpark in Braunschweig statt. Erstmals an 11 Tagen und 2 kompletten Wochenenden vom 2. bis 12. Juli 2026. Stand jetzt kann Markus Bese zum Teilnehmerfeld noch nicht allzu viel sagen, da das erfahrungsgemäß erst in den letzten Wochen und Tagen vor dem Turnierstart Konturen annimmt.
1: Internationalität ist uns wichtig, also dass wir wirklich international unterwegs sind, also von allen Kontinenten bestenfalls jemanden vor Ort haben. In der zweiten Woche Wimbledon, also von daher hoffen wir natürlich auch immer auf jemanden, der drüben von der Insel vielleicht nochmal rüberkommt zu uns und sagt, komm, dann melde ich nochmal und starte da. Hinterher haben wir das Starterfeld ja immer erst so circa 14 Tage vor Turnierbeginn. Also das halten wir auch relativ lange offen, um noch möglichst ein gutes, breites, internationales Starterfeld zu bekommen. Aber was uns natürlich auch wichtig ist, auch unserem Turnierdirektor Volker Jecke, dass wir natürlich auch gucken, dass wir deutsche Spieler, auch deutsche Nachwuchsspieler halt nochmal berücksichtigen. Von daher ist auch der Volker immer im Austausch natürlich mit unserem Bundestrainer und guckt natürlich immer halt drauf, Mensch, wer könnte da noch etwas sein? Und das sind natürlich dann durchaus auch mal Spieler, die sind vielleicht nicht unter den Top 100, vielleicht 150 oder eine 200. Aber da wollen wir natürlich auch gerade den deutschen jungen Talenten oder Nachwuchstalenten auch eine Chance geben. Und wie gesagt, diese breite Streuung ist uns wichtig. Internationalität, natürlich Deutschland halt irgendwie vernünftig mit zu berücksichtigen, ist natürlich auch vollkommen klar. Es hat auch nichts mit parteiisch oder irgendwas zu tun, sondern ich glaube, das steht jedem, der Lokalkolorit hat, ein bisschen zu, auch dann zu gucken, dass man das Thema ein bisschen pusht und dass die natürlich auch ihre ersten internationalen Turniere hier spielen können, auch im internationalen Umfeld.
0: Das Braunschweiger Tennisturnier, das seit dem Jahr 1994 als ATP Challenger ausgetragen wird, behält auch im Jahr 2026 die Turnierkategorie ATP Challenger 125. Das Preisgeld für die Bravo Open wird jedoch erneut erhöht und liegt nun bei insgesamt 203.900 Euro, 200.000 US-Dollar. Das bedeutet ein Plus von 31.600 Euro, vorher 181.250 Euro. Die Bravo Open sind damit nicht nur das höchst dotierteste, sondern auch das größte und älteste ATP Challenger Turnier in Deutschland.
1: Das ist eine gewisse Vorgabe auch von der ATP. Also eigentlich ist es jetzt gar nicht so auf unserem Mist gewachsen, wie wir so in Niedersachsen sagen würden, sondern in der Tat, das ist eine Vorgabe der ATP. Das machen wir natürlich auch gerne. Natürlich haben auch die Spieler entsprechend höhere Aufwände, um bei uns beim Turnier zu starten, also Flüge teurer geworden etc. Wir übernehmen natürlich viele Kosten für die Spieler, also die müssen sich nicht um Shuttling kümmern, die müssen sich nicht um eine Physio kümmern, die müssen sich nicht um eine Massage kümmern, die werden bei uns verpflegt, die bekommen bei uns ein Hotel. Das bekommen die alles, aber trotzdem ist natürlich ein gewisser Aufwand. Und wir sehen natürlich schon zu, dass wir auch vernünftige Spieler bei uns an den Start bekommen. Also wir wollen ja nicht mit Weltklasse 12.000 starten, sondern wir haben ja in der Regel viele Spieler auch, die unter Weltklasse 100 spielen. Letztes Jahr waren es 14, die mit am Start waren. Und nochmal, wir reden ja über Weltklassenliste und wir reden nicht über Deutschland oder nur Europa, sondern Weltklasse. Und das ist natürlich schon was, wenn man da Weltranglistenspieler unter der 100 vor Ort hat. Und nochmal, dafür trägt natürlich sowas bei, dass die Startgelder steigen, aber natürlich auch die Infrastruktur. Und die kostet natürlich bei uns auch ein bisschen mehr. Und auch da wieder, ohne unsere Unterstützer, die wir da alle mit an unserer Seite haben, wäre das gar nicht möglich. Auch diese Themen von der Infrastruktur, vom Convenience würde man, glaube ich, heute sagen, auch für die Spieler, also dass es vernünftiges Essen, Unterbringen und so weiter gibt. Wenn ich an Steigenberger Hotel als unser Partnerhotel hier vor Ort denke, wenn ich an Rosier denke, die in Schattlingen dann wieder möglich machen hier vor Ort, das wäre gar nicht möglich. Auch da großen Dank an die Partner, die uns da sehr, sehr gerne unterstützen.
0: Bereits 6-mal wurde die Braunschweiger Veranstaltung 2005, 2014 bis 2017 und 2019 zum weltbesten von 195 Turnieren der jährlichen ATP Challenger Tour gekürt und damit öfter ausgezeichnet als jedes andere in dieser Kategorie. Eine besonders für Kinder schöne Tradition findet mit dem Kids Day auch bei der 32. Auflage der Tennis Bravo Open seine Fortsetzung.
1: Ein Kids Day haben wir auch wieder am ersten Samstag. Da gucken wir halt immer, dass wir ja ein paar Weltklasse-Spieler halt haben, die mit den Kids ein paar Trainingsstunden machen. Sind natürlich jetzt nicht hunderte von Kids, die wir da berücksichtigen können. Wir gucken mal so um die 50 Kids haben wir dann da, die sich bewerben können darauf. Spielen dann mit einem Profi, schlagen ein paar Bälle übers Netz, sind auch ganz glücklich, dass wir da wieder Sportteams am Start haben, die das sponsern. Also ohne Sponsoren geht es sowieso grundsätzlich nicht. Also von daher auch nicht nur dafür, sondern auch für das Entertainment-Programm. Mal großen Dank an die Sponsoren, an die vielen, vielen Unterstützer des Turniers. Ohne die wäre das nicht möglich. Die ganzen Gastropartner, natürlich sowieso die Sponsoren, die irgendwie mit an Bord sind, aber auch die ganz, ganz vielen kleinen und großen Helfer, die wir irgendwie mit dabei haben. Linienrichter, Ballkinder etc. Aber das war ja gar nicht die Frage. Es ging ja auf den Kids Day, aber das war mir bloß eben mal wichtig, weil es mir eben gerade so durch den Kopf geschossen ist. An der Stelle, das Danke, das muss einfach an der Stelle sein, weil ohne das, wie gesagt, geht's nicht. Das machen wir auch gemeinsam mit dem Tennisverband Niedersachsen-Bremen. Also die stellen auch Profi-Trainer dann mit an die Seite und na klar, die Kinder freuen sich natürlich dann auf so einem Platz, bei so einem Turnier zu stehen, ein paar Bälle zu schlagen, mit Profis zu schlagen und eine professionelle Anleitung zu bekommen. Das haben wir auch ein bisschen erweitert. Seit 3 Jahren machen wir auch noch an dem Sonntag einen Kids Day. Da geht's jetzt gar nicht ums Tennisspielen, also die Kinder Tennis spielen können, sondern in der Tat machen wir ein buntes Kinderprogramm und Thematik, wo die Kinder Spaß haben können, wo sie mit den Eltern kommen können, aber können natürlich auch Tennis gucken. Und darum ist das auch eine gewisse Tennisverbindung, halt die Kinder, die Eltern, die da sind und mit den Kindern einen tollen Tag bei uns auf dem Gelände verleben können, möchten und wollen, auch gleichzeitig halt Tennis zu gucken. Und das kommt inzwischen auch bei den Spielern gut an. Kriegen wir auch mal regelmäßiges Feedback. Also gerade beim Qualifying sind es viele Spieler international gar nicht gewohnt, dass sie so viele Zuschauer haben. Und bei uns ist die Hütte voll und die Tennisspieler haben viele Zuhörer. Ich habe am Anfang gedacht, oh Mensch, hoffentlich werden sie nicht zu doll gestört durch die Kinder, weil es natürlich ein bisschen lauter ist. Tennis ist ja nun ein sehr ruhiger Sport bei den Ballwechseln. Aber trotzdem, das stört die überhaupt nicht. Die sind begeistert, dass auch viele Kinder da sind, dass viele Besucher da sind, viele Zuschauer da sind. Und das bereichert natürlich auch nochmal die Tennisspieler, die Kinder, die Eltern. Also ein ganz, ganz toller Tag halt auch an dem Sonntag. Und das muss ich auch noch dazu sagen, für ein ganz, ganz schmales Eintrittsgeld. Also die Kinder bezahlen gar nichts, Eltern zahlen 10 Euro. Also das ist schon top, dieser Sonntag im Qualifying.
0: Die 31. Auflage konnte in 2025 eine neue Rekordbesucherzahl von 36.500 Gästen verzeichnen. Und das soll auch im Jahr 2026 mit Weltklasse-Tennis am Tag und einem vielfältigen Entertainment-Programm am Abend erreicht werden, gibt Markus Bese als Zielsetzung aus.
1: 36.500 Besucher letztes Jahr, das war natürlich Rekord, das muss man an der Stelle sagen. Also damals ja im 31. Jahr Rekordjahr gewesen. Also wenn wir das dieses Jahr wieder erreichen, dann sind wir schon sehr, sehr glücklich. Wir haben jetzt einen Tag mehr, wo es nur Tennis gibt halt an dem Sonntag. Also da rechnen wir natürlich nochmal mit ausverkauftem Haus auf dem Tenniscourts, also sprich am Center Court, dass wir da nochmal 2000 Besucher add-on haben. Also wenn wir dieses Jahr wieder so mit 36.000, 38.000 Besuchern auslaufen, dann sind wir ja sehr, sehr glücklich und feiern dann mit vielen Besuchern ein tolles Turnier, tennismäßig, aber natürlich auch im Abendprogramm, wenn die Sonne untergegangen ist, im Entertainment-Bereich.
0: Musikalisch und dynamisch eröffnet werden die 32. Bravo Open am Donnerstag, den 2. Juli 2026 mit Glockenbach. Bravo Open Turnierchef Markus Bese stellt das weitere Musikprogramm etwas näher vor.
1: Dann haben wir die Lea als Konzertevent am 3. Juli, übrigens bisher der bestverkaufte Act von den Tagen. Wer da nochmal hin möchte, der sollte sich das auf jeden Fall mal auf der Zunge zergehen lassen und schon mal Tickets kaufen. Dann haben wir den Josh am 4. Juli, Cordula Grün bringt er mit, österreichischer Star. Und na klar, unsere Highlights sind natürlich nachher die Sommerwiesen am Dienstag, dem 7. Juli, mit dem Königlich Bayerischen Vollgasorchester, also große Gaudi unter dem Paragu. Die Ladies Night, natürlich gehen wir davon aus, dass die wieder ausverkauft sein wird. Mit Watch Your Steps diesmal als Partyband auf der Bühne am Donnerstag. Ja, und das will ich auch gar nicht hinterm Berg halten. Wir haben die Vanessa Mai natürlich noch da zur Schlagernacht am Mittwoch, den 8. Juli.
0: Komplettiert wird das hochkarätige Entertainment-Programm durch Frieda Gold, Rico Rayama, Ex-Leadgitarrist der Band Sunrise Avenue, sowie die 80er-Jahre-Ex Dieter Bohlen und die Prinzen.
1: Also ganz tolle Stimmungsmusik, auch mit guten Texten, aber halt auch mit einem guten Vocal dabei. Also die haben ja auch eine Gesangsausbildung, sehr hochkarätige, in den neuen Bundesländern genossen. Also da freue ich mich besonders drauf, Prinzen. Also hat mich zumindest begleitet. Ich bin 72er Baujahr und ja, Dieter Bohlen, Thomas Anders, der kommt jetzt nicht mit, aber der Dieter auf der Bühne, ganz, ganz toll. Disco Fox, ich werde auch noch mal 1-2 Stunden nehmen, damit man auch ordentlich unter dem Paragu mittanzen kann.
0: Wo es weitere Infos zu den Tennis Bravo Open 2026 gibt, auch zur Entwicklung des Teilnehmerfeld, verrät abschließend Markus Bese, Geschäftsführer der veranstaltenden Brunswick Marketing GmbH.
1: Infos zum gesamten Turnier gibt es natürlich immer auf unseren Social-Media-Kanälen, also da gerne Facebook und Instagram folgen. Also das ist dann sehr, sehr aktuell, à la minute, könnte man sagen. Sonst auf unserer Internetseite bravo-open.de gibt es alle aktuellen Infos und natürlich dann auch den Ticketshop, wo man Tickets kaufen kann. Dann ist man, glaube ich, sehr gut informiert. Und wir werden auch wieder ein Magazin machen für das Turnier, unsere Matchpoint. Und die wird es dann ab Mai geben und die verteilen wir dann halt auch in der ganzen Region. Die werden da ausliegen und die haben wir auch an allen Ständen bei New City Media in der gesamten Region halt ausgelegt oder werden dort ausgelegt und da kann man sich auch sehr, sehr gut informieren. Aber der beste Weg, digital, Social Media, Facebook und unsere Internetseite bravo-open.de.

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1: Das war Halbzeit, Ihre Sportsendung am Samstagabend. Peter Schmieger sagt Danke für Ihre Aufmerksamkeit und wünscht Ihnen noch einen schönen Abend. Bleiben Sie gesund.

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2: Um 20 Uhr mit Jan Busche. Die iranische Führung hat erneut die Straße von Hormuz gesperrt. Grund seien die israelischen Angriffe im Libanon. Aus Istanbul, Filiz Kükrikol.
3: Schiffe sollen sich der Meerenge nicht mehr nähern, teilten die Marineeinheiten der Revolutionsgarden am Nachmittag mit. Andernfalls könne man nicht für ihre Sicherheit garantieren. Die Revolutionsgarden sprechen in diesem Zusammenhang von, Zitat, Verbrechen, die Israel im Libanon begehe, sowie vom Unvermögen der USA, ihren Verpflichtungen im Zusammenhang mit der Waffenruhe nachzukommen. Sollten die Angriffe andauern, seien weitere Schritte geplant. Der Sprecher des Außenministeriums Baghaei sagte im iranischen Fernsehen, das gesamte Rahmenabkommen, auf das man sich in dieser Woche geeinigt habe, stehe auf dem Spiel.
2: Die neue Doppelspitze der Partei Die Linke besteht aus Ines Schwertner und Luigi Pantisano. Schwertner ist auf dem Bundesparteitag im Amt bestätigt worden mit knapp 86% der Stimmen. Pantisano erhielt nur rund 53%. Schwertner rief ihre Partei dazu auf, weiter gegen Kürzungen zu kämpfen, die von der schwarz-roten Bundesregierung geplant seien. Die Pläne von Bauministerin Hubert, das Wohngeld zu kürzen, stoßen auf Kritik. Widerspruch kommt nicht nur aus der Opposition, sondern auch aus den eigenen Reihen. Aus Berlin Anne-Kathrin Mellmann.
4: Für den rheinland-pfälzischen Bauminister Sven Täuber, Parteikollege der SPD-Bundesbauministerin Verena Huberts, sind Kürzungen beim Wohngeld ein völlig falsches Signal. Täuber kritisiert den Plan, beim Wohngeld 2 Milliarden Euro einzusparen. 1 Milliarde beim Bund und 1 bei den Ländern. Ina Scharrenbach, CDU-Bauministerin in Nordrhein-Westfalen, kritisiert die Kurzfristigkeit. Solche Reformen könne man nicht innerhalb von 6 Monaten bis zum Jahresende ankündigen. Leute brauchten Verlässlichkeit. Kritik kommt auch aus der Opposition.
2: Mit der Partie Niederlande gegen Schweden hat der Spieltag bei der Fußball-WM begonnen. Zur Halbzeit steht es 2:0 für die Niederlande. Um 22 Uhr spielt Deutschland gegen die Elfenbeinküste. Aus dem ARD-WM-Team Luise Kropf.
5: Nach einer kurzen Besprechung macht sich die deutsche Nationalmannschaft auf den Weg in Richtung Stadion in Toronto. Anstoß ist um 16 Uhr Ortszeit, das ist 22 Uhr in Deutschland. Vor Ort sind es aktuell 22 Grad. Änderungen in der Startelf im Vergleich zum Auftaktspiel gegen Curaçao werden nicht erwartet. In Houston, dort wo die Niederlande gegen Schweden spielt, gab es einen riesigen Fanmarsch vor Anstoß. 30.000 niederländische Fans in Orange gekleidet sind durch die Straßen in Richtung Stadion gelaufen.
2: Das waren die Nachrichten. Das Wetter in Norddeutschland. Heute Nacht meistens trocken, noch einzelne Schauer und Gewitter sind nicht ausgeschlossen. Nachtwerte 19 bis 14 Grad. Morgen viel Sonne, später ziehen Wolken auf und die können auch ein paar Schauer und Gewitter bringen. Bis 30 Grad auf den nordfriesischen Inseln, um 20 Grad. Am Montag meistens trocken, in Südniedersachsen später Schauer und dann bis zu 30 Grad. Es ist 20.03 Uhr.
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10: Fußball-Sommermärchen-Sondersendung. Wir feiern das große internationale Sommerfest des Fußballs, trotz aller Kritik besonders deswegen, weil so viele sogenannte Kleine die ganz Großen mal so richtig ärgern. Mit Summer Dance Music und erinnern an ganz große Partyklassiker der WM- und EM-Geschichte. hier auf speziellen Wunsch einiger Hörer noch einmal einen Song, der sonst nie im Radio gespielt wird und der uns an eine Europameisterschaft erinnert.
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1: Musik für Ihre Grillparty, zum Anheizen der Würstchen, um in Stimmung zu kommen für die Fußball-WM. Deutschland-Elfenbeinküste um 22 Uhr. Ja.

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0: Sie und die Krokelein, ein Fußball-Spezial. Wir haben mal ein paar Fachleute gefragt, ob es denn im Mittelalter auch schon Fußball gegeben hat.
1: Da malt jemand ein Fußballfeld. Gab es im Mittelalter Fußball?
2: Ich glaube nicht.
3: Also ich glaube, so 1927 haben wir auch noch Fußballer gespielt.
1: War 1927 Mittelalter?
3: Ups, nein. Also ich glaube, 1703 hat auch noch Jürgen Klinsmann bei Deutschland gespielt.
1: 1703, das kann durchaus sein, ja.
3: Oder auch noch Dieter Müller oder Rudi Völler.
4: Dieter Bohlen.
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6: That comes actually from South Africa. People couldn't pronounce my name right in the Cape.
5: Yeah.
6: And a German farmer, a wine farmer, they gave me that name by always wearing my lucky crocodile on my revers of my jacket, you know?
5: Yeah, and then I always used to call you, hey, Mr. Crocodile. And from there, it just got, it like hooked.
6: That's it.

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0: Sie hören Okerville 104,6 mit der Krokoline Sommermusik für Ihre Grillparty. Oh, ich glaube, da brennt was an.
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0: Und in der zweiten Stunde geht's wieder weiter mit Fußballmusik, die Erinnerungen wachruft. Hier der Unterleger für das Tor des Monats.
1: Und da der Titel das Ende dieser ersten Stunde nicht mehr ganz erreicht, werden wir ihn natürlich mit voller Länge ausspielen in der zweiten Hälfte der Krokoline.

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1: Um 21 Uhr mit Jan Busche. Die iranische Führung hat erneut die Straße von Hormuz gesperrt. Grund seien die israelischen Angriffe im Libanon. Aus Istanbul, Filiz Kükrikol.
2: Schiffe sollen sich der Meerenge nicht mehr nähern, teilten die Marineeinheiten der Revolutionsgarden am Nachmittag mit. Andernfalls könne man nicht für ihre Sicherheit garantieren. Die Revolutionsgarden sprechen in diesem Zusammenhang von, Zitat, Verbrechen, die Israel im Libanon begehe, sowie vom Unvermögen der USA, ihren Verpflichtungen im Zusammenhang mit der Waffenruhe nachzukommen. Sollten die Angriffe andauern, seien weitere Schritte geplant. Der Sprecher des Außenministeriums Baghaei sagte im iranischen Fernsehen, das gesamte Rahmenabkommen, auf das man sich in dieser Woche geeinigt habe, stehe auf dem Spiel.
1: Die neue Doppelspitze der Partei Die Linke besteht aus Ines Schwertner und Luigi Pantisano. Schwertner ist auf dem Bundesparteitag im Amt bestätigt worden mit knapp 86% der Stimmen. Pantisano erhielt rund 53%. Schwertner rief ihre Partei dazu auf, weiter gegen Kürzungen zu kämpfen, die von der schwarz-roten Bundesregierung geplant seien. Nach Informationen des ARD-Hauptstadtstudios ist sich die Rentenkommission bereits einig über ihr Vorschlagspaket. Das Renteneintrittsalter soll demnach schrittweise steigen. Aus Berlin, Anne-Kathrin Mellmann.
3: Das Renteneintrittsalter soll schrittweise steigen, angepasst an die Lebenserwartung. Wer jetzt Anfang 30 ist, würde dann voraussichtlich mit 68 in Rente gehen. Das ist einer von rund 30 Vorschlägen der Rentenkommission. Ein weiterer lautet, die Rente mit 63 abzuschaffen. Ob Menschen früher in Rente gehen können, soll nicht mehr von der Zahl der Beitragsjahre abhängen, sondern vom individuellen Gesundheitszustand. Um das Rentensystem zu stabilisieren, empfiehlt die Kommission eine kapitalgedeckte staatliche Altersvorsorge nach dem sogenannten Schweden-Modell.
1: Bei der Fußball-WM haben die Niederlande gegen Schweden gewonnen. Endstand 5:1. In knapp einer Stunde geht es los mit der Partie Deutschland gegen die Elfenbeinküste. Aus dem ARD-WM-Team Luise Kropf.
4: Mit Blick auf die Startaufstellung nimmt Bundestrainer Julian Nagelsmann keine Veränderungen im Vergleich zum Curaçao-Spiel vor. In der Innenverteidigung wieder mit dabei ist zum Beispiel Jonathan Tah. Für ihn ist das Spiel gegen die Elfenbeinküste ein besonderes. Er trifft auf das Heimatland seines Vaters. In und um Toronto leben etwa 200.000 Menschen mit deutschen Wurzeln. Toronto Stadium könnte deswegen zu einem kleinen Heimspiel für die deutsche Nationalmannschaft werden. Aus der deutschen Gruppe E treffen in der Nacht noch Ecuador und Curaçao aufeinander.
1: Das waren die Nachrichten. Das Wetter in Norddeutschland. Heute Nacht meistens trocken. Einzelne Schauer und Gewitter sind nicht ausgeschlossen. Nachtwerte 19 bis 14 Grad. Morgen viel Sonne, später mehr Wolken und dann können auch wieder Schauer und Gewitter dabei sein. Bis 30 Grad auf den nordfriesischen Inseln um 20 Grad. Am Montag meistens trocken, in Südniedersachsen später Schauer bei 21 bis 30 Grad am Montag. 21.03 Uhr.
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6: Und vielleicht geht das ja auch mal wieder zu einer WM. Also Meister werden und so.
7: Good evening, my name.
6: Die zweite Stunde der Fußball-Sommermärchen-Sondersendung. Und damit mir nicht vorgeworfen werden kann, ich würde die Titel nicht ausspielen, haben wir jetzt die Originalfassung. Hört, hört, nicht irgendeinen späteren Remix aus Kill Bill, Santa Esmeralda, Don't Let Me Be Misunderstood, das Tor des Monats.

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Eine meiner Lieblingsmeisterschaften, in diesem Fall eine Weltmeisterschaft, natürlich neben der im eigenen Land, war die in Südafrika. Hier nun ein Mix aus den vier schönsten Titeln der südafrikanischen WM, inklusive den Parlotones aus Südafrika mit Comeback as Heroes. 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

0: Ein Hammertitel. Wer erinnert sich? Ja, meisten wissen gar nicht mehr. Dario G. Für wen war der? Ja, für Frankreich. 1998. Weltmeisterschaft.
1: Ich bin gespannt, ob wir die vielleicht im Endspiel wiedersehen. Wir drücken der deutschen Nationalmannschaft heute erstmal die Daumen. Damit ein Aloha.
0: Wir hören uns wieder nächste Woche in Good Vibrations.

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1: Um 22 Uhr mit Jan Busche. Die iranische Führung hat erneut die Straße von Hormus gesperrt. Grund seien die israelischen Angriffe im Libanon. Aus Istanbul, Filiz Kükrekol.
2: Schiffe sollen sich der Meerenge nicht mehr nähern, teilten die Marineeinheiten der Revolutionsgarden am Nachmittag mit. Andernfalls könne man nicht für ihre Sicherheit garantieren. Die Revolutionsgarden sprechen in diesem Zusammenhang von, Zitat, Verbrechen, die Israel im Libanon begehe, sowie vom Unvermögen der USA, ihren Verpflichtungen im Zusammenhang mit der Waffenruhe nachzukommen. Sollten die Angriffe andauern, seien weitere Schritte geplant. Der Sprecher des Außenministeriums Baghaei sagte im iranischen Fernsehen, das gesamte Rahmenabkommen, auf das man sich in dieser Woche geeinigt habe, stehe auf dem Spiel.
1: Die Linke hat auf ihrem Bundesparteitag in Potsdam eine neue Doppelspitze gewählt. Neben der bisherigen Co-Vorsitzenden Ines Schwertner ist Luigi Pantisano zum Nachfolger von Jan van Aken gewählt worden. Aus Potsdam Paul Vorreiter.
3: Das Ergebnis für den Bundestagsvizefraktionschef Luigi Pantisano fiel knapp aus. Er erhielt gut 53% der Stimmen. In seiner Bewerbungsrede stimmte er die Partei darauf ein, Sozialproteste stärker anzuführen. Im Fokus der Linken sollten Arbeiterinnen und Arbeiter wie Krankenschwestern, Erzieher und Reinigungskräfte stehen. Er wolle die Werkstore für die Linke weit aufstoßen, sagte der 46-Jährige. Bei der Wahl der Parteispitze konnte Co-Chefin Ines Schwertner ihr letztes Ergebnis verbessern. Sie erhielt knapp 86% der Stimmen.
1: Nach Informationen des ARD-Hauptstadtstudios ist sich die Rentenkommission bereits einig über ihr Vorschlagspaket. Das Renteneintrittsalter soll demnach schrittweise steigen. Aus Berlin Anne-Kathrin Mellmann.
4: Das Renteneintrittsalter soll schrittweise steigen, angepasst an die Lebenserwartung. Wer jetzt Anfang 30 ist, würde dann voraussichtlich mit 68 in Rente gehen. Das ist einer von rund 30 Vorschlägen der Rentenkommission. Ein weiterer lautet, die Rente mit 63 abzuschaffen. Ob Menschen früher in Rente gehen können, soll nicht mehr von der Zahl der Beitragsjahre abhängen, sondern vom individuellen Gesundheitszustand. Um das Rentensystem zu stabilisieren, empfiehlt die Kommission eine kapitalgedeckte staatliche Altersvorsorge nach dem sogenannten Schweden-Modell.
1: Bei der Fußball-Weltmeisterschaft startet die deutsche Nationalmannschaft gerade in ihr zweites Gruppenspiel. Gegner ist die Elfenbeinküste. Vorher gewann die Niederlande mit 5:1 gegen Schweden. Das waren die Nachrichten. Das Wetter in Deutschland. Heute Nacht trockene Phasen. Zum Teil ziehen aber auch kräftige Gewitter auf. Und die Nachtwerte liegen zwischen 22 und 14 Grad. Morgen oft sonnig, später aber mehr Wolken. Und dann kann es kräftige Schauer und Gewitter mit Unwettergefahr geben. 32 bis 38 Grad. Im Norden ist es etwas kühler, vor allem an der Nordsee. Am Montag viel Sonne, besonders in der Mitte und im Süden Schauer und Gewitter bis 38 Grad. Und am Dienstag trocken, später wieder kräftige Schauer bis 39 Grad. Es ist 22.03 Uhr.
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1: Um 23 Uhr mit Jan Busche. Nach Informationen des ARD-Hauptstadtstudios ist sich die Rentenkommission einig über ihr Vorschlagspaket. Das Renteneintrittsalter soll demnach schrittweise steigen. Aus Berlin Anne-Kathrin Mellmann.
2: Das Renteneintrittsalter soll schrittweise steigen, angepasst an die Lebenserwartung. Wer jetzt Anfang 30 ist, würde dann voraussichtlich mit 68 in Rente gehen. Das ist einer von rund 30 Vorschlägen der Rentenkommission. Ein weiterer lautet, die Rente mit 63 abzuschaffen. Ob Menschen früher in Rente gehen können, soll nicht mehr von der Zahl der Beitragsjahre abhängen, sondern vom individuellen Gesundheitszustand. Um das Rentensystem zu stabilisieren, empfiehlt die Kommission eine kapitalgedeckte staatliche Altersvorsorge nach dem sogenannten Schwedenmodell.
1: Irans Militär hat erneut angeordnet, die Meerenge von Hormus zu schließen. Grund seien die Angriffe Israels im Libanon. Aus der Nachrichtenredaktion Daniel Runge.
3: Den USA warf das Militärkommando vor, das erst kürzlich vereinbarte Rahmenabkommen zur Beendigung des Krieges zu verletzen. Die Schließung der Meerenge sei nun ein erster Schritt, den Feind zur Einhaltung seiner Verpflichtung zu zwingen. Weitere Schritte behalte man sich vor. Der Iran und die USA hatten am Mittwoch eine Absichtserklärung unterzeichnet. Sie sieht eine Waffenruhe für die gesamte Region, einschließlich des Libanon, vor. Das israelische Militär und die pro-iranischen Hisbollah-Milizen überziehen sich aber weiter mit Angriffen. Dabei waren allein in der vergangenen Nacht auf libanesischer Seite mehr als 20 Menschen getötet worden.
1: Die neue Doppelspitze der Partei Die Linke besteht aus Ines Schwertner und Luigi Pantisano. Schwertner ist auf dem Bundesparteitag in Potsdam im Amt bestätigt worden mit knapp 86% der Stimmen. Pantisano erhielt nur rund 53%. Schwertner rief ihre Partei dazu auf, weiter gegen Kürzungen zu kämpfen, die von der schwarz-roten Bundesregierung geplant seien. Bei der Fußball-Weltmeisterschaft bestreitet die deutsche Mannschaft gerade ihr zweites Spiel. Zur Halbzeit liegt die DFB-Auswahl im kanadischen Toronto zurück mit 0:1 gegen die Elfenbeinküste. Die beiden anderen Gruppengegner Ecuador und Curaçao spielen in der Nacht gegeneinander. Vorher hatten sich die Niederlande klar gegen Schweden mit 5:1 durchgesetzt. Das waren die Nachrichten. Das Wetter in Deutschland. Heute Nacht trockene Phasen, zum Teil aber auch kräftige Gewitter und die Nachtwerte liegen zwischen 22 und 14 Grad. Morgen gibt's viel Sonne, später ziehen mehr Wolken auf, die können auch kräftige Schauer und Gewitter mit Unwettergefahr bringen. Die Werte morgen zwischen 32 und 38 Grad. Im Norden wird es etwas kühler, auf den nordfriesischen Inseln um 20 Grad. Am Montag viel Sonne, besonders in der Mitte und im Süden Schauer und Gewitter bis 38 Grad und am Dienstag trocken, später wieder kräftige Schauer und Gewitter bis 39 Grad. Es ist 23.03 Uhr.
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1: Um 0 Uhr mit Gabriela Kühne. Wie kann das Rentensystem in Deutschland reformiert werden? Seit Anfang des Jahres haben Expertinnen und Experten der sogenannten Rentenkommission darüber beraten und Vorschläge erarbeitet. Laut ARD-Hauptstadtstudio ist das Konzept jetzt fertig. Es sieht vor, das Renteneintrittsalter stufenweise anzuheben. Aus der Nachrichtenredaktion Jan Busche.
2: Es soll schrittweise und langsam steigen, angepasst an die Lebenserwartung. Heißt zum Beispiel, wer jetzt Anfang 30 ist, würde wohl mit 68 in Rente gehen. Das Expertengremium empfiehlt laut Medienberichten außerdem, dass künftig ein Teil der Rentenbeiträge am Aktienmarkt angelegt wird. Erstmal soll 1% vom Bruttolohn dort reinfließen. Und laut ARD-Hauptstadtstudio sollen künftig auch Politiker und neue Selbstständige in die gesetzliche Rentenversicherung einzahlen müssen. Die Rentenkommission will am Dienstag ihr Vorschlagspaket an die Bundesregierung übergeben. Die muss dann entscheiden, was davon umgesetzt werden könnte.
1: Die iranische Führung hat erneut die Straße von Hormus gesperrt. Grund seien die andauernden israelischen Angriffe im Libanon, erklärten die Revolutionsgarden. Aus Istanbul Felis Krükekol.
3: Schiffe sollen sich der Meerenge nicht mehr nähern, teilten die Marineeinheiten der Revolutionsgarden am Nachmittag mit. Andernfalls könne man nicht für ihre Sicherheit garantieren. Die Revolutionsgarden sprechen in diesem Zusammenhang von, Zitat, Verbrechen, die Israel im Libanon begehe, sowie vom Unvermögen der USA, ihren Verpflichtungen im Zusammenhang mit der Waffenruhe nachzukommen. Sollten die Angriffe andauern, seien weitere Schritte geplant. Der Sprecher des Außenministeriums Baghaei sagte im iranischen Fernsehen, das gesamte Rahmenabkommen, auf das man sich in dieser Woche geeinigt habe, stehe auf dem Spiel.
1: Die neue Doppelspitze der Partei Die Linke besteht aus Ines Schwertner und Luigi Pantisano. Schwertner ist auf dem Bundesparteitag in Potsdam im Amt bestätigt worden mit knapp 86% der Stimmen. Pantisano erhielt nur rund 53%. Schwertner rief ihre Partei dazu auf, weiter gegen Kürzungen zu kämpfen, die von der schwarz-roten Bundesregierung geplant seien. Bei der Fußball-Weltmeisterschaft hat die deutsche Mannschaft auch ihr zweites Spiel gewonnen. Die DFB-Auswahl besiegte die Elfenbeinküste mit 2:1. Zur Halbzeit lagen die Ivora im kanadischen Toronto noch vorn. Dennis Undaf erzielte dann einen Doppelpack. Er traf erst in der 68. Minute und dann noch in der Nachspielzeit. Damit steht Deutschland vorzeitig in der Runde der letzten 32 Teams. Das waren die Nachrichten. Das Wetter in Deutschland. Gebietsweise trocken und zum Teil kräftige Gewitter, Tiefstwerte zwischen 22 und 14 Grad. Tagsüber zeitweise heiter, vermehrt Quellwolken, kräftige Schauer und Gewitter mit Unwettergefahr bei 32 bis 38 Grad. Im Norden oft trocken. Es ist 0:03 Uhr.
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1: Um 1 Uhr mit Gabriela Kühne. Die deutsche Nationalmannschaft steht vorzeitig im 16. Finale der Fußball-WM. Die DFB-Auswahl setzte sich gegen die Elfenbeinküste mit 2:1 durch und gewann damit auch ihr zweites Spiel. Aus dem ARD-WM-Team Silke Heine.
2: Unmittelbar nach Abpfiff der Partie stürmt Bundestrainer Julian Nagelsmann auf Dennis Undaf zu und nimmt ihn in den Arm. Wieder hatte sich der Stuttgarter als Edeljoker erwiesen und nach 0:1 Rückstand beide Tore der deutschen Mannschaft erzielt. Undaf ist mit jetzt 3 WM-Treffern und 2 Vorlagen auch aktuell der Topscorer des Turniers. Die Niederlande haben im europäischen Duell gegen Schweden in die Erfolgsspur zurückgefunden. Die Elftal übernimmt nach einem 5:1 Sieg auch die Tabellenführung von den Skandinaviern.
1: Wie kann das Rentensystem in Deutschland reformiert werden? Seit Anfang des Jahres haben Experten darüber beraten und Vorschläge erarbeitet. Laut ARD Hauptstadtstudio ist das Konzept jetzt fertig. Es sieht vor, das Renteneintrittsalter stufenweise anzuheben. Aus der Nachrichtenredaktion Jan Busche.
3: Es soll schrittweise und langsam steigen, angepasst an die Lebenserwartung. Heißt zum Beispiel, wer jetzt Anfang 30 ist, würde wohl mit 68 in Rente gehen. Das Expertengremium empfiehlt laut Medienberichten außerdem, dass künftig ein Teil der Rentenbeiträge am Aktienmarkt angelegt wird. Erstmal soll 1% vom Bruttolohn dort reinfließen. Und laut ARD Hauptstadtstudio sollen künftig auch Politiker und neue Selbstständige in die gesetzliche Rentenversicherung einzahlen müssen.
1: Das israelische Militär schränkt seine Angriffe im Südlibanon offenbar ein. Laut der Armee hat die Regierung sie angewiesen, die Angriffe auf Ziele der Hisbollah-Miliz weitgehend zu stoppen. Ausgenommen davon sei die sogenannte Sicherheitszone, die sich von der israelischen Grenze nach Norden in den Libanon zieht. Der Iran hatte vorher angekündigt, wegen der andauernden israelischen Attacken im Libanon die Straße von Hormus wieder zu blockieren. Die Führung in Teheran sieht in den Angriffen einen Verstoß gegen das mit den USA ausgehandelte Rahmenabkommen für ein Kriegsende. Die neue Doppelspitze der Partei Die Linke besteht aus Ines Schwertner und Luigi Pantisano. Schwertner ist auf dem Bundesparteitag in Potsdam im Amt bestätigt worden mit knapp 86% der Stimmen. Pantisano erhielt nur rund 53%. Schwertner rief ihre Partei dazu auf, weiter gegen Kürzungen zu kämpfen, die von der schwarz-roten Bundesregierung geplant seien. Das waren die Nachrichten. Das Wetter in Deutschland. Gebietsweise trocken und zum Teil kräftige Gewitter, Tiefstwerte zwischen 22 und 14 Grad. Tagsüber zeitweise heiter, vermehrt Quellwolken, kräftige Schauer und Gewitter mit Unwettergefahr bei 32 bis 38 Grad. Im Norden oft trocken, bei 20 bis 29 Grad. Es ist 1:03 Uhr.
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1: Um 2 Uhr mit Gabriela Kühne. Die deutsche Nationalmannschaft steht vorzeitig im 16. Finale der Fußball-WM. Die DFB-Auswahl setzte sich gegen die Elfenbeinküste mit 2:1 durch und gewann damit auch ihr zweites Spiel. Aus dem ARD-WM-Team Silke Heine.
2: Unmittelbar nach Abpfiff der Partie stürmt Bundestrainer Julian Nagelsmann auf Dennis Undaf zu und nimmt ihn in den Arm. Wieder hatte sich der Stuttgarter als Edeljoker erwiesen und nach 0:1 Rückstand beide Tore der deutschen Mannschaft erzielt. Undaf ist mit jetzt 3 WM-Treffern und 2 Vorlagen auch aktuell der Topscorer des Turniers. Die Niederlande haben im europäischen Duell gegen Schweden in die Erfolgsspur zurückgefunden. Die Elftal übernimmt nach einem 5:1-Sieg auch die Tabellenführung von den Skandinaviern.
1: Die Bundesregierung hat 13 Fachleute damit beauftragt, eine Rentenreform zu erarbeiten. Nach Informationen des ARD-Hauptstadtstudios hat sich die Expertengruppe jetzt auf ein Konzept geeinigt. Demnach soll das Renteneintrittsalter schrittweise steigen. Zum Beispiel soll jemand, der jetzt Anfang 30 ist, mit 68 in Rente gehen. Auch für Politikerinnen und Politiker soll die gesetzliche Rentenversicherung verpflichtet werden. Für Beamte noch nicht direkt, aber mittel- bis langfristig ebenfalls. Bisher sind das aber nur Vorschläge, über die Umsetzung entscheidet die Bundesregierung. Das israelische Militär schränkt seine Angriffe im Südlibanon offenbar ein. Die andauernden Kämpfe dort mit der Hisbollah-Miliz gefährden die Gespräche zwischen den USA und dem Iran für ein Kriegsende. Aus der Nachrichtenredaktion Jonas Valentin Weber.
3: Laut der Armee hat die Regierung sie angewiesen, die Angriffe auf Ziele der Hisbollah weitgehend zu stoppen. Ausgenommen davon sei die sogenannte Sicherheitszone, die sich von der israelischen Grenze nach Norden in den Libanon zieht. Vorher hatte die Führung in Teheran angekündigt, wegen der israelischen Angriffe die für den Ölhandel wichtige Straße von Hormus wieder zu sperren. Der Iran sieht in den Attacken einen Verstoß gegen das mit den USA ausgehandelte Rahmenabkommen für ein Kriegsende. Trotzdem soll es heute in der Schweiz weitere Gespräche zwischen den USA und dem Iran geben.
1: Die neue Doppel-